0: Momenten an der Seite der USA stehen, so Hegseth weiter. In den Jahren seit der Landung in der Normandie sei ein Großteil des Westens bequem geworden. Frieden sei nicht umsonst zu haben.
1: Der Tag der Bundeswehr ist auf großes Interesse gestoßen. Nach Angaben von Verteidigungsminister Pistorius sind bis zum Nachmittag etwa 307.000 Besucherinnen und Besucher an den 10 Standorten in Deutschland gezählt worden. Etwa 70.000 mehr als zur gleichen Zeit im Vorjahr. Pistorius sprach von einer enormen Resonanz. Die Bundeswehr gehöre in die Mitte der Gesellschaft, sagte der SPD-Politiker. In Zeiten wachsender Unsicherheit sei es wichtig, Präsenz zu zeigen. Beim Tag der Bundeswehr können Bürger militärisches Gerät besichtigen und mit Soldaten ins Gespräch kommen. In Zentralafrika ist die Zahl der bestätigten Ebola-Fälle auf fast 500 gestiegen. Nach Angaben der Weltgesundheitsorganisation gibt es in der Demokratischen Republik Kongo mehr als 450 bestätigte Infektionen, darunter 82 Todesfälle. Im Nachbarland Uganda liegt die Zahl der Infektionen bei fast 20. Zwei Erkrankte seien dort gestorben. Die WHO hatte Mitte Mai eine gesundheitliche Notlage von internationaler Tragweite ausgerufen. Das ist die zweithöchste Alarmstufe. Das waren die Nachrichten. Das Wetter in Deutschland. Wechselnd bewölkt, gebietsweise Regen im Süden, nur vereinzelt Schauer, sonst trocken, 15 und 7 Grad. Tagsüber im Norden Wolken, Schauer und vereinzelt Gewitter, im Süden meist trocken und sonnig, an den Alpen Schauer und Gewitter möglich, 18 Grad im Norden bis 26 Grad im Südosten. Am Montag heiter bis wolkig und meist trocken. Es ist 2.03 Uhr.
2: Dankeschön fürs 3 Minuten Nachrichtenupdate. Von mir der Blick auf die Straßen im Lande. Hier ist der Verkehrsservice der ARD-Hitnacht. Noch einmal mit der Erinnerung an den Falschfahrer auf der Autobahn 4. Zwischen Merane und Hohenstein-Ernsthal ist eben ein Falschfahrer gemeldet worden. Bitte immer noch ganz rechts fahren und nicht überholen. Es gab noch keine Entwarnung. Also zwischen Merane und Hohenstein-Ernsthal auf der Autobahn 4 ist ein Falschfahrer unterwegs. Vorsicht noch in beiden Richtungen. Dann die Autobahn 1 ist zwischen Lengerich und Ladbergen wegen Brückenarbeiten in beiden Richtungen bis ca. 6 Uhr gesperrt. Die Autobahn 14 Richtung Wismar ist zwischen dem Kreuz Schwerin und Schwerin Nord wegen Bergungsarbeiten gesperrt. Nach einem Unfall gesperrt wurde die Autobahn 67 Darmstadt Richtung Mannheim und zwar zwischen Darmstädter Kreuz und Pfungstadt. Gesperrt ist die Autobahn 96 zwischen München-Leim und Sendling wegen Brückenarbeiten in beiden Richtungen bis morgen ca. 5 Uhr. Und dann die Autobahn 565 noch ist zwischen Bonn-Beuel und Auerberg in den beiden Richtungen in den nächsten 14 Tagen zumindest sicher gesperrt. Was danach kommt, ergibt die Untersuchung der Brücke. Ihnen unterwegs eine gute Fahrt durch die Nacht.
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2: Mit Hanno Bauer in Magdeburg und ich grüße jetzt ganz lieb Traudel in Hannover, denn ich weiß, dass ihr Bryan Adams so gut gefällt und heute Nacht ist er jetzt dran. Um diese Uhrzeit kurz nach zwei mit Run to You. Na dann, Lautsprecher auf.

Waltraud, ich freue mich sehr über die E-Mail, die gerade angekommen ist, über das Kontaktformular der ARD Hitnacht. Sie hat nämlich geschrieben, ich bin 79, erinnere mich, wenn Grüße von Fernfahrern kommen, konnte damals oft auf Ferntouren mitfahren und das war so gemütlich, in der Koje zu schlafen, damals noch mit Anhänger, was bei bergigen Gegenden oft für Papa schwierig war im Winter. Ich bewundere noch heute die Fahrer von LKW und Container. Habe das als Kind vor 70 Jahren schon bewusst erlebt. Wünsche allen Fahrern für immer gute

und danke an den Moderator für die einfühlenden Kommentare. Diesmal eben auf die Schnelle. Allzeit gute Fahrt. Waltraud, ich bedanke mich. Na, das sind ja mal Erinnerungen. Beim Papa schon mitgefahren im LKW, so. Und mit Anhänger noch. Mhm. Hört sich auf jeden Fall danach an, als hätte es sie sehr geprägt. Ich bedanke mich fürs Zuhören und wünsche jetzt eine gute Nacht.

0: ja, schön alles easy nehmen. Das ist doch das Beste. Denn was können wir tun? Heidi zum Beispiel, die hat gerade von sich geschrieben: Wie so viele andere auch, lebe ich in Armut. Ich esse Schimmelkäse, trinke alten Wein und fahre auch noch ein Auto. Ohne Dach.
1: Sehr schön.
0: Ah, klingt doch gar nicht so schlecht. Also das hier, was hier rangeschnipst wird. Billy Joel und The Longest Time.

Die ARD-Hitnacht hier. Kurz vor halb ist es, da blicken wir auch die Verkehrslage. Bis dahin schenken wir uns aber noch einen ein. Na dann, Prost.

0: Also Red Red Wine ist natürlich nur dann erlaubt, wenn wir nur auf die Verkehrslage schauen und nicht, wenn wir Teil der Verkehrslage sind. 2.30 Uhr ist es, Zeit für den Verkehrsservice der ARD-Hitnacht. Ja, und ich hier im Studio darf sowieso kein Red Red Wine zu mir nehmen. Ist ja wohl logisch während des Dienstes. Entwarnung gibt's erstmal auf der Autobahn 4. Kein Falschfahrer mehr zwischen Merane und Hohenstein-Ernsthal. Das ist gut. Dann die A1 ist zwischen Lengerich und Ladbergen wegen Brückenarbeiten in beiden Richtungen bis ca. 6 Uhr gesperrt. Die Autobahn 4 ist zwischen Chemnitz-Mitte und Glöser nach einem Unfall gesperrt. Dann die Autobahn 14 Richtung Wismar ist zwischen Kreuz Schwerin und Schwerin Nord wegen Bergungsarbeiten gesperrt. Die A67 Darmstadt Richtung Mannheim ist zwischen Darmstädter Kreuz und Pfungstadt nach einem Unfall gesperrt. Die Autobahn 96 ist zwischen München-Leim und Sendling wegen Brückenarbeiten in beiden Richtungen bis morgen, also Montag, ca. 5 Uhr gesperrt. Und dann auch noch die Bonner Nordbrücke, die A565, ist zurzeit also eine Katastrophe für Autofahrer. Zwischen Bonn-Beuel und Auerberg ist hier in beiden Richtungen gesperrt, um die Brückenschäden zu kontrollieren. 14 Tage lang wird es dauern. Na, wenn das mal reicht. Dann Ihnen unterwegs eine gute Fahrt durch die Nacht.
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0: Mit Hanna Bauer in Magdeburg.

Hier ist die ARD-Hitnacht und schön, dass jetzt nochmal die Grüße aus Kanada kamen und mir das jetzt aufgeklärt wurde, warum der Lion dort als Vogel fotografiert wurde. Nein, jetzt wurde mir also zurückgeschrieben und das klärt es natürlich auf von Frank und Cezine, die da an welchem Lake war das? An dem Thunder Lake in Kanada sitzen und die Natur beobachten. Da hat doch die Autokorrektur was falsch gemacht. Der Vogel heißt Loon und ist das Wappen auf dem $1-Stück. So. Na, dann wissen wir das ja jetzt. Und ich habe mich schon gefragt, hey, ein Lion als Vogel, was soll das denn sein? Schönen Gruß.

Der Italiener Zuccaro. Übermorgen beginnen seine wenigen Deutschlandkonzerte. Los geht's am 9., also am Dienstag in Leipzig, und es folgen dann noch Wolfsburg und Düsseldorf, später dann noch Frankfurt und München. Ja, das ist bestimmt ein Erlebnis, da dabei zu sein. So, vom Italiener jetzt mal zum Spanier aus Deutschland, ja. Alvaro Soler lässt mit

Na, was ist denn so mit der Hüfte? Ja, La Cintura. Auf jeden Fall wird sie hier kreisen gelassen, offensichtlich. Im Latino-Swing-Stil.

Klaus, schönen Dank für die nette E-Mail, die gerade reinkam. Klaus ist nämlich einer unserer Nachthelden, der auch in der Nacht voll im Einsatz ist, hat geschrieben: Hallo, ich bin gerade im Vogelsberg rund um Grebenhain unterwegs in Sachen Verkehrssicherung, Baustellensicherung. Ich schaue, dass Schilder, Absperrungen ordentlich stehen, Lampen an sind und so weiter. Und ich höre euch gerne, ihr habt ein tolles Programm, mit dem man gut durch die Nacht kommt. Danke und liebe Grüße, sendet Klaus. Und da grüße ich doch ganz lieb zurück und bedanke mich und freue mich natürlich auch, dass es Leute gibt, die draußen sind. Im Namen von Sicherheit. Und natürlich schützt das ja auch Leben. Also, großartig. Eine schöne Nachtschicht wünsche ich Klaus und dann natürlich ein schönes Ausschlafen nach der Nachtschicht am Sonntag.

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1: Um 3 Uhr mit Gabriela Kühne. Die deutsche Fußballnationalmannschaft hat ihr letztes Testspiel vor der Weltmeisterschaft gewonnen. Das Team von Bundestrainer Nagelsmann setzte sich in Chicago knapp gegen die USA durch. Aus der Sportredaktion Alexander von Kutschkowski.
2: Gegen Gastgeber USA gab es in Chicago ein 2:1. Kai Havertz köpfte das DFB-Team nach einem Freistoß bereits in der zweiten Minute in Führung. Die Amerikaner glichen mit einem sehenswerten Linksschuss von Anthony Robinson in der 37. Minute aus. Nach der Halbzeit gelang dann Leroy Sané, der für den verletzten Leonard Karl in die Startelf gerutscht war, in der 57. Minute das entscheidende 2:1. Deutschland startet am 14. Juni in Houston gegen Curaçao in die WM.
1: Am Tag der Bundeswehr haben zehntausende Menschen Standorte von Heer, Luftwaffe und Marine besucht. Bundesverteidigungsminister Pistorius sprach am Nachmittag von mehr als 300.000 Besucherinnen und Besuchern. Er rief zu mehr Zusammenhalt von Gesellschaft und Truppe auf. Ein solcher Aktionstag sei ein gutes Instrument, um wieder eine stärkere Verbindung zu schaffen. Am Tag der Bundeswehr können Bürger militärisches Gerät besichtigen und

0: die Kosten dürften nicht allein den Arbeitnehmern aufgebürdet werden. Papst Leo XIV. Hat seine einwöchige Spanienreise begonnen. Am Abend fand eine erste Großveranstaltung mit ihm statt, eine Gebetswache in Madrid. Aus Madrid Lisa Weiß.
1: Der Platz vor dem Bernabéu-Stadion in Madrid war voll mit jungen und weniger jungen Gläubigen. Etwa eine halbe Million Menschen wollte bei der Gebetswache für die Jugend mit Papst Leo XIV. Dabei sein. Er rief die jungen Menschen dazu auf, Aussagen zu hinterfragen und nach der Wahrheit zu suchen und forderte sie dazu auf, der Gesellschaft eine neue Richtung zu geben, angefangen mit ihren eigenen Beziehungen im Alltag, in der Familie, in der Universität und in der Arbeit. Die nächste Großveranstaltung für den Papst auf seiner Spanienreise steht gleich schon an. Die Messe mit Fronleichnamsprozession auf der Plaza de Cibeles in Madrid.
0: Das waren die Nachrichten. Das Wetter in Deutschland. Tagsüber im Norden Wolken, Schauer und vereinzelt Gewitter, im Süden meist trocken und sonnig. An den Alpen Schauer und Gewitter möglich, 18 Grad im Norden bis 26 Grad im Südosten. Am Montag heiter bis wolkig und meist trocken. Und die Zeit, es ist 3.03 Uhr.
2: Schönen Dank für die Nachtnachrichten. Von mir jetzt der Blick auf die Straßen im Lande. Hier ist der Verkehrsservice der ARD Hitnacht. Und es gibt erstmal die Entwarnung von der Autobahn 4. Kein Falschfahrer mehr zwischen Merane und Hohenstein-Ernsthal. Fahren alle wieder in die richtige Richtung. Dann die Autobahn 1 ist zwischen Lengerich und Ladbergen wegen Brückenarbeiten in beiden Richtungen bis ca. 6 Uhr gesperrt. Die A4 Chemnitz Richtung Dresden ist zwischen Chemnitz-Mitte und Glöser nach einem Unfall gesperrt. Die A14 Richtung Wismar ist zwischen Kreuz Schwerin und Schwerin-Nord wegen Bergungsarbeiten gesperrt. Blick auf die Autobahn 24 Hamburg Richtung Berlin. Hier ist zwischen Rheinbeck und Witzhafen nach einem Unfall gesperrt. Ebenfalls einen Unfall gab es auf der Autobahn 67 Darmstadt Richtung Mannheim. Hier ist zwischen Darmstadter Kreuz und Pfungstadt gesperrt. Die A96 ist zwischen München, Leim und Sendling wegen Brückenarbeiten in beiden Richtungen bis morgen ca. 5 Uhr gesperrt und die A565 ist zwischen Bonn-Beuel und Auerberg in beiden Richtungen wegen Brückenschäden gesperrt. Ihnen unterwegs eine gute Fahrt in den Sonntagmorgen hinein.
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2: Ja, der Stachel in ihrer Seite heißt heute Nacht Hanno Bauer. Ach nee, das sind die Eurythmics. Thorn in my side. Na gut, dann grüße ich jetzt mal aus Magdeburg.

Na, so ein bisschen länger werden doch die Tage noch. Also, wir haben ja das Maximum noch gar nicht erreicht. Das wäre dann genau zum Sommerbeginn. Also in wenigen Tagen, dann ist es dann auch soweit. Jetzt erstmal schöne Musik fürs Herz. Mit Celine Dion. My Heart Will Go On.

So großartige Musik. Und so zu Herzen gehend. Und Madeline von Melbourne hat sich dazu auch nochmal gemeldet mit einer E-Mail, gerade zu mir ins Studio, hat geschrieben: Hi Hanno, heute Morgen mal gute Nachricht und Happy Mail. Ich bin wieder daheim, bin endlich entlassen worden und bei meiner Familie. Der Rest ist jetzt Recovery zu Hause. Ja, Madeline war ja selber im Krankenhaus, nachdem sie in Deutschland war und dort auch einen Krankenbesuch abstatten musste, war sie selber auch noch im Krankenhaus und musste sich erstmal um ihre eigene Gesundheit kümmern. So, und dann hat sie noch geschrieben, dass sie Mail von Dominiks Eltern bekommen hat und mir sogar ein Foto beigelegt hat, und zwar eine Einladung zur Erinnerungsveranstaltung in der Kate Mary Chapel in Brisbane. Ja, herzlichen Dank dafür. Auf jeden Fall hat sie auch noch ein Foto von ihrem Haus dran gehängt, wo die Sonne, die Herbstsonne in Australien so richtig scheint, und sie hat geschrieben: Foto habe ich beigelegt, welche von meinem Haus. Er schaut heute auf uns runter und schickt uns viel Sonne. Und grüßt die ganze Radiofamilie. Liebe Grüße auch von mir, Madeline from Melbourne. Ich bedanke mich ganz lieb, Madeline, und grüße sehr lieb zurück. Erstmal viel Gesundheit jetzt nach der Entlassung aus dem Krankenhaus. Und alles Gute, einen schönen Sonntag, einen erholsamen.

Martina und Uwe, die sind in dieser Nacht unsere aktuellen Reporter der Nacht, haben nämlich gerade das WM-Vorbereitungsspiel der deutschen Nationalmannschaft verfolgt, und zwar vor Ort. Deutschland hat ja gegen die USA gewonnen mit einem 2:1-Sieg in Chicago, und sie haben geschrieben: Hallo Deutschland, hallo Hanno. Ich wollte nur kurz berichten, dass wir gerade vom Spiel unserer Mannschaft gegen die USA zurückkommen und bei euch jetzt zuhören. Es könnte doch diesmal bei der WM besser aussehen als bei der letzten. Den Eindruck hatten wir jedenfalls. Wir drücken auf alle Fälle die Daumen. Danke für die prima Musik. Wie immer ist auf euch Verlass. Ganz liebe Grüße an die Heimat von Martina und Uwe. Hey ihr beiden, Dankeschön für die schöne Einschätzung. Na, ich drück dann auch mal die Daumen, dass das nicht nur ein guter Auftakt war, sondern vielleicht auch ein Vorzeichen, wie der Verlauf dieser Weltmeisterschaft sein könnte. Ich finde die ja schon verrückt. Also so viele Spiele, ja, so viele Mannschaften, die antreten, und teilweise auch so viele ungleiche Mannschaften. Na, mal sehen, was das wird. Und dann auch noch über so viele Stadien verteilt, also quer durch die ganze USA. Und was war noch? Kanada und Mexiko ja auch noch mit dabei. Ja, na, das ist auf jeden Fall eine Herausforderung, auch logistisch gesehen, für die Boys, die dann auf dem grünen Rasen ballern, die Boys. Sabrina jetzt bei uns in der ARD-Hitnacht.

0: Und damit 3.30 Uhr. Zeit für den Verkehrsservice der ARD Hitnacht, ja, Unboxing der Verkehrsnews sozusagen. Die A1 ist zwischen Lengerich und Lattbergen wegen Brückenarbeiten in beiden Richtungen bis ca. 6 Uhr gesperrt. Die A4 Chemnitz Richtung Dresden ist zwischen Chemnitz Mitte und Löser nach einem Unfall gesperrt. Die A67 Darmstadt Richtung Mannheim ist zwischen Darmstädter Kreuz und Pfungstadt nach einem Unfall gesperrt. Dann Blick auf die A96, hier ist zwischen München-Leim und Sendling wegen Brückenarbeiten in beiden Richtungen bis morgen gesperrt, und zwar in den Morgen hinein. Und dann nochmal die A565 Nordbrücke Bonn über den Rhein, hier ist zwischen Bonn-Beuel und Auerberg in beiden Richtungen gesperrt, weil hier Einsturzgefahr vermutet wird oder zumindest starke Brückenschäden. Ich hatte auch schon gerade eben eine E-Mail noch dazu bekommen von Rüdiger, da komme ich gleich dazu. Und dann wünsche ich jetzt erstmal gute Fahrt für alle, die mit dem Auto unterwegs sind, und wir kommen dann gleich nochmal zur Bonner Brücke, dank der Zulieferung von Rüdiger.
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0: Für alle, die gerne laufen zum Beispiel. Die Proclaimers kommen nämlich hier. Die würden gerne mal 500 Meilen laufen, einfach um zu dir zu kommen.

Ja, ja, ich würde 500 Meilen laufen, das ist immer noch was anderes, als es wirklich zu tun, ja. So wie Heidi mir gerade noch den Spruch geschickt hat, ich hatte nie daran geglaubt, dass ich mal um 6 Uhr aufstehen und joggen gehen würde. Und ich hatte recht.

0: She's Like the Wind. Im Soundtrack der Nacht. Mal wieder schöne Filmmusik hier aus Dirty Dancing. Und ja, das ist vermutlich La Vede wie der Wind, die Bonner Rheinbrücke, also die Bonner Nordbrücke, die wir jetzt so oft schon in den Verkehrsnachrichten hatten und die ja eigentlich drinnen bleiben müsste, weil sie eben jetzt gesperrt ist und wahrscheinlich auch gesperrt bleibt. Und nicht Thomas, nein, wer war's? Genau, Rüdiger aus Neuruppin hatte eine E-Mail dazu geschrieben und hat gesagt, ich bin zwar kein Brückenfachmann, kenne aber das absolute Mega-Chaos um die Brücke, den zu bewältigenden Verkehr und das misslungene architektonische Gequetsche rund um die Brücke mit Häusern und Kulturtreffpunkten etc. Ein bautechnisches Desaster. Das bisherige Bauamt sollte nicht die Planungsleitung für einen Neubau bekommen. Ein externes Team sollte beauftragt werden. Du, ich glaube, das macht auch die Autobahn GmbH. Also in deren Zuständigkeit ist ja natürlich diese Autobahnbrücke. Auf jeden Fall diese Anregung in der Mail finde ich auch ganz gut. Möglicherweise sollte nicht nur eine riesen Megabrücke gebaut werden, sondern vielleicht zwei. Eine für Autos und eine für die Straßenbahnen. Beide Brücken könnten voneinander getrennt gebaut werden. Ein großer Wurf, auch wenn Häuser weichen müssten. Aber das natürlich für die Zukunft denken, wie der Bonner UN-Campus zum Beispiel. Und dann Dankeschön in die Sendung für die schöne Musik. Liebe Grüße von Rüdiger aus Neuruppin. Und ich grüße ganz lieb zurück. Dankeschön für die umfangreiche E-Mail. Ja, ich weiß nicht, was davon alles umgesetzt wird. Auf jeden Fall Notmaßnahmen alleine sollten es natürlich dann auch nicht sein.
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dachte so, I'll find my way home. Und in Sonjas Fall im Südwesten Deutschlands ist das der Weg ins warme Bettchen zurück. Also gerade gab es so eine kleine Schlafunterbrechung, hat sie mir geschrieben, weil sich das Nachthüngerchen gemeldet hat. Und dann noch habe ein leckeres Leberwurst-Käsebrot verspeist und mir eine Wärmeflasche gemacht. Und jetzt liege ich wieder im warmen Bettchen. So, jetzt muss ich nochmal versuchen zu schlafen. Danke für die schöne Musik. Kam an. Und ich grüße ganz lieb zurück. Sonja, ich wünsche einen schönen Sonntag, falls Sie noch nicht eingeschlafen sind.

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1: Um 4 Uhr mit Gabriela Kühne. Die deutsche Fußballnationalmannschaft hat ihre WM-Generalprobe erfolgreich bestanden. Das Team von Bundestrainer Nagelsmann entschied das letzte Testspiel vor Beginn der Weltmeisterschaft für sich. Es setzte sich in Chicago mit 2:1 gegen die USA durch. Die Tore für Deutschland schossen Kai Havertz und Leroy Sané. Das erste WM-Gruppenspiel bestreitet die DFB-Elf am Sonntag in einer Woche. Gegner ist Curaçao. In der Debatte über die Rentenreform fordert der Deutsche Gewerkschaftsbund eine verpflichtende Betriebsrente für alle Beschäftigten. Das hat DGB-Chefin Fahimi dem Redaktionsnetzwerk Deutschland gesagt. Aus der Nachrichtenredaktion Ronald Lessig.
2: Rund 20 Millionen Menschen in Deutschland hätten keine betriebliche Altersvorsorge, meist weil sie in Betrieben ohne Tarifbindung tätig seien, kritisierte Fahimi. Dort sei es denkbar, die Beschäftigten in bestehende Modelle aufzunehmen. Die Gewerkschaften stünden bereit, das zu regeln. Konkrete Eckpunkte kündigte die DGB-Chefin für Ende Juni an. Klar sei, dass die Arbeitgeber mit in die Pflicht genommen werden müssten. Die betriebliche Altersvorsorge dürfe nicht einseitig zulasten der Arbeitnehmer gehen.
1: US-Verteidigungsminister Hexas hat die westlichen Verbündeten aufgerufen, die Vereinigten Staaten bei der Verteidigung von Frieden und Freiheit stärker zu unterstützen. Das sagte er am Rande der Feierlichkeiten zum 82. Jahrestag der Landung der Alliierten in der Normandie. Aus der Nachrichtenredaktion Kevin Bieler.
3: Frieden lasse sich nur durch Stärke sichern, betonte der US-Verteidigungsminister auf einem amerikanischen Soldatenfriedhof in Nordfrankreich. Das gelte für beide Seiten des Atlantiks, gestützt

0: Welcher Aktionstag sei ein gutes Instrument, um wieder eine stärkere Verbindung zu schaffen, so der SPD-Politiker. Am Tag der Bundeswehr können Bürger militärisches Gerät besichtigen und mit Soldaten ins Gespräch kommen. Das waren die Nachrichten. Das Wetter in Deutschland. Tagsüber im Norden Wolken, Schauer und vereinzelt Gewitter, im Süden meist trocken und sonnig, an den Alpen Schauer und Gewitter möglich, 18 Grad im Norden bis 26 Grad im Südosten. Am Montag heiter bis wolkig und meist trocken, 19 bis 28 Grad. Es ist 4.03 Uhr.
1: Schönen Dank fürs 3-Minuten-Nachrichten-Update. Von mir jetzt der Blick auf die Verkehrslage noch im Lande. Der Verkehrsservice der ARD Hitnacht beginnt wieder bei der A1. Hier ist zwischen Lengerich und Ladbergen wegen Brückenarbeiten in beiden Richtungen gesperrt. Noch bis ca. 6 Uhr, also 2 Stunden. Dann die Autobahn 4 Chemnitz Richtung Dresden ist zwischen Chemnitz Mitte und Glösa nach einem Unfall gesperrt. Gesperrt nach einem Unfall ebenfalls die Autobahn 67 Darmstadt Richtung Mannheim zwischen Darmstädter Kreuz und Pfungstadt. Die A96 ist zwischen München-Leim und Sendling wegen Brückenarbeiten in beiden Richtungen bis morgen ca. 5 Uhr gesperrt. Und dann die Bonner Nordbrücke A565 hier ist zwischen Bonn-Beuel und Auerberg in beiden Richtungen wegen Brückenschäden gesperrt. Ihnen unterwegs eine gute Fahrt durch die Nacht. Bleiben Sie munter oder werden Sie's.
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1: Mit Hanno Bauer in Magdeburg. Grüß Sie schön.

Mr. Mister, die Broken Wings haben wir gerade gehört in der ARD Hitnacht. Und eine aktuelle Verkehrsmeldung gibt's von der Autobahn 6, Mannheim Richtung Heilbronn. Achtung bitte hier in Höhe Vierenheimer Kreuz. Hier gab's einen Unfall und dort beginnt jetzt gerade die Unfallaufnahme.

Hier ist die AD-Hitnacht. Es gibt eine aktuelle Falschfahrermeldung von der Bundesstraße 2 zwischen Markkleeberg und Richard-Lehmann-Straße. Kommt ein Falschfahrer entgegen. Achtung bitte, auf der B2 im Abschnitt Gera-Leipzig zwischen Markkleeberg und Richard-Lehmann-Straße ist ein Falschfahrer auf der Straße. Ja, kommt Ihnen vielleicht entgegen. Bitte ganz rechts fahren, nicht überholen und Vorsicht hier in beiden Richtungen.

Milli Vanilli in der ARD Hitnacht. Und unsere Annette in Leipzig ist munter am Radio, hat sich eben über Annette Louisanne gefreut und schreibt neben ihrer Freude auch noch zwei Grüße auf, die ich durchgeben soll, und zwar an Rosi in Leipzig und an Pilotin Daniela, die auch heute Nacht wieder in München Schicht hat auf ihrem Rettungshubschrauber und im Einsatz ist für Leben und Gesundheit. Naja, Einsatz, hoffentlich nicht zu viele Einsätze in der Nacht. Dankeschön, Annette, für diese Grüße und ich wünsche natürlich einen schönen Sonntag zurück. Und Rüdiger hat sich auch gerade eben nochmal gemeldet, eben gerade mit der Brücke noch und seiner Meinung und seinem Schreiben in der Nacht gewesen und hat jetzt geschrieben: Lieber Hanno, ein lieber Gruß auch an die Musikredaktion, Annette Louisanne. Ihr trefft immer den Nagel mit dem Hammer auf den Nagelkopf. Liebe Grüße, Rüdiger. Na dann hoffe ich ja, dass das geklappt hat und dass es gut angekommen ist. George Harrison macht jetzt weiter hier bei uns musikalisch mit My Sweet Lord. 4.21 Uhr ist es. Achso, und ja, natürlich, klar, die Falschfahrermeldung nochmal. Achtung bitte auf der B2 zwischen Marc Leback und Richard-Lehmann-Straße. Hier ist ein Falschfahrer unterwegs. Achtung bitte auf der B2 im Abschnitt Gera-Leipzig zwischen Marc Leback und Richard-Lehmann-Straße. Hier wurde ein Falschfahrer gemeldet. Noch gibt es keine Entwarnung. Vorsicht in beiden Richtungen immer noch.

0: So, so, das süße Leben. Dolce Vita, Ryan Paris, mitten in der Nacht. 4.30 Uhr ist es damit. Ja, es geht in großen Schritten auf den Morgen zu. Und es gibt jetzt erstmal im Verkehrsservice der ARD Hitnacht die Entwarnung von der Bundesstraße 2. Kein Fahrschwache mehr zwischen Markkleeberg und Richard-Lehmann-Straße. Fahren alle wieder, wie gewünscht, in die richtige Richtung. So, wir bleiben bei den aktuellen Meldungen. Dann noch die A4 Chemnitz Richtung Dresden. Hier ist zwischen Chemnitz-Mitte und Glöser nach einem Unfall gesperrt. Und die Autobahn 67 Darmstadt Richtung Mannheim ist zwischen Darmstädter Kreuz und Funkstadt nach einem Unfall gesperrt. Die Dauerbaustellen lassen wir in dieser Stunde jetzt mal weg. Sind ja sowieso alle hinterlegt in ihrem Navigationsgerät, wenn es vernetzt ist.
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0: Mit Hanno Bauer in Magdeburg. Schönen Gruß, schönen Sonntag wünsche ich schon mal.

Oh ja, die Show muss und wird auch weitergehen noch ein bisschen, die ARD-Hitnacht, auch wenn es draußen schon so langsam heller wird und wir dadurch bemerken, dass die Nacht sich dem Ende entgegennackt. Ja, es gibt eine aktuelle Verkehrsmeldung von der Autobahn 2, Hannover Richtung Braunschweig, zwischen Peine-Ost und Braunschweig-Wartenbüttel. Achtung bitte, hier gab es einen Unfall und die Unfallstelle ist noch ungesichert. 4:40 Uhr wird es gleich.

Hier ist die ARD-Hitnacht und große Musik kommt jetzt von Amy McDonalds mit ihrem Dream On. Gefällt mir sehr gut. Hier ist die ARD-Hitnacht, 4:45 Uhr.

8 Minuten vor 5 Uhr ist es und hier ist die ARD-Hitnacht mit einer Meldung aus einer Leitstelle in Niedersachsen. Eine Gefahrenmitteilung für Niedersachsen aufgrund einer starken Rauchentwicklung in Bremervörde, Mehedorf werden Anwohner in den Bereichen Mehedorf, Iselersheim, Hönau-Lindorf und Börde-Lammstedt gebeten, Fenster und Türen geschlossen zu halten sowie Lüftungen und Klimaanlagen abzuschalten.

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2: Um 5 Uhr mit Gabriela Kühne. Die deutsche Fußballnationalmannschaft hat die Generalprobe für die Weltmeisterschaft erfolgreich bestanden. Sie gewann ihr letztes Testspiel gegen Co-Gastgeber USA mit 2:1. Aus der Sportredaktion Stefanie Lavoie.
3: Die DFB-Elf war durch ein Tor von Kai Havertz bereits in der zweiten Minute in Führung gegangen. Anthony Robinson konnte kurz vor der Halbzeit für den WM-Co-Gastgeber ausgleichen. Leroy Sané erzielte schließlich den Siegtreffer. Sané war nach dem WM-Aus von Lennart Kahl auf dessen Position rechts vorne gerückt. Besonders in der Defensive hat die deutsche Mannschaft noch Luft nach oben, zeigte aber einige gute Offensivansätze. Heute in einer Woche startet Deutschland mit dem ersten Gruppenspiel gegen Curaçao in diese Mammut-Weltmeisterschaft.
2: Wie könnte der russische Angriffskrieg gegen die Ukraine beendet werden? Darüber wollen Großbritannien, Frankreich und Deutschland heute beraten. Zusammen mit der Ukraine selbst in London ist für den Abend ein Treffen angesetzt. Mit dem britischen Premier Starmer, Frankreichs Präsident Macron, Bundeskanzler Merz und dem ukrainischen Präsidenten Selenskyj. Der hatte kürzlich erst dem russischen Präsidenten Putin ein persönliches Treffen in einem Drittstaat angeboten. Putin lehnte das ab. Im Falle von Verhandlungen über einen Waffenstillstand wollen die Europäer mit am Tisch sitzen. In der Debatte über die Rentenreform fordert der Deutsche Gewerkschaftsbund eine verpflichtende Betriebsrente für alle Beschäftigten. Das hat DGB-Chefin Fahimi dem Redaktionsnetzwerk Deutschland gesagt. Aus der Nachrichtenredaktion Ronald Lessig.
4: Rund 20 Millionen Menschen in Deutschland hätten keine betriebliche Altersvorsorge, meist weil sie in Betrieben ohne Tarifbindung tätig seien, kritisierte Fahimi. Dort sei es denkbar, die Beschäftigten in bestehende Modelle aufzunehmen. Die Gewerkschaften stünden bereit, das zu regeln. Konkrete Eckpunkte kündigte die DGB-Chefin für Ende Juni an. Klar sei, dass die Arbeitgeber mit in die Pflicht genommen werden müssten. Die betriebliche Altersvorsorge dürfe nicht einseitig zulasten der Arbeitnehmer gehen.
2: Die deutschen Welterbestätten öffnen heute ihre Türen und bieten besondere Veranstaltungen und Aktionen an. Anlass ist der bundesweite UNESCO-Welterbetag. Eröffnet wird er mit einem Festakt im historischen Reichssaal.

die Sonne immer mehr durch bei 20 bis 25 Grad. Dazu gibt's böigen Westwind, vor allem in Franken. Auch in der Nacht trocken bei 12 bis 6 Grad. Am Montag dann sonnig und 24 bis 28 Grad. Am Abend erste Schauer oder Gewitter. Dienstag und Mittwoch regnerisch und kühler. Der Bayern 1 Verkehrsservice. Wir haben eine Meldung. Die A96 Lindau-München ist zwischen Leim und Sendling wegen Brückenarbeiten in beiden Richtungen bis morgen früh ca. 5 Uhr gesperrt. Bayern 1 wünscht gute Fahrt.

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0: Guten Morgen, es ist 5.30 Uhr und jetzt kompakt und zuverlässig das Bayernwetter auf Bayern 1. Heute früh einzelne Schauer in Oberfranken sowie im südlichen Alpenvorland, sonst startet der Tag trocken. Im Laufe des Tages setzt sich die Sonne immer mehr durch bei 20 bis 25 Grad. Dazu gibt's böigen Westwind, vor allem in Franken. Auch in der Nacht trocken bei 12 bis 6 Grad. Am Montag dann sonnig und 24 bis 28 Grad warm. Am Abend erste Schauer oder Gewitter. Dienstag und Mittwoch regnerisch und kühler. Und der Bayern 1 Verkehrsservice, wir haben eine Meldung. Die A96 Lindau-München ist in beiden Richtungen zwischen Leim und Sendling wegen Brückenarbeiten bis Montag früh gegen 5 Uhr gesperrt. Es wird jeweils über die Anschlussstelle Blumenau umgeleitet. Wir wünschen Ihnen eine gute und sichere Fahrt.
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1: Um 6 Uhr mit Diana Gaul. Guten Morgen. Der letzte Test vor der Weltmeisterschaft ist geglückt. Die deutsche Fußballnationalmannschaft hat sich am Abend mit 2:1 gegen die USA durchgesetzt. Aus Chicago berichtet Holger Dahl.
2: Deutschland packt den 9. Sieg in Folge in den Koffer und reist morgen zumindest mit einem guten Ergebnis aus Chicago ins WM-Camp nach Winston-Salem. Das 2:1 gegen die USA durch die Tore von Havertz und Sané beim zwischenzeitlichen Ausgleich des WM-Gastgebers offenbarte aber durchaus Schwächen. Gegen stärkere Gegner wird mehr Intensität und Präzision nötig sein. Der WM-Spielplan beschert kommenden Sonntag mit Curaçao aber einen vermeintlich leichten Turnierstart.
1: Der Gender Pay Gap liegt in der EU bei über 11%. Eine neue Richtlinie soll diese Lücke zwischen den Gehältern von Männern und Frauen verkleinern und für mehr Gerechtigkeit sorgen. Heute endet die Frist zur Umsetzung zur Lohntransparenz für die Mitgliedstaaten. Sie müssen die Vorgaben in nationales Recht formulieren. Deutschland wird die Frist voraussichtlich verfehlen. In einem solchen Fall können sich Beschäftigte im öffentlichen Dienst unter bestimmten Umständen direkt auf EU-Vorgaben berufen. Der Deutsche Gewerkschaftsbund hat sich in die Rentendebatte eingeschaltet. Die DGB-Vorsitzende Fahimi forderte im Redaktionsnetzwerk Deutschland eine verpflichtende Betriebsrente für alle. Einzelheiten von Ronald Lessig.
3: Rund 20 Millionen Menschen in Deutschland hätten keine betriebliche Altersvorsorge, meist weil sie in Betrieben ohne Tarifbindung tätig seien, kritisierte Fahimi. Dort sei es denkbar, die Beschäftigten in bestehende Modelle aufzunehmen. Die Gewerkschaften stünden bereit, das zu regeln. Konkrete Eckpunkte kündigte die DGB-Chefin für Ende Juni an. Klar sei, dass die Arbeitgeber mit in die Pflicht genommen werden müssten. Die betriebliche Altersvorsorge dürfe nicht einseitig zulasten der Arbeitnehmer gehen.
1: Weitere Unterstützung für die Ukraine sowie die Bemühung, den Krieg zu beenden, darum geht es heute bei einem Treffen in London. Der britische Regierungschef Starmer empfängt dazu den ukrainischen Präsidenten Selenskyj, Bundeskanzler Merz sowie Frankreichs Präsident Macron. Zuletzt hatte der russische Präsident Putin ein von Selenskyj vorgeschlagenes direktes Treffen für Friedensbemühungen abgelehnt. Zum Sport. Der Sprinter Owen Ansah hat den deutschen Rekord über 100 Meter gebrochen. Er kam beim Leichtathletik-Meeting in Regensburg nach 9,98 Sekunden ins Ziel und unterbot seinen eigenen deutschen Rekord um eine Hundertstel Sekunde. In der Basketball-Bundesliga haben die Bamberg Baskets im entscheidenden 5. Halbfinalspiel gegen Alba Berlin gesiegt mit 81:67. Damit steht es in der Best-of-Five-Serie 2:2. Beide Teams treffen am Dienstag erneut aufeinander. Auf den Gewinner wartet im Finale Bayern München. Es ist

trocken bei 12 bis 6 Grad. Am Montag dann sonnig und 24 bis 28 Grad. Am Abend erste Schauer oder Gewitter. Dienstag und Mittwoch regnerisch und kühler. Und der Bayern 1 Verkehrsservice mit einer Meldung, die kommt von der A96 Lindau-München. Die ist in beiden Richtungen zwischen Leim und Sendling wegen Brückenarbeiten bis Montag früh gegen 5 Uhr gesperrt. Es wird jeweils über die Anschlussstelle Blumenau umgeleitet. Bayern 1 wünscht gute Fahrt.

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Guten Morgen, es ist 6.30 Uhr, genau 6:30. Und jetzt kompakt und zuverlässig das Bayernwetter auf Bayern 1. In der Früh noch einzelne Schauer in Oberfranken und im südlichen Alpenvorland. Später immer mehr Sonne bei maximal 20 bis 25 Grad. Kommende Nacht nur wenige Wolken bei 12 bis 6 Grad. Am Montag viel Sonne und 24 bis 28 Grad. Gegen Abend von Westen erste Schauer oder Gewitter. Am Dienstag und Mittwoch regnerisch und wieder kühler. Maximal 14 bis 21 Grad. Und der Bayern 1 Verkehrsservice, die A96 Lindau, München, ist in beiden Richtungen zwischen Laim und Sendling wegen Brückenarbeiten bis Montag früh gegen 5 Uhr gesperrt. Es wird jeweils über die Anschlussstelle Blumenau umgeleitet. Bayern 1 wünscht gute Fahrt.

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3: Um 7 Uhr mit Diana Gaul. Guten Morgen. Die deutsche Fußballnationalmannschaft hat ihren letzten Test vor der Weltmeisterschaft bestanden. In Chicago gewann das DFB-Team gegen Gastgeber USA mit 2:1. Mehr zur Partie von Thomas Kunze.
4: 9 Siege in Folge sind es jetzt. Die WM-Generalprobe und auch Erkenntnisse gewonnen. Insgesamt war Bundestrainer Julian Nagelsmann ganz zufrieden nach diesem knappen 2:1-Sieg gegen die USA. Vor allen Dingen in der Startphase, in der Kai Havertz schon nach 2 Minuten per Kopf die Führung erzielte. Nach gut 20 Minuten aber waren die Gastgeber, die durch Robinsons Gewaltschuss zum Ausgleich kamen, die bessere Mannschaft. Kai Havertz war es dann auch, der den Assist zum 2:1-Siegtreffer durch Leroy Sané in der 57. Minute gab. Danach verlief das Spiel wieder ausgeglichen, aber es reichte zum Sieg und zur Erkenntnis, dass das Team funktioniert, aber einige Abläufe bis zum WM-Start noch verbessert werden müssen.
3: Die EU hat festgeschrieben, dass Männer und Frauen bei gleicher Arbeit gleich viel verdienen müssen. Aktuell liegt der sogenannte Gender Pay Gap in der EU aber bei über 11%. Bis heute müssen die Mitgliedstaaten die europäische Vorgabe in nationales Recht überführen. Aus Brüssel berichtet Sarah Lopez.
5: Die Entgelttransparenzrichtlinie sieht vor, dass der Gehaltsunterschied von Frauen und Männern mit dem gleichen Job in einem Unternehmen maximal bei 5% liegen darf. Unternehmen ab 100 Mitarbeitern müssen die Durchschnittsgehälter von Frauen und Männern veröffentlichen und die Gehälter gegebenenfalls angleichen. Passiert das nicht, haben die Betroffenen Anspruch auf Schadenersatz. Außerdem müssen die Unternehmen das Gehalt von ausgeschriebenen Jobs offenlegen.
3: Die US-Streitkräfte haben eigenen Angaben zufolge am späten Abend wieder 2 iranische Drohnen abgeschossen. Sie hätten den Schiffsverkehr in der Straße von Hormus bedroht, hieß es vom Regionalkommando zur Begründung. Obwohl im Iran-Krieg eigentlich eine Waffenruhe gilt, haben sich beide Seiten bereits in der Nacht zuvor gegenseitig angegriffen. Der pakistanische Innenminister ist deshalb nach Teheran gereist. Pakistan versucht, zwischen beiden Seiten zu vermitteln. Der iranische Staatssender meldete, geplant sei ein Treffen mit Präsident Pezeshkian und Außenminister Araghchi. In Regensburg wird am Vormittag der diesjährige bundesweite Welterbetag eröffnet. Dazu treffen sich dort zahlreiche Vertreter deutscher UNESCO-Welterbestätten. Für Regensburg ist es zudem ein Jubiläum. Die Altstadt wurde vor 20 Jahren zum Welterbe ernannt und feiert das mit einem Festakt. Die Bamberg Baskets haben ihre Chance auf das Finale in der Basketball-Bundesliga gewahrt. Im 4. Spiel der Halbfinal-Playoffs siegten sie 81:67 gegen Alba Berlin. In der Best-of-Five-Serie steht es nun 2:2. Am Dienstag spielen die Teams erneut gegeneinander. Der Gewinner trifft im Finale auf Bayern München. Und beim Leichtathletiktreffen in Regensburg hat Owen Ansah den deutschen 100-Meter-Rekord und damit auch seinen eigenen um 0,01 Sekunde unterboten. Er lief die Strecke in 9,98 Sekunden. Es ist 7.03 Uhr.
6: Und jetzt kompakt und zuverlässig das Bayernwetter hier auf Bayern 1. In der Früh noch einzelne Schauer in Oberfranken und im südlichen Alpenvorland. Später immer mehr Sonnenschein, maximal 20 bis 25 Grad. Die kommende Nacht wenige Wolken dabei, 12.

wünsche dir den Philipp Melzer. Aufbruchstimmung bei Ausflüglern, ganz langsam wach werden bei denen, die lieber noch kuscheln. In den Campingzelten von Rock'n Park in Nürnberg dürfte es noch verschnarcht zugehen. So ist der Sonntag super unterschiedlich. Abwechslung kommt besonders mit unserer Musik ins Spiel. Metallica, ihre Megaballade Nothing Else Matters, Duran Duran mit dabei und jetzt was Französisches, France Gall aus den 80ern. Guten Morgen.

Sound der 80er. Duran Duran für Sie. Und die sind ja immer noch aktiv. 26. Juni bei unseren Nachbarn in Schwaben in Stuttgart spielen sie in der Hans-Martin-Schleierhalle. Einen schönen Start in den Tag wünscht Ihnen das Bayern 1 Team. Hier ist Philipp Melzer, 7.19 Uhr genau. Heute in einer Woche hat Deutschland das erste WM-Spiel gegen Curaçao. Der gestrige Test gegen Gastgeber USA ging knapp aus, 1:2 für Deutschland. Die Abwehr ist nicht ganz dicht, sagen Experten. Während die Nationalmannschaft den letzten WM-Test geschafft hat, wurde gestern Abend die erste Runde vom DFB-Pokal ausgelost. Witzig, die fränkisch-rheinischen Duelle. Würzburger Kickers gegen 1. FC Köln. Nürnberg spielt in Köln gegen Viktoria Köln. Der amtierende Pokalsieger Bayern München spielt gegen Aufsteiger Osnabrück. Aber jetzt ist erstmal WM in Mexiko, Kanada und den USA. Passend der New York Groove hier auf Bayern 1. Einen schönen guten Morgen.

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2: 7:30 Uhr, halb 8. Kompakt und zuverlässig Bayernwetter auf Bayern 1. Wir starten schon schön freundlich in diesen Sonntag im Süden Bayerns. Da hängen noch dichte Wolken, fallen auch noch ein paar Tropfen raus. Aber dann wird die Sonne der Sieger. Es bleibt im Laufe des Tages dann trocken. Wind spüren wir heute. In Franken sind kräftige Böen dabei. Der Nachmittag sommerlich. 20 Grad in der Rhön bis 26 Grad im Gäuboden. Und die neue Woche startet erstmal sonnig. Morgen 24 bis 28 Grad. Der Bayern 1 Verkehrsservice, A9 Berlin Richtung Nürnberg zwischen Plech und Hommersdorf. Unfall, linke Spur blockiert. Und auf der A96 Lindau München, da wird eine Brücke abgetragen zwischen Leim und Sendling. Sperre bis Montag früh um 5. Sie werden umgeleitet über die Anschlussstelle Blumenau.
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0: lassen. War praktisch weltweit Nummer 1 im Jahr 71, der Rose Garden. Schöne Musikerinnerung für alle auf Bayern 1 und für Leute mit Gartenerinnerung zum Gießen. Heute wird es sommerlich warm. Nachmittag 20 Grad in der Rhön bis 26 Grad im Gäuboden. Temperaturen legen Montag nochmal ordentlich zu, erreichen dann 24 bis 28 Grad. Vorsicht, hier ist der Bayern 1 Verkehrsservice um 7.42 Uhr. A9 München Richtung Nürnberg zwischen Hilpoltstein und Allersberg liegt ein totes Reh auf der Fahrbahn. Ihnen allen eine sichere, gute Fahrt mit Musik, die Martin Polas aussucht mit seinem Team der Bayern 1 Musikredaktion. Unser Musikchef bringt immer um diese Zeit Geschichten zu Hits, die Geschichte geschrieben haben. Wie dieses Duett zweier ganz großer Stars.
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2: Ende der 70er Jahre sagt der englische Musiker und Komiker Spike Milligan in einer Fernsehsendung einen entscheidenden Satz. Schwarze und weiße Tasten am Klavier funktionieren nur gemeinsam. Du musst beide spielen, um schöne Harmonien zu bekommen. Dieser Satz wird nur wenig später die Basis für einen der erfolgreichsten Nummer 1-Hits der 80er Jahre. Als Paul McCartney diesen Satz nämlich hört, denkt er, eigentlich völlig richtig. Aber warum bekommen wir Menschen das eigentlich nicht genauso hin? Aus dieser Idee heraus schreibt er einen neuen Song für sein nächstes Album. Als die Nummer fertig ist, hat Paul die Idee, daraus ein Duett zu machen. Er übernimmt den Part des weißen Sängers. Als Partner hätte er gerne Stevie Wonder. Der ist glücklicherweise begeistert vom Titel selbst, aber auch vor allem von der Botschaft des Songs. Kurzerhand macht Stevie sich auf den Weg zu Paul McCartney ins Studio. Dort entstehen insgesamt zwei Duette der beiden Superstars. Der eine, What's That You Are Doing, und eben der Song über die perfekte Harmonie von Schwarz und Weiß. Als Symbol dafür verwendet Paul McCartney die Materialien der Klaviertasten, Ebenholz und Elfenbein, Ebony and Ivory.
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1: Um 8 Uhr mit Diana Gaul. Guten Morgen. Der letzte Test vor der Weltmeisterschaft ist geglückt. Die deutsche Fußballnationalmannschaft hat sich am Abend mit 2:1 gegen die USA durchgesetzt. Aus Chicago berichtet Holger Dahl.
2: Deutschland packt den 9. Sieg in Folge in den Koffer und reist morgen zumindest mit einem guten Ergebnis aus Chicago ins WM-Camp nach Winston-Salem. Das 2:1 gegen die USA durch die Tore von Havertz und Sané beim zwischenzeitlichen Ausgleich des WM-Gastgebers offenbarte aber durchaus Schwächen. Gegen stärkere Gegner wird mehr Intensität und Präzision nötig sein. Der WM-Spielplan beschert kommenden Sonntag mit Curaçao aber einen vermeintlich leichten Turnierstart.
1: Der Chef der Jungen Union, Winkel, fordert eine geringere Rentenerhöhung zugunsten jüngerer Generationen. In der Bild schlägt er vor, die Renten um 3 statt wie geplant um 4,2% steigen zu lassen. Die dadurch geschaffenen finanziellen Spielräume will Winkel nutzen, um Kürzungen beim Elterngeld zu verhindern und eine BAföG-Erhöhung zu finanzieren, die auf der Kippe steht. Der Chef der Nachwuchsorganisation von CDU und CSU sagte, die Erhöhung der Rente, des BAföG und des Elterngeldes seien allesamt im Koalitionsvertrag vereinbart. Nach einem 15-stündigen Stromausfall funktioniert eine wichtige Stromleitung am Atomkraftwerk Saporischschja in der Ukraine wieder. Nach Angaben der Internationalen Atomenergiebehörde IAEA in Wien wurden die Reaktoren in der Zwischenzeit mit Hilfe von Dieselgeneratoren gekühlt. Ein Drohnenangriff hatte die Stromleitung beschädigt. Die IAEA hatte eine begrenzte Waffenruhe zwischen Russland und der Ukraine vermittelt, um die Reparatur zu ermöglichen. Zum Auftakt seiner Spanienreise hat Papst Leo in Madrid am Abend eine Messe mit Hunderttausenden Jugendlichen gefeiert. Weitere Stationen werden Barcelona und die Kanaren sein. Mehr zur Reise von Lisa Weiß aus Madrid.
3: Etwa 500.000 Menschen wollte bei der Gebetswache für die Jugend mit Papst Leo dem 14. dabei sein. Bei der ersten Großveranstaltung seiner Reise lud der Papst die jungen Menschen dazu ein, das Salz der Erde und das Licht der Welt zu sein und zitierte damit eine bekannte Bibelstelle, in der es darum geht, Verantwortung zu übernehmen, die Gesellschaft zu verändern. Die nächste Großveranstaltung für den Papst auf seiner Spanienreise steht gleich schon an. Die Messe mit Fronleichnamsprozession auf der Plaza de Cibeles in Madrid. Fronleichnam wird in Spanien am Sonntag gefeiert, nicht wie in Deutschland am Donnerstag.
1: Mit seinem Sieg in den Halbfinal-Playoffs der Basketball-Bundesliga haben die Bamberg Baskets weiter Chancen aufs Finale. Gegen Alba Berlin gewannen die Franken 81-67. In der Best-of-Five-Serie steht es nun 2:2. Das entscheidende Spiel zwischen beiden Teams ist am Dienstag. Im Finale wartet der FC Bayern. Und zum Tennis. Alexander Zverev spielt am Nachmittag im Finale der French Open um seinen ersten Grand-Slam-Titel. Gegner in Paris ist der Italiener Flavio Cobolli. Es ist 8:03 Uhr.
4: Und jetzt kompakt und zuverlässig das Bayernwetter hier auf Bayern 1. Der Sonntag startet freundlich. Im Süden erstmal dichtere Wolken, vereinzelt auch noch kurze Schauer. Aber nachher am Nachmittag zeigt sich wunderbar die Sonne für alle. Spürbar bleibt heute der Wind, besonders in Franken kräftige Böen. Heute 20 Grad in der Rhön, bis zu 26 Grad im Gäuboden. Der Montag präsentiert sich auch überwiegend sonnig, lockere Wolken am Himmel. Es wird noch mal wärmer, zwischen 24 und 28 Grad. Am Abend nehmen dann Wolken zu, bringen auch mal ein Gewitter mit. Der Bayern 1 Verkehrsservice A9 Berlin Richtung Nürnberg. Zwischen Plech und Hommersdorf ein Unfall. Links ist die Spur blockiert. A96 Lindau München. In beiden Richtungen Brückenarbeiten. Zwischen Leim und Sendling Sperre bis Montag früh um 5. Sie werden umgeleitet über die Anschlussstelle Blumenau.
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4: Mit Philipp Melzer am Sonntag. Vielleicht gibt es schon den ersten Kaffee des Tages.

0: Perfekt geweckt vom King of Pop, Mr. Michael Jackson, um 8.15 Uhr. Hier ist Bayern 1 mit dem Verkehrsservice. Vorsicht auf der B12 Kempten Richtung Buchlohe zwischen Kempten und Wilpoltsried. Da liegen mehrere Sandsäcke auf der Fahrbahn.
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0: Guten Morgen, 8.18 Uhr.

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5: Es wird 8:30. Einen schönen Start in den Sonntag wünscht das Bayern 1 Team. Jetzt mit unserem Wetter kompakt und zuverlässig. Aktuelle Wetterwerte hier zum Beispiel Babenhausen im Unterallgäu. Stark bewölkte 16 Grad in Unterfranken Aschaffenburg. Wolkige 14 Grad und in Landsberg am Lech in Oberbayern stark bewölkte 15 Grad. Die Wolken, die verzupfen sich aber im Laufe des Tages. Da haben wir heute Sonne bei maximal 20 bis 25 Grad. Wenn es momentan noch einzelne Schauer gibt in Oberfranken oder auch im südlichen Alpenvorland, ist es dann nachher fast überall trocken, aber ein bisschen Wind ist oft auch ganz böig. Die neue Woche startet wirklich warm. Sonne morgen bei 24 bis 28 Grad. Der Bayern 1 Verkehrsservice mit einem Sack. Ein Sandsack, B12, Kempten Richtung Buchlohe, zwischen Kempten und Wilpoltsried auf der Fahrbahn. Sandsäcke, seien Sie besonders vorsichtig. A9 Berlin Richtung Nürnberg, zwischen Plech und Haumersdorf, Unfall, linke Spur blockiert. Und noch bis Montag früh wird eine Brücke abgetragen. A96 Lindau-München in beiden Richtungen, zwischen Leim und Sendling, Sperre bis Montag um 5. Es wird jeweils über die Anschlussstelle Blumenau umgeleitet. Gute Fahrt.
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0: 8:42 Uhr. Philipp Melzer wünscht einen schönen guten Morgen. Den will ich unbedingt noch mal live sehen. Der Boss, Bruce Springsteen. So klingen die 80er mit Bayern 1. 1980 wird der berühmteste Würfel der Welt erstmals verkauft, im Juni. Der sogenannte Zauberwürfel wurde ja ein echtes Symbol der 80er. Da haben unsere Spitzenpolitiker, die ja eher pokern, sicher auch verspielte Erinnerungen.
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0: Meine Herren, der Zauberwürfel, der bestand ja aus vielen verschiedenfarbigen Quadraten, die man drehen musste, bis jede Würfelseite einfarbig war. Sie haben bestimmt ein Bild vor Augen.
2: Lieber Herr Dings, bei dieser Frage aus dem Jahr 1980 habe ich Windeln vor Augen. Ede alte Zahnspange. Wollen wir wirklich wissen, warum? Lieber Lukas, ich habe 1980 an keinen Würfeln gedreht, sondern an meinen Kindern gewickelt. Und zwar nicht so lange, bis alle die gleiche Farbe hatten, sondern bis sie trocken waren.
4: Versteh, dir waren deine Kinder gewickelt lieber als gewürfelt.
3: Also ich kann mich erinnern, dass ich meinen Würfel einmal meinem Kumpel, dem Dobler Walter, geliehen hab. Und als er ihn mir am nächsten Tag dann wieder gebracht hat, waren alle Seiten tatsächlich einfarbig.
4: Upsi, sag bloß, dein Kumpel hat den Würfel geschafft.
3: Nein, er hat ihn lackiert. Das hat man daran gemerkt, dass da Farben dabei waren, die gar nicht zum Würfel gehört haben. Braun und Violett. Der Walter ist ja farbenblind.
2: Ich habe zwar im Moment die geistige Verfolgung verloren, aber wir haben zum Frühstück auch immer Würfel, die auf jeder Seite die gleiche Farbe haben. Wir nennen sie Butterwürfel.
4: In meinem Leben hat der Zauberwürfel eine ganz entscheidende Rolle gespielt. Erfunden hat den der Rubik. Das war ein Architekt und Hochschullehrer. Der wollte seine Studenten mit seinem Würfel Strategien entwickeln und Probleme lösen. Und ich will jetzt nicht prahlen, aber zeitlang habe ich nach dem Aufstehen alle Seiten von meinem Würfel einfarbig zusammendreht und bin dann ins Schule gegangen.
3: Ich hab gar nicht gewusst, dass du damals auf die Abendschule gegangen bist.
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1: Um 9 Uhr mit Diana Gaul. Guten Morgen. Die EU hat festgeschrieben, dass Männer und Frauen bei gleicher Arbeit gleich viel verdienen müssen. Aktuell liegt der sogenannte Gender Pay Gap in der EU aber bei über 11%. Bis heute müssen die Mitgliedstaaten die europäische Vorgabe in nationales Recht überführen. Aus Brüssel berichtet Sarah Lopez.
2: Die Entgelttransparenzrichtlinie sieht vor, dass der Gehaltsunterschied von Frauen und Männern mit dem gleichen Job in einem Unternehmen maximal bei 5% liegen darf. Unternehmen ab 100 Mitarbeitern müssen die Durchschnittsgehälter von Frauen und Männern veröffentlichen und die Gehälter gegebenenfalls angleichen. Passiert das nicht, haben die Betroffenen Anspruch auf Schadenersatz. Außerdem müssen die Unternehmen das Gehalt von ausgeschriebenen Jobs offenlegen.
1: Der Deutsche Gewerkschaftsbund hat sich in die Rentendebatte eingeschaltet. Die DGB-Vorsitzende Fahimi forderte im Redaktionsnetzwerk Deutschland eine verpflichtende Betriebsrente für alle. Einzelheiten von Ronald Lessig.
3: Rund 20 Millionen Menschen in Deutschland hätten keine betriebliche Altersvorsorge, meist weil sie in Betrieben ohne Tarifbindung tätig seien, kritisierte Fahimi. Dort sei es denkbar, die Beschäftigten in bestehende Modelle aufzunehmen. Die Gewerkschaften stünden bereit, das zu regeln. Konkrete Eckpunkte kündigte die DGB-Chefin für Ende Juni an. Klar sei, dass die Arbeitgeber mit in die Pflicht genommen werden müssten. Die betriebliche Altersvorsorge dürfe nicht einseitig zulasten der Arbeitnehmer gehen.
1: In Armenien hat die richtungsweisende Parlamentswahl begonnen. Regierungschef Paschinjan, der das Land der EU annähern möchte, hofft auf seine Wiederwahl. Er liegt in den Umfragen klar vorn. Stärkster Herausforderer ist der prorussische Milliardär Karapetjan mit seiner Oppositionspartei. 2,5 Millionen Menschen sind im Land im Kaukasus aufgefordert, ihre Stimme abzugeben. In Regensburg wird am Vormittag der diesjährige bundesweite Welterbetag eröffnet. Zudem feiert die Stadt, dass sie selbst seit 20 Jahren UNESCO-Welterbestätte ist.
4: Dazu kommen auch zahlreiche Vertreter weiterer UNESCO-Weltkulturerbestätten nach Regensburg. Auf einer Art Markt präsentieren die Gäste aus ganz Deutschland ihre Besonderheiten und Angebote. Regensburg selbst hat der Titel in den letzten Jahren viel Renommee und Aufmerksamkeit gebracht, vor allem auch touristisch. Allein in den letzten 12 Jahren ist die Zahl der Übernachtungen in der Stadt um über 50% gestiegen. Andreas Wenleder, Bayern 1 in Regensburg.
1: Die deutsche Fußballnationalmannschaft hat die Generalprobe vor der Weltmeisterschaft bestanden. Sie gewann 2:1 gegen WM-Gastgeber USA mit Toren von Havertz und Sané. Das Turnier startet am Donnerstag. Auftaktgegner für die DFB-Elf ist am kommenden Sonntag Curaçao. Und zur Basketball-Bundesliga. Die Bamberg Baskets haben nach einem Sieg über Alba Berlin in den Halbfinal-Playoffs die Chance aufs Finale gewahrt. In der Best-of-Five-Serie steht es nun 2:2. Das entscheidende Spiel findet am Dienstag statt. Es ist 9.03 Uhr.
5: Und jetzt kompakt und zuverlässig Bayernwetter für den Sonntag auf Bayern 1. Letzte Schauer noch am Vormittag im Süden, sonst recht freundlich schon. Die Temperaturen steigen heute auf 20 Grad in der Rhön bis auf 26 Grad im Gäuboden in Niederbayern. Den Wind spüren wir heute immer wieder, in Franken sind starke Böen dabei. Morgen scheint häufig die Sonne, sommerliche 24 bis 28 Grad. Erst später am Montagabend ziehen dann auch mal dichte Wolken durch, bringen Regenschauer auch mal Gewitter. Der Bayern 1 Verkehrsservice, eine Meldung, A96 Lindau München in beiden Richtungen zwischen Leim und Sendling wegen Brückenarbeiten bis Montag früh gegen 5, Sperre. Es wird umgeleitet und zwar über die Anschlussstelle Blumenau. Schönen Sonntagmorgen wünscht Philipp Melzer. Sonntag gibt's ja immer Gaudi mit dem Spaßtelefon. Unser Vogel Rudi meldet sich mahnend beim Konditor, findet es grausam, dass Sahne geschlagen wird.
6: Uns wurde angezeigt, dass bei Ihnen regelmäßig Sahne geschlagen wird.
7: Genau.
6: Sie geben es zu?
7: Ja. Also regelmäßig.
5: Erste Sahne, die neueste Verschaukelung, kommt nach Disco-Sound von Boney M., 90er-Pop der Proclaimers und Softrock mit Chicago.

Macht einfach gute Laune. Die Proclaimers hat allerdings auch ein paar Kilometer runter. Die 500 Miles aus dem Jahr 93. Viertel nach neun. Spaß-Telefonsonntag auf Bayern 1. Der Tag, an dem unser Vogel Rudi ihre Verschaukelungswünsche erfüllt. Heute kommt endlich die Brigitte dran aus München. Sie macht sich große Sorgen um die Milchprodukte in unseren

0: Und Dieter Rhein, da wird ja heutzutage immer noch rücksichtslos und grausam Sahne geschlagen. Jetzt gerade in der Erdbeerzeit. Ein Fall für den Rudi.
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2: Grüß Gott.
3: Von Vogelstein vom Deutschen Sahneschutzbund.
2: Ja?
3: Bin ich jetzt in der Konditorei?
2: Ja.
3: Ja. Frage. Uns wurde angezeigt, dass bei Ihnen regelmäßig Sahne geschlagen wird.
2: Bei uns?
3: Ja.
2: Ja, wir haben so ein Gerät.
3: Mit einem Gerät sogar.
2: Ha?
3: Schlagen Sie die Sahne?
2: Nein, die kommen so geschlagen aus dem Gerät.
3: Also die wird im Gerät geschlagen?
2: Genau.
3: Sie geben es zu?
2: Ja. Also regelmäßig jetzt halt im Sommer, im Winter braucht man ja keine.
3: Das ist ja nach der Europäischen Sahneschutzverordnung seit Anfang des Jahres einwilligungspflichtig seitens des Milchprodukts. Das wissen Sie ja, ne?
2: Nein.
3: Haben Sie eine Einwilligung vom Rahmen?
2: Für das, dass ich eine Sahne, dass ich da auf den Knopf drücken darf.
3: Nein, dass Sie die Sahne schlagen.
2: Ich schlag sie ja nicht.
3: Was? Sie haben sie ja gerade zugeben.
2: Nein.
3: Jetzt leugnen
2: Sie. Ich weiß jetzt nicht, was das hier rausmengt.
3: Sie wird ja geschlagen unter Ihrer Obhut.
2: Und unter meiner Obhut.
3: Mit Billigung und...
2: Das weiß ich nicht, was die Maschine da innen tut.
3: Ja, für das tragen Sie ja die Verantwortung.
2: Dass ich das Sahne schlug.
3: Ja, das ist ja Gewalt gegen Milchprodukte. Das darf er ja nicht.
2: Ich frage mich gerade, ob
3: die Europäische Sahneschutzverordnung müsste Ihnen ja bekannt sein.
2: Nein, das machen Sie mit meinem Chef aus.
3: Das
2: ich bin ja nicht jeden Tag da.
3: Ja gut, dann geben Sie halt einen Chef.
2: Alles klar.
3: Hallo?
4: Ja, grüß Gott.
3: Vogel, grüß Gott, Deutscher grüß Sahneschutzbund. Die Kollegin hat es schon zugegeben, dass bei Ihnen auch Sahne geschlagen wird regelmäßig.
4: Ja.
3: Und geschieht es mit Einwilligung des Rahms oder gegen den Willen? So kommen wir nicht weiter.
4: Das weiß ich schon, Vogel.
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0: Vor allem im Norden in Franken sind starke Böen heute Nachmittag dran. Letzte Regenschauer klingen gerade im Süden Bayerns ab und dann sollten alle Sonne abbekommen. Temperaturen steigen auf 20 Grad in der Rhön, sommerliche 26 Grad in Niederbayern und morgen geht es sonnig weiter, noch ein bisschen wärmer, 24 bis 28 Grad, nachmittags dann Gewittergefahr. Der Bayern 1 Verkehrsservice ohne Meldungen, aber die A96 noch Lindau-München in beiden Richtungen zwischen Leim und Sendling. Sperre bis Montag früh um 5. Brückenarbeiten sind hier und sie werden umgeleitet über die Anschlussstelle Blumenau.
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0: Coldplay. Musik, die glücklich macht. Einfach schön. Clocks auf Bayern 1 um 9.43 Uhr gleich. Italo Flair mit Ricky Ibovery und Rock von Aerosmith. Letztes Wochenende in den Pfingstferien. Vielleicht sind Sie ja heute noch mal ein bisschen unterwegs in der Umgebung. Oder Sie kommen gerade zurück aus dem Urlaub. 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
6: Um 10 Uhr mit Diana Gaul. Eine EU-Richtlinie soll die Lohnlücke zwischen Männern und Frauen schließen, den sogenannten Gender Pay Gap. Heute endet die Frist zur Umsetzung für die Mitgliedstaaten. Sie müssen die Vorgaben in nationales Recht formulieren.
7: Die europäische Statistikbehörde Eurostat hat Zahlen zum unbereinigten Gender Pay Gap, also zur generellen Lohnlücke zwischen Frauen und Männern. Da spielen auch so Faktoren rein, wie dass Frauen öfter in Teilzeit arbeiten und in weniger gut bezahlten Jobs wie in der Pflege. In der EU liegt dieser Unterschied bei etwa 11%. In Deutschland ist er sogar noch höher und Spitzenreiter ist Estland mit fast 19%. Ein absoluter Sonderfall ist dabei aber Luxemburg. Da ist es so, dass Frauen im Schnitt sogar fast 1% mehr verdienen.
6: Der Chef der Jungen Union, Winkel, hat sich in die Diskussion um Sparmaßnahmen im Bundeshaushalt eingeschaltet. Er fordert, dass die geplante Rentenerhöhung zum Juli kleiner ausfällt, um mehr Spielraum zu haben für BAföG und Elterngeld. Einzelheiten von Dagmar Nuhn.
8: Sparen in Zeiten knapper Kassen sei nötig, müsse aber auch gerecht ablaufen, meint Winkel in der Bild am Sonntag. Unfair sei, wenn die Renten wie geplant steigen, während die BAföG-Erhöhung ausfallen und das Elterngeld sogar gekürzt werden solle. Sein Vorschlag, die Renten nur um 3 statt um 4,2% anheben. Dadurch würden 5 Milliarden Euro frei, für die BAföG-Wohnkostenpauschale und um Kürzungen beim Elterngeld zu verhindern. An die Bundesregierung appelliert Winkel wörtlich, gebt euch einen Ruck für die junge Generation.
6: Weitere Unterstützung für die Ukraine sowie die Bemühung, den Krieg zu beenden, darum geht es heute bei einem Treffen in London. Der britische Regierungschef Starmer empfängt dazu den ukrainischen Präsidenten Selenskyj, Bundeskanzler Merz sowie Frankreichs Präsident Macron. Zuletzt hatte der russische Präsident Putin ein von Selenskyj vorgeschlagenes direktes Treffen für Friedensbemühungen abgelehnt. Papst Leo setzt heute seine Spanienreise fort. In diesen Minuten feiert er in Madrid eine Messe mit anschließender Fronleichnamsprozession. Der Feiertag wird anders als bei uns am Sonntag gefeiert. Zu dem Gottesdienst unter freiem Himmel werden Hunderttausende Gläubige erwartet. Weitere Stationen seiner Spanienreise sind Barcelona und die Kanaren. Zum Sport. Der Dritte der Tennis-Weltrangliste, Alexander Zverev, spielt am Nachmittag im Finale der French Open um seinen ersten Grand-Slam-Titel. Gegner um 15 Uhr in Paris ist der Italiener Flavio Cobolli. Zur gleichen Zeit startet in der Formel 1 der Große Preis von Monaco. Auf der Pole-Position steht Mercedes-Pilot Kimi Antonelli vor Max Verstappen im Red Bull und Lewis Hamilton im Ferrari. Es ist 10.03 Uhr. Jetzt kompakt und zuverlässig das Bayernwetter auf Bayern 1. Am Vormittag noch Schauer in Ober- und Niederbayern, sonst trocken. Bis zum Abend immer sonniger bei maximal 20 bis 26 Grad. In der Nacht nur wenige Wolken oder klar bei 12 bis 6 Grad. Und die weiteren Aussichten, morgen erst sonnig oder locker bewölkt, am Abend dann erste Schauer oder Gewitter, die am Dienstag nach Südosten ziehen. Danach wieder trocken, aber kühler, die Höchstwerte dann nur noch 14 bis 21 Grad. Und der Bayern 1 Verkehrsservice mit einer Meldung. Die A96 Lindau-München ist in beiden Richtungen zwischen Leim und Sendling wegen Brückenarbeiten bis Montag früh gegen 5 Uhr gesperrt. Es wird jeweils über die Anschlussstelle Blumenau umgeleitet. Bayern 1 wünscht gute Fahrt.

0: Bayern 1 am Sonntag mit der evangelischen und der katholischen Morgenfeier. Eine Stunde zum Zuhören, Nachdenken und Mitfeiern. Mal angenommen, alle teilen, was sie haben. Haus, Geld, Essen. Wäre das ein Traum oder ein Albtraum? Laut Bibel soll das in der ersten christlichen Gemeinde so geklappt haben. Aber vielleicht war es doch eher die Wunschvorstellung. Würde das heute funktionieren, eine Gesellschaft, in der alle alles teilen? Fragt Pfarrerin Stefanie Höhner in der evangelischen Morgenfeier.
1: Guten Morgen, liebe Hörerinnen und Hörer. Ich nehme Sie kurz mit in meine Kirchengemeinde. Donnerstagnachmittag und vor der Tür unseres Pfarrbüros stehen vier Frauen. Eine stützt sich auf ihren Rollator, eine andere

0: erst recht nicht. Unsere Kirchengemeinde gibt daher einmal im Monat eine Tüte mit Lebensmitteln aus. Das können wir, weil wir als Gemeinde vor einigen Jahren mal geerbt haben. Und die Verwendung des Erbes ist, bedürftige Frauen aus der Kirchengemeinde zu unterstützen. Was genau bedürftig ist, ist im Erbe so festgelegt: ökonomisch bedürftig. Also Frauen, bei denen am Ende des Geldes noch zu viel Monat übrig ist. Die Dame, die uns vor einigen Jahren das Geld vererbt hat, hatte Vertrauen in unsere Gemeinde, dass wir mit dem Geld die Menschen unterstützen, die es brauchen. Und dass die Menschen, die es brauchen, auch zu uns kommen. Denn so soll es sein. Wo Menschen im Namen Gottes zusammenkommen, wird für die gesorgt, die Unterstützung brauchen. Auch materiell. So soll das auch bei den allerersten ChristInnen gewesen sein. In der Bibel wird erzählt, dass sie ihren Besitz geteilt haben, damit niemand von ihnen an Armut leiden muss.
1: Die ganze Gemeinde war ein Herz und eine Seele. Keiner betrachtete etwas von seinem Besitz als sein persönliches Eigentum. Vielmehr gehörte alles, was sie hatten, ihnen allen gemeinsam. Mit großer Kraft traten die Apostel als Zeugen dafür auf, dass Jesus, der Herr, auferstanden war. Gottes Gnade war unter ihnen in reichem Maß spürbar. Keiner von ihnen musste Not leiden. Wer Grundstücke oder Häuser besaß, verkaufte diese und stellte den Erlös zur Verfügung. Er legte das Geld den Aposteln zu Füßen. Davon erhielt jeder Bedürftige so viel, wie er brauchte.
0: Zu schön, um wahr zu sein. Die ersten ChristInnen sind sich in allem so einig, dass sie ein Herz und eine Seele waren und füreinander gesorgt haben. Alle hatten so viel sie brauchten. Ach, höre ich mich seufzen, wenn das mal wahr werden würde. Zurzeit wird wieder diskutiert, ob und wie die Vermögenssteuer in Deutschland eingeführt werden soll und wie millionenschwere Erbschaften am besten zu besteuern sind. Und immer wieder liegen Studien offen, dass die Ungleichheit in Vermögensfragen die Demokratie bedroht. Die Erzählung über das Zusammenleben der ersten christlichen Gemeinden ist daher heute wieder aktuell und war es über die Jahrhunderte. Ungleichheiten in Gemeinschaften gibt es schon fast so lange, wie es Menschen gibt. Eine Gemeinschaft, in der alles geteilt wird. Das erinnert mich an Kommunen in den 1970er Jahren der Hippie-Bewegung. In denen gilt Besitzlosigkeit als Ideal und es wird das klassische Familienbild der letzten Jahrzehnte durchbrochen. Letztens habe ich von so etwas Ähnlichem gehört. Eine Art Wohngemeinschaft in Groß, auf einem alten Gutshof in Hessen. Mehrere Familien und Einzelpersonen haben sich zusammengeschlossen und den Hof gekauft. Erst einmal gab es viel zu renovieren. Und dann sind Wohneinheiten entstanden und dazu Gemeinschaftsräume. In wechselnden Teams wird für alle gekocht, der große Garten gepflegt und Kinder betreut. Hier kommen Generationen zusammen. Die privaten Bereiche nehmen weniger Raum ein, aber durch die Gemeinschaftsräume ist am Ende mehr Platz für alle. Es ist eine Mischung aus Güter- und Lebensgemeinschaft. Ich entdecke auf diesem Gutshof die Sehnsucht nach Verbundenheit und gemeinschaftlichem Leben in einer Gesellschaft, die immer individueller wird. Und auch die Möglichkeit, kostengünstiger zu wohnen. Gerade in den Städten wird der Druck auf dem Mietmarkt immer größer. Und viele Menschen haben Schwierigkeiten, überhaupt noch eine Wohnung zu bekommen, für die sie nicht 80% ihres Gehaltes ausgeben müssen.

Wer Grundstücke oder Häuser besaß, verkaufte diese und stellte den Erlös zur Verfügung. Davon erhielt jeder Bedürftige so viel, wie er brauchte. So machte es auch Josef, ein Levit, der aus Zypern stammte. Josef verkaufte einen Acker, der ihm gehörte. Den Erlös stellte er der Gemeinde zur Verfügung und legte ihn den Aposteln zu Füßen.

Wow, ganz schön groß finde ich das. Josef scheint eine ordentliche Summe Geld zu bekommen, als er sein Grundstück verkauft. Und das gibt er gleich weiter an die Gemeinde. Ohne sich etwas davon zu gönnen oder etwas beiseite zu legen für schlechte Zeiten. Das muss man sich erst einmal leisten können. Josef konnte das wahrscheinlich. Er gehört als Levit der Priesterklasse damals an und hat wohl ein gutes Auskommen. Und er hat ja nur einen von mehreren Äckern verkauft. Er hat also noch Vermögen, auf das er zurückgreifen kann. Trotzdem finde ich das großzügig von Josef. Vor allem beeindruckt mich, dass er das Geld den Aposteln gegeben hat, damit die entscheiden, was damit passiert. Damit gibt Josef die Kontrolle ab. Und auch die Macht, die mit Geld zusammenkommt. Nicht er bestimmt, was für wen sein soll.

0: Ich spende regelmäßig an verschiedene Organisationen. Und die suche ich mir gut aus. Ich spende nur dort, wo ich es für sinnvoll oder besonders dringend halte. Und damit übe ich im Kleinen schon Macht aus. Ich entscheide, welche Projekte und Menschen unterstützt werden, auch wenn es nur kleine Beträge sind. Über diese Art der Machtausübung sprechen die Mitglieder der Initiative Tax Me Now, also besteuert mich jetzt. Eine ihrer Gründerinnen ist Marlene Engelhorn. Marlene nennt sich selbst überreich. Sie hat über 25 Millionen geerbt und empfindet das als ungerecht und antidemokratisch. Denn das Vermögen ihrer Großeltern und Urgroßeltern ist nur deshalb in der Familie, weil viele tausend Menschen für die Familienunternehmen gearbeitet haben. Dadurch konnten die Firmen viel Geld verdienen, aber die ArbeiterInnen haben davon nur wenig profitiert. Marlene Engelhorn setzt sich mit anderen überdurchschnittlich reichen Menschen dafür ein, dass Erbschaften und Schenkungen stärker besteuert werden und dass Steuern auch auf Vermögen gezahlt werden müssen. Und Marlene hat es dann so wie Josef aus der Bibel gemacht. Sie hat 25 Millionen Euro verschenkt und dem Guten Rat für Rückverteilung zur Verfügung gestellt. Dieser Bürgerrat hat darüber beraten, wie das Geld verteilt wird. Er wurde dabei von SoziologInnen begleitet. Marlene Engelhorn selbst war nicht dabei und sie hat auch kein Mitspracherecht, an wen das Geld verteilt wird. Die Initiative Tax Me Now möchte eine gerechtere Gesellschaft.
1: Wir wünschen uns eine Gesellschaft, in der Zugang zu Öffentlichkeit und Medien nicht von Vermögen oder Klassenzugehörigkeit abhängt. Uns ist jedoch bewusst, dass wir allein aus diesem Grund erhöhte Aufmerksamkeit bekommen. In diesem Spannungsfeld wollen wir unsere Position machtkritisch nutzen. Wir finden es wichtig, dass Vermögende nicht zu den Ungerechtigkeiten, von denen sie profitieren, schweigen und sich stattdessen solidarisch an der öffentlichen Diskussion beteiligen. Wir wollen Wohlstand, Teilhabe und soziale Sicherheit für alle. Die Voraussetzung dafür ist ein starkes und gerechtes Steuersystem, das auf demokratische und transparente Weise für Umverteilung sorgt und durch die Finanzierung öffentlicher Güter und Dienstleistungen das Gemeinwohl stärkt.
0: Das ist ein bisschen wie bei Josef. Er legte das Geld den Aposteln zu Füßen. Hier wird bildhaft gemacht, dass die Besitzer des Geldes die Macht über ihr Vermögen abgeben. Die Entscheidung, was damit passiert, liegt bei den Aposteln, nicht bei den GeldgeberInnen selbst. Auch Josef scheint eine gerechte Gemeinschaft zu wollen, als er den Aposteln sein Geld bringt. Die Apostel genießen ein besonders hohes Ansehen. Wahrscheinlich, weil sie zum engsten Kreis von Jesus gehören und mit ihm so viel erlebt haben. Sie halten die Werte, die Jesus gelebt hat, nach seinem Tod weiter lebendig. Darum war es auch ihre Aufgabe und Verantwortung, das Geld an die Bedürftigen zu verteilen. Die Landbevölkerung im damaligen Palästina war durch die Besatzung der Römer stark verarmt und ganz unten in der Hierarchie. Und damit hatten sie kaum Ansehen. Jesus hat

0: mit seiner Predigt vom Gottesreich dieses System durchbrochen. Die Hoffnung auf dieses Reich, in dem die Letzten die Ersten und die Ersten die Letzten sein werden, die tragen seine Jünger weiter. Und die ersten christlichen Gemeinden leben danach. Niemand soll hungern. Und die, die in Not sind, werden von der Gemeinschaft unterstützt. Damit knüpfen die ChristInnen auch an alte Torah-Gebote an. Alle 7 Jahre das Sabbatjahr. Ein Schuldenerlass, damit Schulden nicht Generation für Generation weitergegeben werden, sondern alle die Möglichkeit haben, der Schuldenlast zu entkommen. Damit konnte sich auch auf der anderen Seite kein übermäßiges Vermögen anhäufen. Ziel war es, dass niemand im Volk Israel verarmen sollte. Im alten Orient war es verbreitet, Schulden zu erlassen, wenn ein neuer König an die Macht kam. An dieser Tradition orientiert sich das Torah-Gebot mit dem Sabbatjahr. Und es gibt weitere Gebote, die Schutz vor Verarmung vorsehen und die Versorgung von Bedürftigen durch die Gemeinschaft. Die christlichen Gemeinden knüpfen an dieser Tradition an, die durch Jesus wieder neu belebt wurde.
1: Die Menschen, die zum Glauben gekommen waren, trafen sich regelmäßig und ließen sich von den Aposteln unterweisen. Sie lebten in enger Gemeinschaft, brachen das Brot miteinander und beteten. Tag für Tag versammelten sie sich als Gemeinschaft im Tempel. In den Häusern hielten sie die Feier des Brotbrechens. Voller Freude und in aufrichtiger Herzlichkeit aßen sie miteinander das Mahl.

Das Herzstück der ersten christlichen Gemeinden? Zusammen essen, von Jesus erzählen und das Leben teilen. Weil es dafür in den Synagogen damals keinen Raum gibt, treffen sie sich in ihren privaten Häusern. Schon damals haben Mitglieder ihr Privateigentum für die Gemeinschaft zur Verfügung gestellt, zumindest auf Zeit. Und alle haben zusammen gegessen, Essen geteilt, sodass alle satt werden, egal ob jemand viel oder wenig oder gar nichts mitgebracht hat. Für diese Essen wurde das Geld von Josef und anderen SpenderInnen gebraucht. Bei diesen Treffen war es egal, aus welcher Schicht man kam, ob Sklavin oder Hausbesitzer. Alle saßen an einem Tisch und bekamen das Gleiche zu essen. Diese Tradition lebt bis heute fort. In den letzten Jahren sind in Deutschland immer mehr Vesperkirchen entstanden, in denen Menschen gegen eine Spende oder kostenfrei ein warmes Mittagessen bekommen. In der Auferstehungskirche in München gibt es das Projekt Westend kocht und mehr. Einmal im Monat kommen gut 20 Menschen und kochen zusammen. Manche kommen direkt nach ihrem Feierabend, so wie Monika. Sie ist Kunsthistorikerin und arbeitet in einem Museum. Neben ihr steht Rolf. Er hat schon lange keine Arbeitsstelle mehr gehabt. Unter Anleitung eines Profikochs schneiden sie gemeinsam Petersilie, füllen Paprikaschoten und braten Zwiebeln an. Am Ende steht immer ein reichhaltiges Buffet. Die 80 Gäste, die jeden Monat kommen, werden hier locker satt. Sie suchen Gemeinschaft und Austausch mit anderen und viele auch eine warme Mahlzeit. Alle sitzen an einer langen Tafel im Kirchenraum. Am Ende wird zusammen aufgeräumt. Hier wird nicht nur der Magen satt, sondern auch die Seele. Finanziert wird das Projekt durch die Kirchengemeinde und einem diakonischen Verein. Hier wird ein Stück Ideal der ersten ChristInnen gelebt. Give a little bit. Ich gebe dir ein kleines Stück meines Lebens, dann gib du mir ein klein wenig, gib mir ein klein wenig von deiner Zeit. Give a little bit.

Menschen wie Marlene Engelhorn und Josef aus der ersten christlichen Gemeinde beeindrucken mich, liebe Hörerinnen und Hörer. So radikal denken und handeln und nicht an den eigenen Vorteil denken, nicht den eigenen Nutzen in den Vordergrund stellen. Ich glaube, dass das der richtige Weg für unsere Gesellschaft ist. Das wird eine Gesellschaft, in der alle in ihren Bedürfnissen gesehen werden und Hilfe bekommen. Die Idee ist alt. Und ebenso alt ist der ständige Kampf um den eigenen Status. Es scheint, dass beides nicht zusammenpasst. Und im Moment gewinnt das Prinzip Statuskampf. Ich muss sehen, wo ich bleibe, denn sonst wird mir noch mehr weggenommen. In mir wehrt sich vieles dagegen. Und zugleich mache ich mit. Da immer wieder auszubrechen, das möchte ich mit anderen gemeinsam. Denn ich glaube, zusammen fällt das leichter. Und dazu braucht es die bunte Mischung aus allen Schichten und Generationen. Ich wünsche mir, dass unsere Kirchengemeinden so ein Ort sind, an dem es anders läuft als in der Gesellschaft. Die Geschichte von Josef und von den ersten ChristInnen ist so eine Es-geht-anders-Geschichte. Sie fordert uns auf, heute einen Gegenpol zu bilden, einen Ort zu schaffen, an dem wir den alten Traum einer gleichberechtigten Gesellschaft leben. Wir Kirchen besitzen selbst Vermögen und Gebäude. Die müssen wir verantwortungsvoll verwalten und denen zur Verfügung stellen, die sie brauchen, die bedürftig sind. Und damit meine ich nicht nur materiell bedürftig, sondern die Sehnsucht nach ehrlichen Beziehungen haben, nach Gemeinschaft, nach angesehen werden. Als Kirche und Gemeinde müssen wir ein Ort sein, an dem Menschen aus allen Schichten zusammenkommen und das Leben teilen. Wer Kirchensteuern zahlt, finanziert das solidarisch. Die, die mehr verdienen und damit mehr Steuern zahlen, zahlen anteilig auch mehr Kirchensteuern. Und so können die Kirchen Menschen unterstützen, die zu wenig zum Leben haben und darüber hinaus unerfüllte Sehnsucht haben, bedürftig sind. Ich als Pfarrerin trage gemeinsam mit unserem Kirchenvorstand damit eine große Verantwortung. Und das ist gut, dass diese Verantwortung auf mehreren Schultern liegt.

0: Zurück zu den Frauen, die Donnerstagnachmittag bei uns im Fahrbüro stehen. Sie kommen nur für ein paar Minuten und ein paar Sätze vorbei. Manche sind aus der Ukraine geflohen, andere leben schon länger in Deutschland. Hier geboren ist niemand. Donnerstags öffnet sich hier auf einmal die Tür in eine andere Welt, obwohl wir alle im gleichen Stadtviertel wohnen. Die meisten, die sich bei uns in der Gemeinde ehrenamtlich engagieren, kennen die Frauen nicht. Eine echte Gemeinschaft sind wir nicht. Denn so sind wir Menschen. Wir gesellen uns gerne zu denen, die uns ähnlich sind. Ähnlich gebildet, ähnlich darin, wie viel Geld wir verdienen. Und klar, meine Lebenswirklichkeit ist weit weg von den Frauen, die sich Lebensmittel bei uns abholen. Die Idee, dass sich bei uns Menschen aus allen Schichten treffen, ist eine alte Idee und von Gott so für unser Zusammenleben gewollt. Nur ist sie leider noch keine Realität, auch wenn Kirchen das gerne von sich selbst behaupten. Liebe Hörerinnen und Hörer, das ist aber eigentlich unsere Aufgabe, über Klassen und Grenzen hinweg Essen und Leben teilen. Und da gibt es gerade viel zu tun. Bei uns in der Kirchengemeinde ist das Erbe, mit dem wir die Lebensmittel kaufen, bald aufgebraucht. Aber der Kirchenvorstand hat bereits beschlossen, weiterhin Geld dafür zur Verfügung zu stellen. Wir wissen, wir ändern mit der Tüte voll Spaghetti, Kichererbsen und Haferflocken nicht die schlechte Ausgangslage, in der die Frauen leben. Aber vielleicht nehmen wir ihnen ein kleines Stück Sorge in der Woche. Und die Frauen erleben, hey, die sehen mich und was ich brauche. Das ist die Vision.
1: Die ganze Gemeinde war ein Herz und eine Seele. Keiner betrachtete etwas von seinem Besitz als sein persönliches Eigentum. Vielmehr gehörte alles, was sie hatten, ihnen allen gemeinsam.
0: Allen gemeinsam. Tief in mir drin weiß ich, es ist so. Und ich erkenne das wieder in den alten Geboten in der Tora und bei Jesus. Und bei den ersten Christinnen wie Josef. Wie wäre das, nicht mehr meins oder deins zu denken, sondern deins, wenn du es gerade brauchst. Und damit ganz einfach Gottes Gebot erfüllen. Dazu hat das Gripstheater Berlin ein Lied geschrieben, für ein Kindertheaterstück in den 70er Jahren. Meins oder deins? Nein, am besten wäre meins und deins.

Vater unser im Himmel, geheiligt werde dein Name. Dein Reich komme, dein Wille geschehe, wie im Himmel, so auf Erden. Unser tägliches Brot gib uns heute und vergib uns unsere Schuld, wie auch wir vergeben uns

unseren Schuldigern. Und führe uns nicht in Versuchung, sondern erlöse uns von dem Bösen. Denn dein ist das Reich und die Kraft und die Herrlichkeit in Ewigkeit. Amen. Gott segne dich und behüte dich. Gott lasse ihr Angesicht leuchten über dir und sei dir gnädig. Gott erhebe ihr Angesicht auf dich und gebe dir Frieden.

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Pfarrerin Stefanie Höhner aus München hat die evangelische Morgenfeier gestaltet. Das Manuskript und die Sendung zum Nachhören und Herunterladen finden Sie unter brde-religion im Internet.

0: Wenn Menschen miteinander beim Essen sitzen, sagen sie meist guten Appetit oder gesegnete Mahlzeit. Gemeinsam um einen Tisch zu sitzen, stärkt das Gefühl, zusammenzugehören. Und das ist eine der tiefsten menschlichen Sehnsüchte. Man will dazugehören, meint Dietmar Kretz in der katholischen Morgenfeier.
1: Ich laufe durch die Straßen von Würzburg. Immer mehr Menschen kommen mir entgegen. Viele tragen dünne gelbe Schals um den Hals, am Arm oder am Rucksack. Darauf steht: Hab Mut, steh auf. Das Motto des 104. Katholikentags, der rund um Christi Himmelfahrt hier stattgefunden hat. Eigentlich gehe ich oft in meinen eigenen Gedanken durch die Stadt. Heute ist das anders. Ich frage mich: Wo kommt dieser Mensch her? Zu welcher Veranstaltung ist er oder sie unterwegs? Da ist so ein Wir-Gefühl, das mich berührt. Der Schal ist mehr als ein Stück Stoff. Er ist ein Zeichen. Wir gehören zusammen. Ich gehöre dazu. Für ein paar Tage wird die Stadt zu einem besonderen Ort. Menschen kommen zusammen zum Beten, Diskutieren, Feiern. Gespräche entstehen schneller als sonst, auch einfach auf der Straße. Manche sagen mit einem Lächeln: Es ist wie ein großes Klassentreffen.

0: Das Motto des Katholikentags hat eingeschlagen. Hab Mut, steh auf. Ein Zuspruch zur richtigen Zeit. In einer Zeit, in der vieles niederdrückt, in der Sorgen und Nöte Raum einnehmen. Mut heißt nicht, das alles beiseite zu schieben. Im Gegenteil. Mut heißt, trotz Unsicherheit einen Schritt gehen. Die eigene Stimme erheben, auch wenn sie zittert. Einem Menschen die Hand reichen, auch wenn ich nicht weiß, wie er reagiert. Und? In Gemeinschaft fällt das leichter. Dieses Miteinander zeigt sich nicht nur im gelben Schal. Es wird sichtbar bei den großen Gottesdiensten, vor den Bühnen, mitten in der Stadt. Zwei Veranstaltungen haben das für mich besonders spürbar gemacht. Der Künstler Frank Bölter stellt in seinen Arbeiten nicht das fertige Kunstwerk in den Mittelpunkt. Seine Kunst entsteht im gemeinsamen Tun. Zwei Tage lang faltet er mit den Menschen vor Ort einen goldenen Panzer.
1: Ja, mein Name ist Frank Bölter. Ich bin eingeladen worden vom Katholikentag, hier einen goldenen

0: einen Panzer gemeinschaftlich zu falten in Lebensgröße aus Rettungsdecken. Wir haben gemeinschaftlich versucht, den Widerspruch der Lebenswirklichkeit, in der wir gerade alle leben müssen, ins Bild zu setzen. Deswegen ist der Panzer golden als Symbol für Reichtum. Es ist Rettungsdecke als Symbol für Heilung und für Körperwärmekonservierung. Gleichzeitig ist es ein Panzermodell. Manche schütteln den Kopf, völlig zu Recht. Ne? Wie kann man sowas machen? Und gleichzeitig sagen andere auch, wie toll, dass der Widerspruch, in dem ich leben muss, endlich mal ein Bild kriegt.
1: Frank Bölter erzählt mir, wie sehr auch die Absurdität verbindet. Die Mitfaltenden sprechen darüber, was daran irritiert. Ein Panzer? Ausgerechnet auf einem Katholikentag? Und doch, gerade dieses Unbehagen bringt Menschen ins Gespräch. Und obwohl das Thema alles andere als einfach war, betont eine Jugendliche:
2: Also wenn man zusammen anpackt, dann merkt man auch, dass es viele Menschen gibt, die bereit sind, wirklich mit zu helfen und auch viele, die dann am Ende noch dazu kamen. Es ist halt wirklich einfach schön zu wissen, dass es Menschen gibt, die die Gemeinschaft auch schätzen.
1: Zum anderen gab es in der Würzburger Marienkapelle am Marktplatz eine Demokratiekirche. Die Theologin Katharina Lehniger war Teil des Projektteams.
3: Wir wollten einen Raum eröffnen, der die Menschen einlädt zum Gespräch und zum einander zuhören, zum Diskutieren über das, was unser Miteinander ausmacht. Und dafür erschien uns die Marienkapelle ein ziemlich geeigneter Ort als Bürgerkapelle, wo man ins Gespräch kommen konnte und Workshops und Ausstellungen gleichzeitig auch noch besuchen konnte.
1: Mitten im Kirchenschiff standen vier Kreise mit Papphockern. Jemand brachte ein Thema ein und hat auf Gesprächsteilnehmende gewartet.
3: Die Streitbar war überhaupt nie leer. Es war immer Gespräch. Die Leute sind vom Hölzchen aufs Stöckchen gekommen und haben über alle möglichen Themen innerhalb der Kirche oder auch außerhalb der Kirche in unserer Gesellschaft gesprochen. Und ich würde sagen, es war ein voller Erfolg.

0: Gemeinschaft zu erleben gehört zu unseren Grundbedürfnissen. Wir wollen Teil von etwas sein, von Anfang an. Ein Kind will dazugehören, zu seiner Familie, zu vertrauten Menschen. Im Gegenüber entdeckt es sich selbst. Im Blick der anderen lernt es, wer bin ich? Habe ich einen Platz? Dieses Bedürfnis verändert sich, aber es bleibt. Gerade in der Jugend wird es besonders stark. Wenn sich vieles löst, suchen junge Menschen neu. Ihren Platz, ihre Gruppe, Menschen auf Augenhöhe. Dazugehören wird existenziell. Und auch später begleitet uns diese Sehnsucht. Im Beruf, wenn wir Teil eines Teams sind, im Verein, in Freundschaften, die tragen. Denn wenn wir zusammen sind, sind wir groß. Doch dieses Bedürfnis nach Zugehörigkeit wird auch verletzt, wenn Menschen ausgeschlossen werden, wenn sie das Gefühl haben, nicht zu genügen, wenn Zugehörigkeit an Bedingungen geknüpft ist. Und doch ist mir wichtig, das ist kein Schicksal für immer. Auch wenn jemand als Kind wenig Nähe erfahren hat, wenn Liebe gefehlt hat, das legt das Leben nicht endgültig fest. Unser Leben bleibt offen. Neue Erfahrungen von Zugehörigkeit sind möglich. Neue Beziehungen, in denen Vertrauen wächst. Gerade hier zeigt sich, wie eng Zugehörigkeit und ein weiteres Grundbedürfnis verbunden sind. Sicherheit. Da ist die äußere Sicherheit, ein geschützter Körper, ein verlässlicher Ort zum Leben. Und da ist die innere Sicherheit, nicht ständig in Alarmbereitschaft sein zu müssen, keine dauernde Angst vor Bewertung oder Ablehnung. Sicherheit ist mehr als die Abwesenheit von Gefahr. Sie wächst dort, wo Menschen einander tragen. Die Autorin Karin Lausch beschreibt das als psychologische Sicherheit, vor allem im Kontext der Arbeitswelt. Sie schreibt:
1: Laut einer Studie verbringen wir 41% unserer Arbeitszeit mit sinnlosen Tätigkeiten. Ein Ergebnis unserer Angst, den Status quo in Frage zu stellen. Es fehlt uns an psychologischer Sicherheit, um Liebgewonnenes zu hinterfragen oder mutig neue Ideen einzubringen. Anstatt Veränderung zu wagen, klammern wir uns an alte Routinen und sichtbare Aufgaben.
0: Fehlende Sicherheit hat also spürbare Folgen, sogar wirtschaftlich. Sicherheit und Zugehörigkeit gehören eng zusammen. Dort, wo ich dazugehöre, muss ich mich nicht ständig erklären. Freunde kennen meine Macken. Ich werde gesehen, erkannt. Ich weiß, hier bin ich gemeint. Hier habe ich einen Platz. Das gibt Halt. Und zugleich gilt: Wir suchen Zugehörigkeit, weil wir Sicherheit brauchen. Der Mensch ist kein Einzelwesen. Wir leben von Beziehungen, von Gemeinschaft, von dem Gefühl, eingebunden zu sein. Nicht nur auf dem Katholikentag bekommen diese Grundbedürfnisse eine Form als spürbares Miteinander.

0: werden sie politisch gezielt genutzt, besonders von populistischen Parteien. Im Vordergrund steht dabei oft ein Gefühl von Bedrohung. Wir sind in Gefahr. Es wird erzählt, Kontrolle gehe verloren, die eigene Lebensweise stehe unter Druck. Die anderen nehmen uns etwas weg. Kriminalität steige, Ordnung zerfalle, das Vertrauen verschwinde. An dieses Bedrohungsnarrativ knüpft das Versprechen von Sicherheit an, verbunden mit einfachen Lösungen. Grenzen schließen, Regeln verschärfen, härter durchgreifen. Sicherheit erscheint so vor allem als Ergebnis von Abgrenzung, Kontrolle und starker Führung. Auch Zugehörigkeit wird dabei klar über Abgrenzung definiert. Ein Wir wird konstruiert, die normalen Leute, das Volk, die echten Bürgerinnen und Bürger. Dieses Wir gilt dann als fleißig, vernünftig und moralisch überlegen. Demgegenüber stehen die anderen, fremde Eliten, Medien. Sie erscheinen nicht nur als anders, sondern als Bedrohung. Die Logik ist einfach. Du gehörst dazu, wenn du auf unserer Seite bist. Gerade deshalb, so meine Überzeugung, müssen Sicherheit und Zugehörigkeit ernst genommen werden. Weil es sich um zentrale menschliche Bedürfnisse handelt, sind sie auch Themen jeder Religion. Auch Jesus setzt hier immer wieder klare Akzente.
1: In jener Zeit sah Jesus einen Mann namens Matthäus am Zoll sitzen und sagte zu ihm: Folge mir nach. Und als Jesus in seinem Haus bei Tisch war, siehe, viele Zöllner und Sünder kamen und aßen zusammen mit ihm und seinen Jüngern. Als die Pharisäer das sahen, sagten sie zu seinen Jüngern: Wie kann euer Meister zusammen mit Zöllnern und Sündern essen? Er hörte es und sagte: Nicht die Gesunden bedürfen des Arztes, sondern die Kranken. Geht und lernt, was es heißt: Barmherzigkeit will ich, nicht Opfer. Denn ich bin nicht gekommen, um Gerechte zu rufen, sondern Sünder.
0: Wer gehört eigentlich zu Jesus? Eine klassische Berufungsgeschichte, wie am Anfang am See Genezareth. Jesus sieht einen Menschen, ruft ihn und die Nachfolge beginnt. Bei Matthäus ist es aber besonders provokant. Er ist Zöllner. Die Römer hatten die Zollstationen ausgelagert. Zöllner arbeiteten auf eigene Rechnung mit großem Spielraum für Gewinn. Zöllner und Sünder, diese Verbindung ist zur Zeit Jesu ein feststehender Ausdruck. Und genau solche Menschen gehören zu seiner Gemeinschaft? Jesus steigert die Provokation noch. Er isst nicht nur mit Matthäus, es kommen viele Zöllner und Sünder dazu. Gemeinsam essen und trinken bedeutet, wir gehören zusammen. Man kann sich vorstellen, wie das auf andere wirkt, auf die, die den Zöllnern ihr Geld abgeben mussten, und auf die Armen, die ihren Reichtum sahen. Die Pharisäer sprechen es aus. Mit wem sitzt du da eigentlich zu Tisch? Jesus sucht sich für seine Gesellschaft keine Eliten, keine superfrommen oder ethisch saubere Menschen. Er stellt keine Bedingung. Er ruft und setzt sich mit ihnen an einen Tisch. Ihr gehört dazu. Er gibt Sicherheit gerade dort, wo andere ausschließen. Natürlich geht es auch um Veränderung, um ein besseres Leben, aber nicht als Voraussetzung für seine Zuwendung. Was du auch tust, die Liebe Gottes bleibt dir. Sie bleibt mit Brief und Siegel, eben mit Sicherheit. Dieses unbedingte Ja kann Menschen verändern. Aus kranken Menschen werden Gesunde, denn sie brauchen den Arzt.

0: und allbarmherzige Geduld. So singt es das Lied und es ist das Schlüsselwort im heutigen Evangelium. Barmherzigkeit will ich, nicht Opfer. Die Ohren der Zuhörenden erkannten, dass Jesus den alten Propheten Hosea zitiert. Dort heißt es:
1: Denn an Liebe habe ich gefallen, nicht an Schlachtopfern. An Gottes Erkenntnis mehr als an Brandopfern.
0: Diesem Gott geht es nicht um leere Rituale oder bloß äußere Formen. Es geht um Liebe und Gotteserkenntnis, also um Beziehung zu den Mitmenschen und zu Gott. Barmherzigkeit übersieht nicht das Schwierige, aber sie reduziert einen Menschen nicht darauf. Sie sagt: Du bist mehr als das, was schiefgelaufen ist. So entsteht ein Raum von Sicherheit. Ein Raum, in dem ich nicht kämpfen muss, um anerkannt zu sein. Ein Raum, in dem ich mich zeigen kann, ohne Angst. Der Neurobiologe Gerald Hüther beschreibt, wie sehr wir Menschen solche Räume brauchen. Seine diffizile Hirnforschung führt zu dem gleichen Schluss. Das Wir liegt in unserer Natur. Unser Gehirn entfaltet sich dort, wo wir uns gesehen und verbunden fühlen. Wo wir nicht funktionieren müssen, sondern wo wir wirklich gemeint sind. Und doch fällt uns dieses Wir oft schwer, weil wir uns gegenseitig verzwecken. Hüther sagt es so:
2: Wir haben eine Kultur geschaffen, die den einzelnen Menschen wie ein Objekt behandelt, wie eine Ressource, die man optimieren kann. Und die tiefsten Erfahrungen, die ein Mensch machen kann, das zeigt die Forschung immer wieder, sind Beziehungserfahrungen. Erfahrungen von echtem Gesehenwerden, Erfahrungen von Zugehörigkeit ohne Bedingung, Erfahrungen von Gemeinschaft. Wir müssen wieder lernen, echte Gemeinschaften zu bilden. Gemeinschaften, in denen Menschen einander als einzigartige Wesen mit unglaublichem Potenzial sehen.
0: Hilde Domin bringt das in ihrem Gedicht »Es gibt dich« auf eine berührende Weise zum Ausdruck.
1: Dein Ort ist, wo Augen dich ansehen, wo sich Augen treffen, entstehst du. Von einem Ruf gehalten, immer die gleiche Stimme, es scheint nur eine zu geben, mit der alle rufen. Du fielest, aber du fällst nicht. Augen fangen dich auf. Es gibt dich, weil Augen dich wollen, dich ansehen und sagen, dass es dich gibt.
0: Vielleicht ist das der Anfang von allem, dass ich gesehen werde, dass mich jemand meint. Dass da ein Blick ist, der sagt, du gehörst dazu. Das fängt schon bei kleinen Begegnungen an. Und genau hier berührt sich das mit dem, was der Glaube erzählt. Dass da einer ist, der uns ansieht, nicht prüfend, nicht vergleichend, sondern liebevoll. Dass unser Leben nicht im Nichts beginnt, sondern in einem Angesprochensein.

0: möchte beten. Barmherziger Gott, du blickst uns an voller Liebe. Du gibst uns ein Ansehen. Sei nahe allen Menschen, die übersehen werden, und sei bei denen, die Schweres zu tragen haben. Schenke uns Mut zur echten Begegnung mit offenen Augen und weitem Herzen. Dazu segne uns der beziehungsreiche Gott, der Vater, der Sohn und der Heilige Geist. Amen.
1: 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Dietmar Kretz aus Würzburg hat die katholische Morgenfeier gestaltet. Sie finden das Manuskript und die Sendung zum Nachhören und Herunterladen unter brde-religion im Internet.

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1: Um 11 Uhr mit Florian Schrey. Deutschland bricht von heute an europäisches Recht, denn bis heute hat die Bundesregierung eine Richtlinie nicht umgesetzt, die Löhne transparenter machen soll. Mit dem Ziel, dass die Lücke zwischen Männern und Frauen bei den Gehältern sich schließt.
2: Bisher verdienen Frauen im Schnitt weniger als Männer, EU-weit über 11%. In Deutschland ist der Unterschied noch größer. Die Richtlinie soll für mehr Transparenz sorgen, etwa indem große Betriebe regelmäßig über solche Gehaltsunterschiede informieren müssen. Das Bundesfamilienministerium will das deutsche Recht erst in den kommenden Monaten anpassen. Es hält die Vorgaben für zu bürokratisch und will nachverhandeln. Ob Deutschland damit ein Strafverfahren droht, entscheidet die EU-Kommission.
1: Dagmar Nun hat für Bayern 1 berichtet. Der Bundesrat wird sich diese Woche mit der Schulpflicht befassen. Thüringen will durchsetzen, dass die Länder und auch die Bundesregierung sich ausdrücklich zur Schulpflicht bekennen und sie stärken. Hintergrund ist die bevorstehende Wahl in Sachsen-Anhalt.
3: Die AfD, die in Umfragen klar führt, hat dort angekündigt, die Schulpflicht abschaffen und durch eine sogenannte Bildungspflicht ersetzen zu wollen. Eltern sollen dann selbst entscheiden, ob ihre Kinder eine Schule besuchen oder zu Hause unterrichtet werden. Der Vorstoß wird auch vom Thüringer AfD-Chef und Rechtsaußen Björn Höcke unterstützt. Der Bildungsminister von Sachsen-Anhalt, Jan Riedel von der CDU, warnte im MDR, der Vorstoß führe in eine völlig falsche Richtung. Schule sei mehr als Vermittlung von Wissen. Es gehe um Werte und die freiheitlich-demokratische Grundordnung.
1: Soweit Silan Azimi. Krankenversicherung, Pflege und Rente. Die Bundesregierung hat schon ziemlich viel und ziemlich große Brocken in ihrem Aufgabenheft stehen. Die CSU erinnert daran, dass noch eine Reform ansteht, die seit Jahren immer wieder für Streit sorgt, nämlich das Wahlrecht. Landesgruppenchef Hoffmann betonte, dass auch ein neues Wahlrecht im Koalitionsvertrag steht. Umstritten sind vor allem die komplizierten Regeln zu den Überhangmandaten. Und die SPD pocht darauf, dass der Bundestag künftig paritätisch besetzt wird, also dass Frauen garantiert im Parlament die Hälfte der Sitze bekommen. In Thüringen sind 6 Menschen bei einem Unfall von 3 Pferdekutschen verletzt worden. Die Deichsel einer Kutsche brach, daraufhin lief das Pferdegespann unkontrolliert in die davorfahrenden Kutschen. Der Unfall ist im Landkreis Gotha passiert. In den Kutschen saßen überwiegend ältere Menschen, die zum Teil schwer verletzt wurden. Seit 20 Jahren gehört die Regensburger Altstadt zum UNESCO-Welterbe. Die Stadt feiert sich selbst und dieses Jubiläum heute mit einem Festakt. Und man kann auch viel über die anderen 54 Welterbestätten in Deutschland erfahren, bei einem Markt in der Regensburger Innenstadt.
4: Dazu kommen auch zahlreiche Vertreter weiterer UNESCO-Weltkulturerbestätten nach Regensburg. Auf einer Art Markt präsentieren die Gäste aus ganz Deutschland ihre Besonderheiten und Angebote. Regensburg selbst hat der Titel in den letzten Jahren viel Renommee und Aufmerksamkeit gebracht, vor allem auch touristisch. Aus Regensburg Andreas Wenlieder.
1: Und damit ist es 11.03 Uhr. Und hier ist kompakt und zuverlässig das Bayernwetter auf Bayern 1. Am Vormittag gibt's noch vereinzelt Schauer in Ober- und Niederbayern, sonst ist es meist trocken. Bis zum Abend wird's auch überall immer sonniger, bei Temperaturen zwischen 20 und 26 Grad. Morgen dann zunächst sonnig oder locker bewölkt. Am Nachmittag und Abend kommen dann aber wieder erste Schauer und Gewitter auf und die ziehen dann am Dienstag Richtung Südosten ab. Danach wird es wieder trocken, aber kühler. Höchstwerte Dienstag nur noch 14 bis 21 Grad. Der Bayern 1 Verkehrsservice mit minutengenauer Stauzeitmessung, zum Beispiel auf der A7 Füssen Richtung Ulm zwischen Boringen und Dettingen an der Iller, 12 Kilometer stockender Verkehr, zusätzlich 23 Minuten mehr einplanen. A7 Ulm Richtung Füssen zwischen Nesselwang und dem Grenztunnel Füssen, 5 Kilometer Stau, 17 Minuten mehr. A8 Salzburg Richtung München zwischen Bayern und dem Kreuz München Süd, 14 Kilometer Stau und immer wieder stockender Verkehr. A96 Lindau Richtung München zwischen Buchloe Ost und Landsberg am Lech West, hier ein Unfall, bitte Vorsicht. Und die A96 Lindau München ist immer noch wegen Brückenabrissarbeiten gesperrt, und zwar zwischen Leim und Sendling in beiden Richtungen. Die Sperre dauert noch bis morgen früh um 5. Allen unterwegs, kommen Sie gut an Ihr Ziel.
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5: Die Highlights und Hits aus dem Bayern 1 Morgen. Diese Woche hatte ja Alanis Morissette Geburtstag. Montag wurde sie 52. Und wir haben gratuliert mit einer besonderen Morgennummer. Das sind ja die Songs, die, naja, ganz besonders funkeln. Head Over Feet ist aus 1996. Damals war Alanis Morissette gerade mal 22. Hey, und da haut die eine derartig wahrhaftige Liebeserklärung raus. Der Wahnsinn. Also wenn Sie mal Zeit haben heute, der Text lohnt sich, den mal nachzuschauen.
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1: Jeden Morgen hören Sie bei uns Geschichten, die gut tun, die ein schönes, warmes Gefühl in einem machen. Und da hatten wir diese Woche eine Idee für Kinder in Schwierigkeiten. Also wenn der Geldbeutel mal weg ist oder der Handy-Akku leer oder irgendwie mal die Freunde nicht mehr findet. In solchen Situationen können Kinder nach Notinsel-Aufklebern an Ladentüren schauen. Da sind dann drei Kinder, sehr einfach gezeichnet, und drunter steht in hellblau, genau, Notinsel. Geschäfte mit diesem Bapperl setzen sich aktiv in Sachen Kinderschutz ein und helfen, wenn es nötig ist. Gibt's schon in Regensburg, Passau, Aschaffenburg, Bayreuth und seit kurzem auch in 10 Geschäften in Poing in Oberbayern.
2: Das, was früher Tante Emma war, die immer eine offene Tür hatte für Kinder, sind heute eben verschiedenste Geschäfte, Banken, Apotheken, Metzgereien, Bäckereien und vieles mehr. Und es ist wichtig, Kindern heute dieses Zeichen bekannt zu machen, damit sie eben, wenn sie sich einmal unwohl fühlen, in ein Geschäft gehen können mit einem Notinselzeichen.
1: Das war Jerome Braun, Mitbegründer und Geschäftsführer der Deutschen Kinderschutzstiftung Hänsel und Gretel, die das Projekt Notinsel schon vor 24 Jahren ins Leben gerufen hat. Und deutschlandweit sind schon über 270 Kommunen dabei. Eine Liste aller Orte, die mitmachen, gibt's in einer neuen App und im Netz auf notinsel.de.
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4: Sonntagmittag, 11:30, hier ist kompakt und zuverlässig das Bayernwetter auf Bayern 1. Am Vormittag gibt's noch letzte Schauer in Ober- und Niederbayern, sonst ist es dann aber überall trocken und bis zum Abend wird es immer sonniger, Temperaturen 20 bis 26 Grad. Morgen erst sonnig oder locker bewölkt, bis zum Abend gibt's dann wieder erste Schauer und Gewitter, die ziehen am Dienstag nach Südosten ab. Danach bleibt es trocken, aber es wird kühler, Höchstwert am Dienstag nur noch 14 bis 21 Grad. Der Bayern 1 Verkehrsservice mit minutengenauer Stauzeitmessung. Zum Beispiel auf der A3 Frankfurt Richtung Würzburg zwischen Aschaffenburg und Bessenbach-Walterschaff. 8 Kilometer stockender Verkehr, eine Viertelstunde kommt hier oben drauf. Zeitverzögerung von 25 Minuten auf der A6 Heilbronn Richtung Nürnberg zwischen Neundettelsau und Schwabach West. Hier 4 Kilometer Stau an einer Baustelle. A7 Füssen Richtung Ulm zwischen Memmingen Süd und Dettingen an der Iller 10 Kilometer Stau, eine gute halbe Stunde Zeitverzögerung. Dann die A7 Fulda Richtung Würzburg zwischen Fulda Dreieck und Bad Brückenau-Volkers. Hier 5 Kilometer Stau an einer Baustelle, 16 Minuten kommen obendrauf. A8 Salzburg Richtung München zwischen Weyern und dem Kreuz München Süd. Hier 14 Kilometer Stau und immer wieder stockend. A9 München Richtung Nürnberg zwischen Manching und Lenting. 7 Kilometer Stau auch hier an einer Baustelle, 15 Minuten plus. A96 Lindau Richtung München zwischen Buchloe Ost und Landsberg am Lech West. Hier 3 Kilometer Stau nach einem Unfall. Und dann noch die A96 Lindau München. Die ist zwischen Leim und Sendling nach wie vor wegen Brückenarbeiten gesperrt und zwar in beiden Richtungen bis morgen früh 5 Uhr.

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2: Spielen wir auch morgen wieder. Jeden Tag ein musikalischer Wachmacher erster Klasse. Immer kurz nach 5 und kurz vor 7. Highlight in dieser Woche die Band Creed auf Bayern 1. Wirklich ein toller Song, werden Sie gleich merken. Und der Song hat eine besondere Geschichte. Scott Stapp, der Sänger der Band, hat With Arms Wide Open geschrieben, nachdem er erfahren hatte, dass er Papa wird. Kennen Sie ja vielleicht auch dieses Gefühl, wenn Sie Kinder haben. Also zum einen ist da natürlich eine Riesenfreude, aber auch diese vielen Fragen. Oh, bin ich dem gewachsen? Und was für ein Leben kriegt mein Kind? Was kann ich ihm mitgeben? Ein toller Song, Creed auf Bayern 1, With Arms Wide Open.
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5: Es ist 12 Uhr. Das Mittagsläuten kommt heute von der katholischen Pfarrkirche St. Nikolaus im schwäbischen Bösenreuthin.

ganz nah dran. Der Spruch gilt für das rund 1000 Einwohner zählende Bösenreuthin in mehrfacher Hinsicht. Wenige Kilometer sind es nämlich nur bis zum Bodensee. Einen Steinwurf nach Osten schlängelt sich die A96 vorbei. Man grenzt an das sehr bekannte Lindau und ebenso nah ist auch das österreichische Bundesland Vorarlberg. Und mitten durchs Dorf zieht sich die Bodenseestraße. An deren Biegung liegt ein schmuckes Pfarrkirchlein. Es besteht dort seit der ersten urkundlichen Erwähnung anno 1335, wurde aber Anfang des 16. Jahrhunderts an alter Stelle neu gebaut. Kaum geschehen, begehrte der städtische Rat, dass man sich der Reformation zuwende und evangelisch werde. Doch die Lehre Luthers verfing in Bösenreuthin nicht. Ab Herbst 1548 wurde in St. Nikolaus wieder die katholische Messe gelesen. Der markant siegelrot eingedeckte, spitze Turmhelm ist Blickfang im Ort und kontrastiert elegant mit dem weißgetünchten Langhaus, das inmitten des Friedhofs steht. Die sehenswerte Innenausstattung mit Rokoko-Elementen

0: kam erst um 1900 in die Nikolauskirche. Erwähnenswert hier sind die geschnitzten Elemente von Figuren, Eichenholzchorgestühl und Emporenbrüstung. Zu den Besonderheiten im Bösen Reutin gehört, dass in St. Nikolaus weder Wand- noch Deckenmalereien zu sehen sind. Die Kirche wurde wohl seit ihrem Bestehen nie ausgemalt. Bunt gefasste Figuren wurden 1982 beim Restaurieren mit Polierweiß überzogen. Der Hochaltar stammt aus dem Jahr 1896. Das heutige Altarbild von Otto Kobel wurde im Jahr 2000 eingesetzt. Das Glockenquartett, dem wir heute lauschen, hatte durch die Jahrhunderte etliche Vorgänger. Nach dem letzten Weltkrieg wurde es im Jahr 1950 bei Petit und Edelbrock im münsterländischen Gescher gegossen. Es erklingt in der Tonfolge S, G, B, C. Glocke Nummer 3 zeigt dabei im Relief, wie der Erzengel Michael Luzifer zu Boden zwingt. Das Mittagsläuten aus Bösen Reutin von und mit Christian Jungwirth.
1: Drei Minuten nach 12. Wir schauen aufs Bayernwetter hier auf Bayern 1 kompakt und zuverlässig. Die Wolken, die lockern immer häufiger auf. Am Nachmittag, da kommt immer wieder schön die Sonne raus. Nur vereinzelt kann es mal kurz regnen. Vor allem in Franken ist es ein windiger Sonntag heute. Die Nachmittagstemperaturen liegen zwischen 20 Grad in der Rhön und 26 Grad im Gäuboden in Niederbayern. Morgen bekommen wir einen Sommertag mit viel Sonnenschein, dazu ein paar lockere Wolken. Die Temperaturen morgen 24 bis 28 Grad. Erst am Abend wird es von Westen her bewölkt, mit ein paar Regenschauern und Gewittern. Der Bayern 1 Verkehrsservice mit minutengenauer Stauzeitmessung. Und da ist einiges los jetzt zum Ferienende. Wir starten auf der A6 Heilbronn Richtung Nürnberg zwischen Neundettelsau und Schwabach-West. 5 Kilometer Stau, ein Plus von 20 Minuten. Die A7 Füssen Richtung Ulm zwischen Memmingen-Süd und Dettingen. 9 Kilometer Stau, 24 Minuten Zeitverzögerung. Die A7 Fulda Richtung Würzburg zwischen Fulda-Dreieck und Bad Brückenau-Wildflecken. Eine Baustelle, hier staut es auf 9 Kilometer, da müssen Sie 22 Minuten länger einplanen. Weiter auf die A8 Salzburg in Richtung München. Zwischen Holzkirchen und Kreuz München-Süd 10 Kilometer Stau und stockend. A8 München-Stuttgart zwischen Merklingen und Mühlhausen. Ein 12 Kilometer Stau, da müssen Sie 34 Minuten länger einplanen. Die A9 München-Nürnberg zwischen Manching-Ost und Ingolstadt, zwischen Manching und Ingolstadt-Ost, so richtig, 6 Kilometer Stau wegen Bauarbeiten. Auf der A9 Berlin in Richtung Nürnberg, 7 Kilometer stockend wegen Bauarbeiten zwischen Markt Schorgast und Dreieck Bayreuth-Kulmbach, 16 Minuten Zeitverzögerung. A96 Lindau-München zwischen Buchloe-Ost und Landsberg am Lech-West hat seinen Unfall gegeben. Aktuell staut es auf 3 Kilometer. Und nochmal die A96 Lindau-München, die ist zwischen Leim und Sendling immer noch wegen Brückenarbeiten gesperrt in beiden Richtungen. Das Ganze dauert bis Montag früh um 5. Wir wünschen Ihnen viel Geduld und gute und sichere Fahrt.
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1: Und das freut mich sehr, dass Sie uns mit in Ihren Sonntag nehmen. Unser Radiotalk hatte ja auch Pfingstferien letzte Woche. Deshalb haben wir mal gestöbert nach den Lieblingsgesprächen von meinem Kollegen, von Thorsten Otto und von mir. Und hören da noch mal rein heute. Bei Thorsten war vor kurzem ein Gast. Ich sag Ihnen, den hätte ich auch gern persönlich kennengelernt. Der Schauspieler Maximilian Brückner. Dem schaut man nicht nur gern im Film und im Theater zu. Er ist auch wirklich ein richtig guter Typ. Gerade ist er in den Kinos mit der Komödie Ein Münchner im Himmel. Der Tod ist erst der Anfang zu sehen. Und er hat uns erzählt, was ihm selbst besonders gut an dem Film gefällt.
3: Was ich so mag an dem Film, am Schluss catcht er die auch emotional. Aha. Also bei aller Gaudi. Und der hat schon eine Tiefe. Jeder hat eine zweite Chance. Verdient vielleicht manchmal nicht, aber er hat eine und die sollte man nutzen.
4: Hast du die schon mal gebraucht, diese zweite Chance?
3: Es ist nie zu spät, sich auch zu entschuldigen für Sachen. Und das nutze ich schon. Ich kann mich vielleicht kurz aufregen, aber ich kann mich danach auch entschuldigen. Und
4: gleich danach oder brauchst du Zeit?
3: Manchmal denke ich mir gleich, ach, das war jetzt blöd. Manchmal braucht es ein bisschen länger. Aber ich finde es halt so, weil du gibst ja auch einen Ballast weg, weil das trägst du mit dir selber rum.
4: Aber du brauchst eine gewisse Souveränität und Selbstbewusstsein, um Entschuldigung bitten zu können.
3: Das stimmt. Aber ich habe eine wahnsinnig tolle Gabe. Ich vergiss immer alles. Also ich merke das Sachen ganz furchtbar.
4: Ja, mein Kurzzeit.
3: Nein, Kurzzeitgedächtnis geht relativ gut, aber das Langzeit und das ist ein Fluch und ein Segen gleichzeitig. Ich vergesse einfach Sachen und dann ist mir irgendwie wurscht und dann Ist ja okay.
1: Sehr entspannt, oder? Und gleich gibt's noch ein bisschen mehr über den Münchner im Himmel, den Schauspieler Maximilian Brückner.
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0: In den höchsten Tönen der Morten Harket. Sonntagmittag, der Duft von Spargel zieht durch Bayern jetzt zum Mittagessen. Und im Radio, aha, auf Bayern 1. Schön. Gleich 20 nach 12 und gute Nachrichten kommen vom Bayern 1 Verkehrsservice. Die Sperre wegen Brückenarbeiten auf der A96 zwischen Leim und Sendling konnte vorzeitig aufgehoben werden. Der Verkehr kann dort wieder fließen. Die sind früher fertig geworden. Das hört man auch nicht so oft. Muss man sich freuen. Momente und Menschen, die uns besonders in Erinnerung geblieben sind aus unserem Radiotalk, die blaue Couch. Heute hören wir noch mal rein zusammen und wenn Sie dann Lust auf das ganze Gespräch bekommen haben, gibt's alle in der ARD Sounds App zum Anhören. Der Schauspieler Maximilian Brückner, der war bei meinem Kollegen Thorsten Otto zu Gast zum Auftakt seines aktuellen Kinofilms Ein Münchner im Himmel. Der läuft ja immer noch in den Kinos und ich sage Ihnen, er macht echt gute Laune.
1: Es ist ein Typ, der halt eigentlich sehr charmant auf seine eigene Art immer lebt. Sehr egoistisch. Ja, und sehr egoistisch. Im ersten ist es sehr charmant, aber wenn man weiterschaut, bleiben da ja Leute zurück, so wie die Familie, seine Tochter, seine Frau. Das vernachlässigt er, weil es eigentlich nur um ihn geht. Und dann passiert ein Zwischenfall und er hat einen kleinen Stopp im Himmel, kriegt nochmal eine Chance.
2: Kurzer Stopp von mir auch.
1: Ja.
2: Diese Szene mit Ina Müller.
1: Ja.
2: Im Himmel.
1: Eine Göttin, was ich super finde. Darf ich das sagen? Ja, man sieht es ja. Am Plakat sieht man es auch, oder?
2: Ina Müller als Göttin zu besetzen, Sensationsidee.
1: Ja, fand ich eine super Idee. Endlich auch eine Frau.
2: Und dein Gesichtsausdruck, wie dir klar wird, dass sie die Göttin, Gott ist.
1: Genau.
2: Nach diesem Zwischenfall und nach diesem Kurzstopp im Himmel kommst du wieder auf die Erde.
1: Genau. Und versucht sein Verhältnis mit seiner vernachlässigten Tochter einfach wieder irgendwie in Ordnung zu bringen.
2: Sie ist auch die Einzige,
1: die mich sehen kann.
2: Ja, weil du ja ein
1: Geist bin.
2: Wie ist es, ein Geist zu sein?
1: Habe ich auch unterschätzt. Dachte ich, ja wunderbar, einen Geist zu spielen. Das Lustige, was während diesen Dreharbeiten passiert ist, dass ich wirklich zum Geist wurde, weil weil ich einfach nicht vorhanden. Ich war immer im Hintergrund und irgendwann hat sich keiner mehr so um mich gekümmert. Es wurde halt vorne gearbeitet mit den Schauspielern und der Geist. Also ich wurde wirklich wortwörtlich zum Geist. Und das war eine komische Erfahrung. Da war ich dann auch leicht eifersüchtig, weil sich um mich irgendwie lief das schon. Und
2: weil du halt sonst der Superstar bist am Set.
1: Nein, das hoffe ich nicht. Nein, eher das, dass man miteinander arbeitet. Aber ich war ja unsichtbar für alle.
2: Was viele vielleicht auch nicht wissen, dass du durchaus eine Sangesstimme hast.
1: Naja, mit viel Computer aufgemischt, schätze ich.
2: Du singst einen Song, geschrieben von Peter Brugger von den Sportis.
1: Genau, und da freue ich mich wahnsinnig.

0: Wahnsinn! Ja. Alter, das wird der nächste Wiesn-Hit.
1: Das wäre toll. Nein, es ist einfach eine Riesenehre. Sportfreunde Stiller bin ich aufgewachsen. Ich liebe die Musik. Und dass die was geschrieben haben, das finde ich ein Hammer. Und ich finde den Song super. Der macht Spaß auch. Der Text ist wahnsinnig gut. Und dann haben wir das aufgenommen. Ich habe jetzt keine wahnsinnig tolle Stimme, aber das für das geht schon.
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Gerade stand er in Düsseldorf auf der Bühne, Robbie Williams, und es war ein unfassbar großartiger Auftritt. Also der Mann, der kann es noch. Kurz nach 12:30. Wir schauen aufs Bayernwetter hier auf Bayern 1, kompakt und zuverlässig. In Rot in Mittelfranken ist es wolkig bei 20 Grad, 17 Grad hat es momentan in Wunsiedel in Oberfranken. Die Wolken, die lockern immer häufiger auf. Am Nachmittag kommt die Sonne immer öfter raus. Nur ganz vereinzelt kann es mal ein bisschen nass werden. In Franken ist es windig heute. Die Nachmittagstemperaturen liegen zwischen 20 und 26 Grad. Morgen wird es dann ein entspannter Sommertag zum Schulstart nach den Ferien. Viel Sonne, ein paar Wolken, 24 bis 28 Grad. Erst am Abend zieht es dann von Westen her zu. Der Bayern 1 Verkehrsservice mit minutengenauer Stauzeitmessung. Auf der A6 Heilbronn Richtung Nürnberg zwischen Neundettelsau und Schwabach West stehen Sie 5 Kilometer im Stau, müssen da gerade

0: 31 Minuten länger einplanen. A7-Füssen in Richtung Ulm zwischen Memmingen Süd und Dettingen an der Iller. 10 Kilometer Stau, 27 Minuten Zeitverzögerung. In dieser Sekunde kommt ganz aktuell die A8 rein, Salzburg Richtung München. Zwischen Bad Aibling und Irschenberg, bitte fahren Sie unbedingt vorsichtig, da liegen mehrere Fahrräder mitten auf der Autobahn, also bitte hier wirklich gut aufpassen, zwischen Bad Aibling und Irschenberg auf der A8. Die A7 Fulda Richtung Würzburg zwischen Fulda Dreieck und Bad Brückenau-Wildflecken. Eine Baustelle, 9 Kilometer Stau, 38 Minuten Zeitverzögerung. Die A8 Salzburg in Richtung München zwischen Weihern und dem Kreuz München Süd. 17 Kilometer Stau und stockender Rückreiseverkehr momentan. A8 München-Stuttgart zwischen Märklingen und Mühlhausen. 11 Kilometer Stau, 50 Minuten plus. A9 München Richtung Nürnberg zwischen Frankfurter Ring und Freimann. Ein Unfall auf der linken Spur und weiter zwischen Manching und Denkendorf. 12 Kilometer Stau nochmal an der Baustelle. 33 Minuten Zeitverzögerung. A9 Berlin in Richtung Nürnberg zwischen Markt Schorgast und Dreieck Bayreuth-Kulmbach. 9 Kilometer stockend wegen Bauarbeiten. 18 Minuten plus. Und A96 Lindau München zwischen Buchloe Ost und Landsberg am Lech West. Da hat es einen Unfall gegeben. 3 Kilometer Stau hier aktuell. Wir wünschen Ihnen gute Nerven und gute und sichere Fahrt.
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0: Ja, und die meisten unserer Gäste auf der blauen Couch, die kommen mal und erzählen uns ihre Geschichte. Und ja, das war dann schön und dann gehen sie wieder. Ganz selten gibt es Gäste, die erleben so viel und sind so spannend, dass man sie eigentlich immer wieder einladen kann. Eine von ihnen ist die Weitwanderin Christine Türmer. Sie hat sich vor über 20 Jahren aus ihrem Job als Managerin verabschiedet, hat sich den Rucksack auf den Rücken geschnallt und ist einfach mal losmarschiert. Ihre erste Route war der Pacific Crest Trail. Der geht von Mexiko nach Kanada und das sind, halten Sie sich fest, insgesamt 4.277 Kilometer. Losmarschiert ist sie und das hat sie selber so formuliert, eher ein bisschen übergewichtig und ziemlich untrainiert auch.
2: Also tatsächlich ist der Spruch bei den US-amerikanischen Wanderern, ob du so einen Trail schaffst oder nicht, entscheidet sich zu 80% in deinem Kopf und nur zu 20% in deinen Füßen. Mhm. Und das hat sich wirklich bewahrheitet, weil von Mexiko nach Kanada sind so 4.300 Kilometer, da werden sie zwangsläufig fit. Das macht also jetzt keinen entscheidenden Vorteil, ob sie jetzt vorher schon trainieren. Also das haben sie vielleicht einen besseren Start, aber letztendlich ist es wurscht. Nach 3 Wochen ist da jeder fit. So, aber was man sich halt nicht antrainieren kann, ist diese mentale, die richtige Einstellung.
0: Und die haben sie in sich einfach.
2: Die hatte ich halt in mir. Und deswegen war das überhaupt nicht schlimm. Also ich hatte mich entsprechend vorbereitet. Vorbereitet heißt, ich hatte mein Gewicht optimiert, mein Rucksackgewicht. Das ist das viel Entscheidendere. Und ich hatte auf meiner allerersten Tour, ich hatte weder Blasen noch irgendwie krasse Schmerzen oder sowas, überhaupt nicht.
0: Kein Muskelkater, nichts.
2: Ja, ein bisschen Muskelkater haben sie schon, ne? Aber gönnt sich ja sonst nichts, ne? Also ist aber nichts weiter Dramatisches, ne?
0: Wie haben Sie sich denn danach gefühlt, nach dieser allerersten Weitwanderung? War das sofort was, wo Ihr Feuer entbrannt ist dafür?
2: Das hat nicht mal bis zum Ende gedauert, das war mir nach 2 Wochen klar. Ich habe gewusst, Christine, das ist es jetzt. Es war nicht die Frage, ob ich sowas wieder mache, sondern nur wann.
0: Geschichten von Ihrer letzten großen Tour durch Japan und Südkorea hören Sie gleich. Die Weitwanderin Christine Türmer war unser Gast auf der blauen Couch.
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0: Da holt er nochmal die Mundharmonika raus am Sonntagmittag. Bob Dylan auf Bayern 1, Blowing in the Wind. Wir hatten so unglaublich viel Spaß zusammen, weil sie einfach eine tolle, lustige und humorvolle Frau ist. Die Weitwanderin Christina Türmer war zu Gast in unserem Radiotalk auf der blauen Couch. Zehntausende Kilometer ist sie in über 20 Jahren zu Fuß gegangen. Im letzten Jahr, da war sie unter anderem in Japan. Und was sie da am besten fand? Die supermodernen japanischen Toiletten.
1: Es ist wirklich großartig. Also vor allen Dingen für mich als Wanderer, also erstmal für die Allgemeinheit, die sind immer total sauber.
0: Mhm. Auch öffentliche Toiletten.
1: Auch öffentliche Toiletten haben eine beheizbare Klobrille.
0: Oh.
1: Und es gibt ein Unterwasser-Duschprogramm, ein Unterboden-Duschprogramm. Also man hat dann so eine Tastatur neben dem Klo. Da kann man erstmal Musikberieselung einstellen, also Vogelgezwitscher sonst, um irgendwie unangenehme Geräusche zu übertünchen.
0: Mhm.
1: So, und dann kann man sich unten unterbodenmäßig vorne, hinten, warm, kalt, Intensität, also alles sozusagen trockenspritzen und föhnen lassen. Das ist schon mal grandios.
0: Popoföhnen.
1: Tatsächlich Popoföhnen, genau. So, natürlich gibt es dann auch Wasseranschluss. Klar, die haben ja auch dann Wasserhahn. So, aber am besten fand ich persönlich an der ganzen Sache, weil die Klobrille beheizbar ist, gibt es natürlich immer einen Stromanschluss. Und da konnte ich natürlich perfekt dann mein Handy immer laden. Deswegen, Japan ist mein absolutes Lieblingsland. Das war in zum Beispiel Taiwan aber ähnlich, da sind es dann eher weniger die Toiletten als die Tempel, weil die sind ja auch beleuchtet, also diese ganzen Götterwelten dort, und da bin ich dann immer hin, da gab es eine freie Steckdose, also ich habe mal kurz dem Gott den Stecker gezogen.
0: Also sie ist wirklich eine Marke, Christine Türmer. Von ihr lernen wir nicht nur, wie toll japanische Toiletten sind, sondern auch, wie sie sich seelisch einstimmt, wenn sie eine Wanderung mit tausenden Kilometern vor sich hat.
1: Nein, also das ist mir beim Wandern irgendwie gedämmert. Und zwar laufen ja beim Wandern die meisten Leute los so und sagen, okay, ich will mir das jetzt beweisen, dass ich von Mexiko nach Kanada wandern kann. So, und dann gibt es eigentlich nur zwei Optionen. Eine ist gut, man schafft es, und eine ist ganz schlecht, man schafft es nämlich nicht. Dann ist man auch für sich selber ein Versager. Also nicht in den eigenen Augen, sondern auch in der Mitmenschen.
0: Mhm.
1: Und das kann man sich eigentlich sparen, indem man einfach sowas als Experiment angeht. So habe ich das auch gemacht. Mir haben alle Leute gefragt, ja, was hast du denn geplant, wenn du da ankommst, und wie war das? Und ich hatte überhaupt nicht geplant. Ich hatte nur geplant, loslaufen, aber nicht ankommen. Weil das war für mich und auch wie viele andere Projekte in meinem Leben einfach ein großes Experiment. Also nicht, ich will das schaffen, sondern eine These wie in der Wissenschaft, also These, kann oder Frage, kann ich von Mexiko nach Kanada wandern?
0: Mhm.
1: So, und egal, ob ich es jetzt schaffe oder nicht, sie haben immer gewonnen, weil sie haben die These entweder bestätigt oder widerlegt, aber verloren haben sie nicht.
0: Lebensweisheiten einer Weitwanderin, von der wir jetzt auch noch ihre liebste Wanderstrecke in Bayern bekommen.
1: Natürlich, jetzt schlägt der Lokalpatriotismus bei mir. Es tut mir jetzt ja wirklich leid. Also ich komme ja aus Forchheim, Oberfranken.
0: Ich weiß, meine Mama wohnt in Neunkirchen am Brand. Das kennen Sie doch auch, oder?
1: Also dann aber. Ne? Und natürlich, so als alte Fränkin, der Frankenweg. Der hat es mir wirklich angetan. Der hat sogar noch einen Parallelweg, den Fränkischen Gebirgsweg. Und beide sind total perfekt. Also weil die eben unheimlich gute öffentliche Verkehrsmittelanbindung haben. Da muss man jetzt nicht wahnsinnig trainiert sein. Das ist jetzt nicht Hochgebirge und das alles. Der Beste ist, das sage ich Ihnen dann ja nicht umsonst, ne? Die Bierkeller.
0: Natürlich.
1: Da wandern wir an den Bierkeller vorbei. Also nicht, dass ich Bier trinken würde. Also mein Vater sagte immer, ich bin eine nationale Schande. Eine Fränkin, die kein Bier mag. Wie kann das sein? Ich mag auch kein Schäuferler, um Gottes Willen. Aber ich liebe fränkische Bratwürste und auch mal eine Spezi oder Limo. Also die Keller, das ist einfach großartig.
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1: Um 13 Uhr mit Florian Schrey. Er gehört zu den Rentenrebellen, die immer wieder von der Parteilinie der Union abweichen. Der Chef der Jungen Union, Johannes Winkel. Und wieder fasst er ein heißes Eisen an, die geplante Rentenerhöhung um gut 4%.
2: Eine Rentenerhöhung um nur 3% schlägt Winkel in der Bild am Sonntag vor. Dadurch würden 5 Milliarden Euro frei, die Studierenden und jungen Familien zugutekommen könnten. Der JU-Chef findet es nämlich nicht generationengerecht, wenn die notwendigen Einsparungen Elterngeld und BAföG träfen, der Rentenanstieg aber unangetastet bliebe. Eine Rentenerhöhung um 3% liegt Winkel zufolge immer noch über der aktuellen Inflationsrate. An die Regierung appelliert der JU-Chef wörtlich: Gebt euch einen Ruck für die junge Generation.
1: Berichtet Felix Rosenthal aus der Bayern 1 Redaktion. Mehr Transparenz soll dafür sorgen, dass Frauen und Männer künftig gleich bezahlt werden. Das ist die Idee hinter einer neuen Regelung aus Brüssel. Größere Firmen müssen offenlegen, was Frauen und Männer im Durchschnitt verdienen. Und bei den Bewerbungen soll künftig klar sein, mit welchem Gehalt man rechnen kann. Aber Deutschland und viele andere Länder haben diese Richtlinie noch nicht umgesetzt. Heute endet die Frist dafür. VdK-Präsidentin Bentele sagte, das zeige, dass der politische Wille fehle, die Lohnlücke zwischen Männern und Frauen schnell zu schließen. Mehr als 1,2 Millionen Menschen sind in Madrid zu einer Messe von Papst Leo XIV. Gekommen. Er feiert auf dem Sibelesplatz am Rande der Innenstadt das Fronleichnamsfest. In Spanien ist das kein Feiertag, deswegen wird das Fest immer am Sonntag nachgeholt.
3: Dann gibt er dem Spanien von heute und dem von morgen noch einen päpstlichen Rat. Die Religiosität, die dieses Land seit Jahrhunderten belebe, solle kein Museum der Vergangenheit sein, das man besucht, sagt der Papst, sondern eine Schule des Glaubens. Und fordert dazu auf, nicht vor den Herausforderungen der Gesellschaft zu fliehen, sondern sich ganz persönlich fürs Gemeinwohl einzusetzen. Lisa Weiß,

0: Schritt.
1: Der Weltluftfahrtverband rechnet damit, dass weitere Fluggesellschaften pleite gehen, wegen der hohen Kerosinpreise. IATA-Chef Walsh sagte der Nachrichtenagentur Reuters, er erwarte, dass einige Unternehmen aufgeben müssten und andere von größeren Konkurrenten übernommen würden. Zudem würden Airlines unrentable Strecken streichen, um ihre Margen zu sichern. Walsh rechnet damit, dass die Preise für Flugtickets längerfristig hoch bleiben. Seit dem Beginn des Iran-Konfliktes ist der Flugverkehr über wichtige Drehkreuze im Nahen Osten empfindlich gestört. Es ist 30 Jahre her, dass ein deutscher Tennisspieler zuletzt ein Grand-Slam-Turnier gewonnen hat. Boris Becker war das damals in Australien. Heute könnte diese Durststrecke zu Ende gehen. Alexander Zverev steht am Nachmittag im Finale der French Open gegen den Italiener Flavio Cobolli. Los geht's um 15 Uhr und jetzt ist es 13.03 Uhr.
2: Na, drück mal natürlich die Daumen. Das Bayernwetter kompakt und zuverlässig auf Bayern 1. Am Nachmittag, da scheint die Sonne zwischen den Wolken. In den Alpen halten sich noch Quellwolken und da kann es ein bisschen rausregnen. Die Temperaturen heute 20 bis 26 Grad. In Franken ist es windig und gegen Abend wird es dann in vielen Regionen von Bayern schön sonnig. Morgen bekommen wir einen sonnigen Sommertag bei 24 bis 28 Grad, nur ein paar Wolken am Himmel. Erst am Abend wird es von Westen her dann wieder bewölkt, damit ein paar Regenschauern und auch Gewittern. 15 bis 21 Grad dann nur noch am Dienstag. Der Bayern 1 Verkehrsservice, der Rückreiseverkehr, rollt an. A6 Heilbronn Richtung Nürnberg zwischen Neudettelsau und Schwabach-West, 5 Kilometer Stau. A7 Füssen-Ulm zwischen Memmingen-Süd und Dettingen an der Iller, 9 Kilometer stockend. A7 Füssen-Ulm zwischen Altenstadt an der Iller und im Dreieck Hittistetten, auch hier stockender Verkehr. A7 Fulda Richtung Würzburg zwischen Fulda-Dreieck und Bad Brückenau-Wildflecken, Baustelle, 7 Kilometer Stau, 35 Minuten Zeitverzögerung. Nochmal A7 Ulm in Richtung Füssen zwischen Föhringen und Illertissen hat es auf der linken Spur einen Unfall gegeben. Weiter auf die A8 Salzburg in Richtung München zwischen Weihern und Kreuz München Süd auf 9 Kilometer Stau und stockender Verkehr. Die A8 München Richtung Stuttgart zwischen Merklingen und Mühlhausen ein 12 Kilometer Stau und das zieht sich leider, 50 Minuten Zeitverzögerung. A9 München Richtung Nürnberg zwischen Frankfurter Ring und Freimann ein Unfall auf der linken Spur. Nochmal A9 München Nürnberg zwischen Manching und Denkendorf eine Baustelle, ein 10 Kilometer Stau mit einer Zeitverzögerung von 22 Minuten. Und A9 Berlin Richtung Nürnberg zwischen Gefries und Dreieck Bayreuth-Kulmbach 7 Kilometer Stau, hier 22 Minuten plus aktuell. Wir wünschen Ihnen viel Geduld, gute Nerven und gute Fahrt.
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2: Ja, vielleicht können wir Ihnen ja die Wartezeit im Stau ein bisschen mit unseren tollen Gästen versüßen. Waren Sie denn eigentlich schon mal auf einem Datingportal unterwegs? Also Tinder, Bumble, Hinge, Pasche, wie sie alle heißen. Mehr als die Hälfte der Deutschen haben da schon mal ihr Liebesglück gesucht. Und eine Expertin auf diesem Gebiet ist Renate Kaiser. Sie hat 6 Jahre lang mit einer unfassbaren Ausdauer über Apps gedatet. Und dann hat sie ihren jetzigen Mann kennengelernt. Hat also geklappt. Aber vorher hat sie ungefähr 400 andere getroffen und ordentlich aussortiert. Eine schnelle Begegnung in der echten Welt, sagt sie, das ist überhaupt das Allerwichtigste.
4: So schnell wie möglich treffen. Also Ich habe immer versucht, vorher zu telefonieren. Dann haben sich nämlich viele Dates schon erledigt.
2: Okay.
4: Wenn es schon am Telefon nicht gepasst hat, kann man sich das Treffen auch schenken. Und je länger man nur telefoniert oder schreibt, umso mehr idealisiert man ja jemanden. Auf Hüben wie drüben, also Männer wie Frauen.
2: Ja.
4: Dann hat man vielleicht Bilder, die auch gut sind. Heute können die ja noch mit KI retuschiert oder mit KI erzeugt sein oder mit Filtern belegt sein. Aber es ist ja oftmals dann so, das Bild ist zweidimensional. Und dann stehen sie da jemandem gegenüber. Und oftmals konnte ich gar nicht sagen, was es ist. Wo ich so gedacht habe, oh nee, das geht gar nicht. Also mal was die Körperhaltung oder es ist manchmal wirklich, es ist die Chemie.
2: Sagt Online-Dating-Expertin Renate Kaiser, die übrigens ein sehr lustiges Buch über ihre Erfahrungen geschrieben hat. Noch mehr Tipps von ihr gibt's gleich. Unser Talkgast Renate Kaiser auf Bayern 1.

0: 80er Classic Rock auf Bayern 1 von Domino. Sie hören die blaue Couch, unseren Radiotalk am Sonntag. Da hören wir in unsere Lieblingsgespräche nochmal rein zusammen. Renate Kaiser, die war wirklich ein toller Gast. Sie hat uns mit in die Welt des Online-Datings genommen. Um die 400 Männer hat sie getroffen. Ich komme da immer noch nicht klar drauf, wie man das durchhalten kann, so eine Ausdauer. Dann hat sie aber endlich den richtigen gefunden, geheiratet mittlerweile. Ihr ging es davor, aber wie vielen anderen, irgendwann konnte sie gar nicht mehr aufhören und war fast schon süchtig nach immer neuen Flirts über die verschiedenen Partnerbörsen.
1: Dann hatte ich ein nettes Date mit einem Mann und wir haben auch beschlossen, uns wieder zu treffen. Und ich fuhr dann mit der Straßenbahn nach Hause, machte meine Dating-App auf, hatte eine neue Nachricht oder zwei neue Nachrichten, schaute mir die Bilder an und dachte, oh, das ist aber ein toller Typ. Und dann war der andere, den ich ja 5 Minuten vorher bald nochmal treffen wollte, der geriet schon in den Hintergrund.
0: Das ist schon hart, ne?
1: Und dann habe ich gedacht, mein Gott, bist du eigentlich bescheuert? Was machst du hier? Und ich meine, man muss es ja auch mal andersrum sehen. Den Männern geht es ja genauso. Ja.
0: Also weil man immer so im Hinterkopf hat, vielleicht gibt es ja noch einen besseren.
1: Das suggerieren uns diese Apps ja auch. Da draußen, da sind Hunderte, Tausende attraktiver, in meinem Fall Männer, die nur darauf warten, von mir entdeckt zu werden. Mhm. Und wie gesagt, die Männer haben das aber auch.
0: Was sind denn eigentlich so die häufigsten Schwindeleien von Männern auf Dating-Apps?
1: Also in meinem Fall, fast immer erlebt, ist die Körpergröße. Ah. Ich bin selbst für eine Frau ziemlich groß. Ich bin ohne Schuhe schon 1,76 Meter. Und wenn dann jemand geschrieben hat oder in seinem Profil angegeben hat 1,80 Meter, dann bin ich immer schon mit den flachsten Stiefeln und dann mit den flachsten Ballerinas gekommen. Und wenn ich dann schon von Weitem ankam und dachte, oh, der war aber mal wieder sehr großzügig mit sich, was die Körpergröße anbetrifft. Das war für mich so ein No-Go einfach.
0: Ja, auch warum macht man das? Es ist ja wohl klar, dass das irgendwann rauskommt.
1: Ne? Ja, natürlich. Oder eben, ich hatte einmal ein Date, Stichwort Bilder. Ich hatte vorher mit dem Mann telefoniert, das war witzig, der hatte Humor, der war schlagfertig. Und wir waren in einem Biergarten verabredet am Samstagnachmittag, es war nicht so viel los. Und ich kam dahin und scannte so die paar Gäste, die da auf den Bänken saßen, scannte sie die so mit meinen Augen ab und habe gedacht, nee, der ist noch nicht da. Hatte aber vorher schon mit ihm geschrieben, weil ich keinen Parkplatz gefunden hatte. Und da schrieb er, ich sitze schon da und warte auf dich. Und dachte, der muss doch da sein. Und plötzlich rief dann jemand Renate. Und ich guckte dahin und dachte, das ist der? Das kann nicht sein. Und mein erster Satz zu ihm war dann eben, deine Bilder sind ja wohl noch aus dem letzten Jahrtausend.
0: So direkt sind sie dann.
1: Ja.
0: Sie hatten ja auch ein paar richtig unangenehme Erlebnisse. Mhm. Ne? Das muss man auch dazu sagen.
1: Absolut.
0: Das ist ja sowieso auch so ein Thema, ne? Auch wenn man sagt, wo trifft man sich denn zum ersten Mal? Also, dass man eben nicht direkt in eine Wohnung von jemandem fährt oder so. Da muss man einfach echt so ein paar Dinge auch beachten, ne?
1: Absolut. Also, ich habe immer Orte gewählt, wo recht viel los war. Also, Restaurants oder Kneipen, die sehr belebt waren. Und deshalb kann ich auch wirklich nur dringend dazu raten, vorher zu telefonieren. Ich habe das am Anfang nicht immer gemacht. Und wenn ich dann jemandem gegenüber gesessen habe, dem ich gefühlt wirklich jeden Satz entlocken musste und der im Idealfall, in seinem Idealfall nur mit Ja oder Nein geantwortet hat. Also ich glaube, ich kann schon ganz gut unterhalten, aber ich kenne ja meine Geschichten. Ich wollte ja mal was von dem hören. Und das war dann wirklich schwierig, wenn ich da den Entertainer machen musste den
0: ganzen
1: Abend. Oder
0: das Gegenteil, Männer, die monologisieren. Haben Sie bestimmt auch erlebt, oder? Oh,
1: da gibt's auch Geschichten von einem Mann, der hat mir keine einzige Frage gestellt und hat wirklich durchmonologisiert. Und hat sich auch noch in so einer Detailversessenheit verloren. Also, dass er dann erzählte, er von seinen Jobwechseln und dann sagt er, ja, also 1996 bis 98 habe ich bei der Firma XY gearbeitet. Nein, Moment, es war 97. Als ob das relevant wäre.
0: Gut, dass er das nochmal korrigiert hat.
1: Ja, und dann, so war das auch mit den Straßen, wo er gewohnt hat, wie groß die Zimmer waren und... Da wäre ich heute auch viel schneller, dass ich sagen würde, na, wenn das nach 10 Minuten so laufen würde, so ein Gespräch, dass ich sagen würde, du, ich glaube, wir kürzen hier ab. Ich habe den Eindruck, du hast überhaupt kein Interesse an mir.
0: Ja, ich glaube, es ist halt auch ganz oft so eine Unsicherheit, ne? Dass viele Menschen, ich glaube, das machen Frauen genauso, Männer machen es, glaube ich, ein bisschen öfter, dass man dann so ohne Punkt und Komma redet, weil man keine Pausen aushält. Das kann schon auch sein.
1: Ja, ich glaube, es gibt da verschiedene Gründe, aber wir Frauen, Also ich sage jetzt immer mal, ich spreche eher so für Frauen meiner Generation. Ja. Wir sind ja häufig noch so erzogen worden, so People-Pleaser zu sein. Ne? Ja. Sei nett, immer sei
2: brav,
1: höflich.
2: Zuhören und nicken.
1: Immer nett zuhören und nicken. Und auch da breche ich eine Lanze für die jüngere Generation. Ich glaube, die kommen da viel schneller zum Punkt, wenn denen was nicht passt, geben die Feedback und dann ist die Sache erledigt. Und das ist viel, viel besser. Also das würde ich heute genauso machen.
0: Renate Kaiser sagt, man muss schon sagen, was man will. 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Und eine aktuelle Meldung aus dem Bayern 1 Verkehrsservice jetzt noch: auf der A93 Hofrichtung Weiden zwischen Wiesau und Falkenberg liegt ein Solarmodul auf der Autobahn. Bitte fahren Sie ganz besonders vorsichtig. Gute Fahrt jetzt mit Bob Marley auf Bayern 1.

0: zum Nervenberuhigen für alle, die gerade in einem der vielen Staus in Bayern stehen, die Dire Straits auf Bayern 1. Brothers in Arms. Und damit ist es 13.30 Uhr, halb zwei. Erstmal das Bayernwetter kompakt und zuverlässig auf Bayern 1. Die Wolken machen sich immer öfter mal locker. Am Nachmittag kommt die Sonne raus, nur vereinzelt kann es mal kurz regnen. Windig ist es vor allem in Franken heute. Dabei 20 Grad in der Rhön, bis 26 Grad geht es im Gäuboden in Niederbayern nach oben. Morgen am Montag bekommen wir dann einen Sommertag mit viel Sonnenschein, dazu ein paar lockere Wolken, 24 bis 28 Grad. Erst am Abend wird es von Westen her bewölkt, dann mit ein paar Regenschauern und auch Gewittern. Und jetzt geht es auf die Straßen, der Bayern 1 Verkehrsservice. Erstmal Vorsicht bitte auf der A9 Nürnberg Richtung Berlin. Zwischen Markt Schorgast und Gefries liegt ein LKW-Reifen. A3 Passau Nürnberg zwischen Kreuz Altdorf und Kreuz Nürnberg ein Unfall auf der linken Spur. Weiter auf die A6 Heilbronn in Richtung Nürnberg zwischen Neudettelsau und Schwabach West stehen sie in einem 6 Kilometer Stau. Ein Plus von 30 Minuten hier. A7 Fürsten Richtung Ulm zwischen Altenstadt an der Iller und Dreiecke die Städten stockender Verkehr. A7 Fulda-Würzburg zwischen Fulda-Dreieck und Bad Brückenau-Wildflecken. 9 Kilometer Stau an einer Baustelle, da müssen Sie 34 Minuten länger einplanen. A7 Ulm in Richtung Füssen zwischen Föhringen und Illertissen. 8 Kilometer Stau nach einem Unfall. Weiter auf die A8 Salzburg-München zwischen Weyern und Kreuz München-Süd stockender Verkehr. A8 München-Stuttgart zwischen Sulzemoos und Odelshausen. Da hat es auf der linken Spur einen Unfall gegeben. Nochmal die A8 München-Stuttgart zwischen Merklingen und Mühlhausen stehen Sie 11 Kilometer im Stau. Dauert hier leider aktuell 54 Minuten länger auf der Strecke. A9 München Richtung Nürnberg zwischen Manching und Denkendorf 12 Kilometer stockend an einer Baustelle, 21 Minuten plus. Und nochmal die A9 Berlin Richtung Nürnberg zwischen Gefries und Dreieck Bayreuth-Kulmbach. Da stehen Sie momentan 9 Kilometer im Stau, müssen 22 Minuten länger einplanen. Wir wünschen Ihnen gute und sichere Fahrt.
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0: Am Donnerstag startet die Fußball-WM in den USA, Kanada und Mexiko. Da fiebern wir natürlich mit, aber noch viel mehr fiebern

0: wir mit den bayerischen Vereinen. Wir erzählen nämlich gerade die besten Geschichten und verlosen auch richtig coole Preise. 70 mal 1000 Euro zum Beispiel für die Vereinskasse oder Besuche von Superstars wie den Sportfreunden Stiller. 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Eine wirkliche Traumvereinsgeschichte haben ja auch die Volleyballer aus Herrsching in Oberbayern. Sie sind in wenigen Jahren von der untersten in die oberste Liga aufgestiegen und nennen sich selbst geilster Club der Welt. Wie die Eigenbezeichnung eigentlich entstanden ist und wie er damit auch schon angeeckt ist, das hat der sportverrückte Geschäftsführer Max Hauser bei meinem Kollegen Thorsten Otto auf der blauen Karte erzählt.
1: Es war damals eher so ein Lied, das so in deinen untersten Ligen war das so, Herrsching ist der geilste Club der Welt. Das war so ein Lied, was wir danach gesungen haben und irgendwann haben wir halt geschaut, ist diese Uhr noch frei und es war sicherlich nach ein oder zwei Bier. Es war nur ein Spaß, aber natürlich...
2: Findet doch jeder cool heute, oder?
1: Ja, also die es nicht cool finden, sind ja auch wertvoll. Also wenn sich jemand richtig drüber aufregt, das war damals auch schon so. Ja, das war früher auch schon. Ich habe auch heute, gibt es Leute, die kommen auf mich zu und sagen, hey Maxi, früher fand ich das echt irgendwie total schlecht von euch und arrogant oder sonst was. Aber inzwischen muss ich sagen, also im Volleyball seid ihr das echt.
0: Volleyball-Geschäftsführer Max Hauser. Wirklich irre, wie er den damals noch kleinen Verein vom Ammersee Schritt für Schritt in die Bundesliga geführt hat. Jetzt fusionieren die Herrschinger gerade mit Unterhaching. Wir hören gleich nochmal rein ins Gespräch hier auf Bayern 1.

0: Sonntagsmusik. Bloß kein Stress heute. Pink Floyd, Wish You Were Here.
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0: Eine bayerische Volleyballmannschaft hat definitiv die schönsten Trikots der ganzen Bundesliga. Das sind die WWK-Wollies aus Herrsching. Die haben nämlich aufgedruckte Lederhosen. Gerade wird das Design so ein bisschen verändert. Die Mannschaft vereint sich nämlich mit dem TSV Unterhaching. Als WWK-Wollies München haben sie ein Ziel und das heißt deutscher Meister werden. Der Geschäftsführer Max Hauser war bei meinem Kollegen Thorsten Otto auf der blauen Couch zu Gast. Die beiden haben darüber gesprochen, wie es die Herrschinger geschafft haben, in nur 10 Jahren von der untersten in die oberste Liga zu kommen. Und Max Hauser hat auch erklärt, wie er mit Niederlagen umgeht.
2: Ja, Verlieren ist so ein ganz großes Thema. Und ich liebe Verlieren und ich hasse Verlieren. Also es ist, und so denke ich, ist die richtige Art und Weise, wie man damit umgeht. Weil gut wird man nur, wenn man Verlieren hasst. Das ist eine der größten Motivationen, um besser zu werden. Deswegen ist es auch nicht schlimm, wenn mal kleine Kinder, finde ich, wenn die mal weinen, wenn sie verlieren. Ist absolut normal und absolut menschlich und eigentlich eine gute, richtige Reaktion. Und dann geht es aber darum, dass wir auch Niederlagen alle nicht so negativ bewerten, also als Gesellschaft. Man kann schon für sich selber eine Niederlage als negativ, aber
3: man darf auch traurig sein.
2: Ja. Ja, aber als Gesellschaft oder als jemand, der neben jemanden steht, der gerade verloren hat, würde ich das nicht negativ sehen, sondern es ist halt einfach der normale Prozess vom Besserwerden ist Verlieren. Das ist der ganz normale Step. Hätte man mir damals in der Landesliga gesagt, wir werden irgendwann sauer sein, dass wir gegen Berlin verlieren, dann hätte ich gesagt, nee, das kann nicht sein. Also ich bin da total froh, wenn wir gegen die mal spielen. Und inzwischen, wenn wir in der Bundesliga verlieren, ist bei uns Katastrophe.
3: Du träumst gerne groß, ne?
2: Früher habe ich gar nicht so viel geträumt. Mein letzter Traum war eigentlich diese bayerische Meisterschaft.
3: Alles andere mit 17.
2: Ja, genau. Eigentlich, das war eigentlich mein letzter Traum.
3: Und der nächste deswegen, ist dann die Champions League.
2: Die Halle und Champions League, ja.
3: Was machst du dann? Weil ich ja geschrieben habe, und dann?
2: Dann muss man wieder einen neuen finden, einen neuen Traum. Also dann muss es weitergehen.
3: Immer. Schwierig, oder?
2: Die Schritte werden immer schwieriger, ja genau. Je weiter das geht, desto schwieriger. Das ist ähnlich wie bei einem hohen Berg. Also die letzten Schritte sind dann anstrengender als die ersten 10. Allerdings ist es nicht das allererste Ziel bei uns, Titel zu holen. Es ist ein Ziel, aber wir wollen eher jedes Jahr ein bisschen besser werden. Jedes Jahr ein kleines bisschen besser. Und das ist mehr unsere Story und mehr unsere Geschichte, als dass wir in der Leiter irgendwie groß was überspringen, sondern wir haben immer den nächsten Schritt gemacht.
0: Der sportverrückte Max Hauser hat aus dem Herrschinger Volleyball-Dorfverein ein echtes Kultteam geschmiedet. Die Profis treten in Zukunft gemeinsam mit Unterhaching als WWK-Wollies München.

Mäuschen an. Eine von vielen aufregenden Vereinsgeschichten in Bayern. 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
1: Um 14 Uhr mit Florian Schrey. Deutschland droht ein Strafverfahren der EU-Kommission, denn heute läuft eine Frist ab, um EU-Regeln zu Transparenz bei Gehältern umzusetzen. Die sollen dafür sorgen, dass Frauen und Männer künftig gleiche Löhne bekommen. Bayern 1-Korrespondentin Sarah Lopez berichtet, wie der aktuelle Stand der Dinge ist.
2: Nur einzelne Länder haben es geschafft, die Richtlinie pünktlich in nationales Recht zu überführen. Litauen und die Slowakei zum Beispiel. Manche Länder haben noch nichts wirklich gemacht und dann gibt's Länder, die hängen irgendwie so dazwischen. Und dazu gehört auch Deutschland. Vor dem Hintergrund der derzeitigen wirtschaftlichen Lage sei geplant, die Umsetzung maßvoll nach hinten zu schieben. Das heißt konkret, Start soll Anfang nächsten Jahres sein, aber Teile der Richtlinie sollen erst in 2 Jahren fällig werden.
1: Spart auch bei den Rentnern, nicht nur bei der jüngeren Generation. So könnte man die neueste Forderung von Johannes Winkel zusammenfassen, dem Chef der Jungen Union. Er hat sich in der Bild am Sonntag dafür ausgesprochen, die Renten nur um 3% zu erhöhen, statt wie geplant um gut 4%. Dann gäbe es auch genug Spielraum, um das BAföG und das Elterngeld zu erhöhen. Also Leistungen des Staates, von denen vor allem die Jüngeren profitieren. Winkel findet, dass die Einsparungen nachvollziehbar, aber nicht fair verteilt seien. Konkret ärgert er sich darüber, dass die vereinbarte Erhöhung des BAföG für Studenten und Auszubildende ausfallen soll. Die Rentenerhöhung bleibe dagegen unangetastet. Eine russische Drohne hat ein Endlager für Atommüll in der Ukraine getroffen. Das Geschoss löste einen Brand aus, allerdings in einem Gebäude, in dem keine alten Brennelemente gelagert waren. Präsident Zelensky erklärte, dieser Angriff sei extrem niederträchtig. Russland habe die Anlage in der Nähe des früheren Atomkraftwerkes Tschernobyl absichtlich angegriffen. Bei einem Musikfestival im US-Bundesstaat Ohio sind Schüsse gefallen. Nach Angaben der Polizei wurden 12 Menschen getroffen, 2 von ihnen schweben demnach in Lebensgefahr. Die Polizei geht davon aus, dass 2 Schützen das Feuer aufeinander eröffnet haben, sie sind allerdings entkommen. Allein im vergangenen Jahr sind in den USA fast 15.000 Menschen durch Schusswaffen getötet worden. 2032 könnte es wieder Olympische Spiele in Deutschland geben. Neben München bewerben sich auch Berlin und die Region Rhein-Ruhr. Bundespräsident Steinmeier war bis jetzt skeptisch, ob das eine gute Idee ist, aber er hat seine Meinung geändert.
3: Olympische Spiele in Deutschland. Ausgerechnet 100 Jahre nach der nationalsozialistischen Propaganda-Olympiade von 1936. Das konnte sich Bundespräsident Frank-Walter Steinmeier lange nicht vorstellen. Aus dem Bundespräsidialamt heißt es zwar, seine historischen Bedenken seien nicht verschwunden. Mittlerweile sei Steinmeier aber fest überzeugt, dass alle Beteiligten mit diesem Datum verantwortungsvoll umgehen würden. Deutschland habe großartige Sportstätten, eine sportbegeisterte Bevölkerung und seine Gastfreundschaft bei der Fußball-WM 2006 bewiesen, teilte Steinmeier dem ARD-Hauptstadtstudio mit. Jan-Frederik Willems, Berlin.
1: Und damit ist es 14.03 Uhr.
4: Und wir schauen aufs Bayernwetter hier auf Bayern 1. Kompakt und zuverlässig für Sie. Die Wolken werden bis zum Abend immer weniger, die Sonne lässt sich immer öfter blicken in den Alpen. Da ist es ein bisschen bewölkter, hier besteht auch ein leichtes Regenrisiko. Temperaturen heute 20 bis 26 Grad. In Franken ist es vor allem sehr windig heute. Morgen dann, am ersten Schultag nach den Pfingstferien, scheint häufig die Sonne. Es wird warm, 24 bis 28 Grad. Wolken ziehen dann erst gegen Abend aus Hessen und Baden-Württemberg rein zu uns. Und die haben auch ein paar Regenschauer dabei. Am Dienstag wird es mit 15 bis 21 Grad eine ganze Ecke kühler und auch unbeständiger dann. Der Bayern 1 Verkehrsservice mit minutengenauer Stauzeitmessung. Auf der A3 Nürnberg Richtung Würzburg zwischen Erlangen-West und Schlüsselfeld stehen Sie 13 Kilometer in stockendem Verkehr. A7 Füssen Richtung Ulm zwischen Altenstadt an der Iller und Dreieck Hettistetten stockender Verkehr. A7 Fulda-Würzburg zwischen Fulda-Dreieck und Bad Brückenau-Wildflecken stehen Sie 9 Kilometer im Stau, ein Plus von 40 Minuten aktuell. A7 Ulm Richtung Füssen zwischen Vöhringen und Illertissen 9 Kilometer Stau nach einem Unfall. Die A8 Salzburg Richtung München, stockender Verkehr zwischen Weyern und Kreuz München Süd. A8 München-Stuttgart zwischen Sulzemus und Odelshausen, 8 Kilometer Stau nach einem Unfall, 29 Minuten Zeitverzögerung. Und weiter zwischen Märklingen und Mühlhausen auf der A8 nochmal 9 Kilometer Stau mit einem Plus von 25 Minuten. Auf die A9 München-Nürnberg zwischen Manching und Denkendorf, 11 Kilometer stockend an einer Baustelle. Und die A9 Berlin Richtung Nürnberg zwischen Gefries und Dreieck Bayreuth-Kulmbach, ein 8 Kilometer Stau. Da müssen Sie momentan 22 Minuten länger einplanen. Gute Fahrt für Sie. Mit Dominik Knoll, wir begleiten Sie auf dem Heimweg aus den Pfingstferien. Wenn Sie gerade in einem dieser vielen nervigen Staus stehen, laut mitsingen hilft da sehr beim Frustabbau, habe ich mir sagen lassen. Können Sie gleich probieren mit einem 90er von OMD. Und den butterweichen 80er, mit dem wir jetzt in die Stunde reinstarten, den haben Sie textlich sicher drauf. Kenny Rogers und Dolly Parton, Islands in the Stream.
0: Mehr

0: Eine Band aus Schottland, Texas auf Bayern 1, I Don't Wanna Lover. Die Sängerin Charlene Spiteri, die durfte ich übrigens vor ein paar Jahren mal interviewen, schon eine ganze Ecke her. Und mein Englisch ist eigentlich ganz okay, aber ich schwöre Ihnen, ich habe fast kein Wort verstanden. So ein harter Akzent war das. Viertel nach zwei ist es, Sonntagnachmittag. Morgen geht's wieder los mit der Schule in Bayern. Für die Mittel- und Realschülerinnen und Schüler geht's außerdem in die heiße Lernphase rein jetzt, ne? Ende Juni, da starten die Abschlussprüfungen. Alle Daumen sind gedrückt für euch. Auch natürlich für die letzten mündlichen Abiturprüfungen. Die sind ja jetzt in dieser Woche nach den Pfingstferien. 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
2: Und damit ist es 14.30 Uhr, halb drei, kompakt und zuverlässig, das Bayernwetter auf Bayern 1. Die Wolken werden immer weniger bis zum Abend, die Sonne kommt immer häufiger raus. In den Alpen ist es ein bisschen bewölkter, da besteht ein leichtes Regenrisiko. Temperaturen heute 20 bis 26 Grad, windig ist es vor allem in Franken. Morgen dann viel Sonne, nur ein paar Wolken, es wird warm, 24 bis 28 Grad. Gegen Abend, da ziehen von Hessen und Baden-Württemberg dann ein paar Wolken rein, die haben auch Regenschauer und Gewitter dabei. Und breiten sich in der Nacht auf Dienstag weiter aus. Am Dienstag selbst wird es dann mit 15 bis 21 Grad deutlich kühler und auch unbeständiger. Der Bayern 1 Verkehrsservice mit minutengenauer Stauzeitmessung. Die Rückreisewelle rollt jetzt nach den Pfingstferien. Wir starten auf der A3 Nürnberg Richtung Würzburg zwischen Erlangen-West und Schlüsselfeld. 13 Kilometer stocken, 20 Minuten plus. A6 Heilbronn Richtung Nürnberg zwischen Neuendettelsau und Schwabach-West. Ein 6 Kilometer Stau, 30 Minuten Zeitverzögerung. A7 Füssen Richtung Ulm zwischen Altenstadt an der Iller und Dreieckettistetten. 18 Kilometer stockender Verkehr. A7 Fulda Richtung Würzburg zwischen Fulda Dreieck und Bad Brückener Wildflecken. Baustelle, 9 Kilometer Stau, 30 Minuten plus. Die A8 Salzburg Richtung München zwischen Weyern und Kreuz München Süd stockender Verkehr. A8 München Stuttgart zwischen Sulzemus und Odelshausen hat es einen Unfall gegeben. Momentan hier 9 Kilometer Stau und 34 Minuten Zeitverzögerung. Die A8 München in Richtung Stuttgart zwischen Merklingen und Mühlhausen 10 Kilometer stockend, 21 Minuten plus. A9 München in Richtung Nürnberg zwischen Manching und Denkendorf. 15 Kilometer stockender Verkehr, 27 Minuten Zeitverzögerung. Und nochmal die A9 Berlin Richtung Nürnberg zwischen Gefries und Dreieck Bayreuth-Kulmbach. Bauarbeiten, deswegen hier ein 9 Kilometer Stau mit 23 Minuten Zeitverzögerung. Wir wünschen Ihnen gute Geduld, viel Geduld, gute Fahrt. So rum ist richtig.
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0: Sonntagnachmittag, gleich 3:15. ABBA geht immer, oder? Die 70er bei uns.
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0: Nicht alle haben natürlich frei heute am Sonntag, aber falls Sie zu den Glücklichen gehören, dann haben Sie ja vielleicht Zeit und Lust auf eine kleine Herausforderung körperlicher Natur. Und dabei werden Sie garantiert sehr viel Spaß haben. Probieren Sie doch auch mal unsere Mann-Frau-Challenge aus. Meine Kollegin Milita Wahlam und Philipp Eger aus dem Bayern 1 Vormittag, die messen da ja regelmäßig ihre Kräfte. Melli, ihr habt da ja ganz schön wilde Ideen zum Teil.
2: Also da geht es oft um Geschicklichkeit. Das sind oft auch so kleine sportliche Herausforderungen. Zum Beispiel unsere aktuelle Challenge. Da sitzen wir auf dem Boden mit gestreckten Beinen, haben links und rechts jeweils eine Wasserflasche postiert und dann versucht man mit gestreckten Beinen, die so seitlich über die Flaschen drüber zu heben. Mhm. Das klappt bei dem einen ganz gut, bei dem anderen eher weniger, sagen wir es mal so. Oder vor kurzem haben wir ein Blatt Papier gefaltet, haben das auf den Boden gestellt und dann versucht man sich in der Standwaage, also auf einem Bein, nach unten zu beugen, so Bein nach hinten und dieses Papier mit dem Mund aufzuheben. Auch das war sehr lustig. Und dann gibt es manchmal auch einfach so Challenges, da macht es einen riesen Unterschied, ob man Männlein oder Weiblein ist. Mhm. Ich erinnere mich an eine Challenge, da kniet man auf dem Boden, die Arme sind nach vorne aufgestützt und wenn man die Arme dann wegnimmt, dann fällt eigentlich jedermann nach vorne um und landet auf der Nase. Also das sind so Sachen, die man einfach wunderbar mit der Familie ausprobieren kann und das macht einfach eine Menge Spaß. Vielleicht probieren Sie es einfach auch mal.
0: Ja, wie kommt ihr denn da eigentlich immer drauf auf diese Challenges?
2: Ja, der Philipp und ich sind viel im Netz unterwegs und stöbern so rum, was es so gibt, was andere machen und das versuchen wir dann zum Teil auch. Oder wir haben selber eine Idee, die uns im Alltag so einfällt. Mhm. Und manchmal kriegen wir auch Vorschläge von unseren Hörerinnen und Hörern. Die geben uns Aufgaben oder haben sich selber was ausgedacht und probiert. Ja, oder was im Netz gefunden. Wie gesagt, das ist was, was man zum Teil mit den Kollegen beim Arbeiten machen kann oder eben mit der Familie. Und wir freuen uns immer riesig, wenn wir Feedback von Ihnen bekommen. Und ja, schauen Sie mal rein unter bayern1.de oder online gibt es die ganzen Videos auch.
0: Natürlich auch das Aktuelle mit der Flaschen-Challenge. Wollen Sie wissen, wer da abgeräumt hat. Ich sag's mal so, es war das starke Geschlecht.
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1: Um 15 Uhr mit Florian Schrey. Johannes Winkel, der Vorsitzende der Jungen Union, findet, dass die Bundesregierung beim Sparen nicht fair vorgeht. Er kritisiert, dass die Rente um mehr als 4% steigen soll. Junge Eltern, Studenten und Auszubildende dürften aber leer ausgehen.
2: Eine Rentenerhöhung um nur 3% schlägt Winkel in der Bild am Sonntag vor. Dadurch würden 5 Milliarden Euro frei, die Studierenden und jungen Familien zugutekommen könnten. Der JU-Chef findet es nämlich nicht generationengerecht, wenn die notwendigen Einsparungen Elterngeld und BAföG träfen, der Rentenanstieg aber unangetastet bliebe. Eine Rentenerhöhung um 3% liegt Winkel zufolge immer noch über der aktuellen Inflationsrate. An die Regierung appelliert der JU-Chef wörtlich: Gebt euch einen Ruck für die junge Generation.
1: Soweit Felix Rosenthal aus der Bayern 1 Nachrichtenredaktion. Mehr Transparenz soll dafür sorgen, dass Frauen und Männer künftig gleich bezahlt werden. Das ist die Idee hinter einer neuen Regelung aus Brüssel. Größere Firmen müssen offenlegen, was Frauen und Männer im Durchschnitt verdienen. Und bei Bewerbungen soll künftig klar sein, mit welchem Gehalt man rechnen kann. Aber Deutschland und viele andere Länder haben diese Richtlinie noch nicht umgesetzt. Heute endet die Frist dafür. VdK-Präsidentin Bentele sagte, das zeige, dass der politische Wille fehle, die Lohnlücke zwischen Männern und Frauen schnell zu schließen. Auf Kreta hat die Polizei einen Palästinenser festgenommen, der Terroranschläge geplant haben soll. Er lebt seit einem Jahr auf der griechischen Insel und soll Kontakt zur radikal-islamischen Hamas gehabt haben. Er hat offenbar versucht, Chemikalien zu bestellen, aus denen man Sprengstoff herstellen kann. Ebenfalls auf Kreta ist ein Deutscher festgenommen worden, und zwar wegen des Verdachts der Spionage. Er hatte das Flughafengelände von Chania und Flugzeuge fotografiert. In der Nähe des Flughafens liegt eine wichtige NATO-Basis. 80.000 Besucher und 70 Bands. In Nürnberg läuft das Musikfestival Rock im Park. Und die Sanitäter müssen in diesem Jahr seltener wegen Alkohol oder Drogen eingreifen. Insgesamt meldeten die Hilfsorganisationen bis heute Vormittag 1.800 Einsätze. Meistens ging es um Kreislaufprobleme, kleinere Verletzungen, aber auch um Zeckenbisse. Es ist 30 Jahre her, dass ein deutscher Tennisprofi zuletzt ein Grand-Slam-Turnier gewonnen hat. Boris Becker war das damals in Australien. Heute könnte diese Durststrecke enden. Alexander Zverev steht im Finale der French Open gegen den Italiener Flavio Cobolli. Das Match beginnt in diesen Minuten.
3: Zverev ist gegen Cobolli der Favorit. Der Italiener ist zwar ausgeruht, da er das Finale kampflos erreichte. Und Cobolli hat Zverev vor ein paar Wochen auf Sand auch schon mal geschlagen. Aber es ist das erste Grand-Slam-Endspiel für den 24-Jährigen. Zverev dagegen hat mehr Erfahrung, er kennt diese Situation eines großen Endspiels. Der Hamburger hat im Turnierverlauf überzeugt. Und nachdem große Namen ausgeschieden waren, ist Zverev auch mit seiner Favoritenrolle souverän umgegangen.
1: Soweit Stefan Gahr aus Paris. Und damit ist es 15.03 Uhr.
4: Kompakt und zuverlässig, das Bayernwetter auf Bayern 1. Sehen Sie noch graue Wolken am Himmel? Die verschwinden. Sie können schon mal das Abendessen für draußen planen bei 20 bis 26 Grad. Vorsicht mit den Servietten, die fliegen leicht weg. Vor allem in Franken ist es recht windig. Heute Nacht oft klarer Himmel bei 6 bis 12 Grad. Dann startet die neue Woche sommerlich mit 24 bis 28 Grad. Ab Abend läuten dann Regen und Gewitter ein paar kühlere Tage ein. Dienstag

0: bald nur noch 14 bis 21 Grad. Der Bayern 1 Verkehrsservice mit minutengenauer Stauzeitmessung, und die hat natürlich zum Ende der Pfingstferien einiges zu tun. Geht los auf der A3 Nürnberg Richtung Würzburg. Zwischen Erlangen-West und Schlüsselfeld sind es 13 Kilometer stockender Verkehr. A6 Heilbronn Richtung Nürnberg, zwischen Neuendettelsau und Schwabach-West 6 Kilometer Stau, heißt, sie brauchen 30 Minuten länger als normal. A7 Füssen Richtung Ulm, zwischen Altenstadt an der Iller und dem Dreieck Hittistetten 13 Kilometer stockend. A7 Fulda Richtung Würzburg, 30 Minuten mehr brauchen sie zwischen dem Dreieck Fulda und Bad Brückenau-Wildflecken, hier 8 Kilometer Stau an einer Baustelle. A8 Salzburg Richtung München, zwischen Weihern und dem Kreuz München Süd 14 Kilometer stockend. A9 München Richtung Nürnberg, zwischen Manching und Denkendorf 14 Kilometer stockend an einer Baustelle, heißt 24 Minuten mehr einplanen. Das gilt auch für die A9 Berlin Richtung Nürnberg, zwischen Gefrees und dem Dreieck Bayreuth-Kulmbach 10 Kilometer Stau wegen Bauarbeiten. Gute und sichere Fahrt! Hallo, Björn Strössner verbringt mit Ihnen den Sonntagnachmittag auf der Terrasse, im Wochenenddienst oder im Auto auf der Rückreise aus den Pfingstferien. Wir verlängern den Urlaub noch ein bisschen im Kopf. Wir gönnen uns drei Hits, die alle was Sommerliches und locker Leichtes haben. Aus den 80ern Fleetwood Mac und Everywhere, Italienliebe mit Eros Ramazzotti und Fuoco nel Fuoco und Earth and Fire mit Weekend.
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0: Wie schön da die Stimmen mit der Musik verschmelzen. Das hat was von Meer, das sanft auf den Sandstrand rauscht. Ein perfekter Popsong von Fleetwood Mac, Everywhere. Bayern 1 am Ende eines für viele langen Wochenendes. Den Brückentag nach Fronleichnam geschickt genutzt. Die Pfingstferien in Bayern gehen zu Ende. Ich hoffe, Sie hatten es entspannt, auch wenn Sie hier geblieben sind. So schön in den Urlaub fahren auch ist, gerade die Anreise kann manchmal sehr, sehr stressig sein. Ich bin ja mit 4-jährigen Zwillingen unterwegs. Da überlege ich oft, habe ich alles gepackt? Habe ich alles dabei? Wo ist Kind 1? Wo ist Kind 2? Ah, da. Wo ist jetzt wieder Kind 1? Wenn die Reise am Flughafen oder Bahnhof losgeht, wann ist da die beste Zeit zum Einchecken? Sind Sie eher der Typ früh dran am Bahnsteig oder der Typ Beine in die Hand und schnell noch zum Gate rennen? In unserem WhatsApp-Kanal hat die Bayern 1-Familie abgestimmt. Das Ergebnis ganz deutlich, 95% wollen keinen Stress und sind deshalb sehr früh dran. Genug Puffer entspannt. Meistens zumindest. Viele von Ihnen haben uns ihre Erlebnisse auf dem Studio-Handy erzählt. Die Nummer auf bayern1.de.
1: Beim Abflug war ich immer knapp dran. Aber eins muss ich auch zugeben, dass ich rennen musste bei etlichen Flügen. Ja? Also die Antwort von mir lautet, immer knapp dran sein, weil im Flugzeug sitzend hat man genügend Zeit.
2: Also wenn es ums Reisen geht, da muss ich wirklich überpünktlich sein, weil sonst bekomme ich wirklich Panik.
3: Ich habe die Erfahrung gemacht, zu früh da sein ist auch nicht gut. Wir wollten mal nach Malaga fliegen und waren sehr früh dran, kommen zum Gate. Dame an der Abfertigung hat uns gewunken, so nach dem Motto, ja, beeilt euch. Hat dann auch gar nicht mehr so auf unsere Tickets geschaut und wir sind in das Flugzeug eingestiegen und zu unseren Plätzen gegangen. Und zum Glück, muss ich sagen, waren die besetzt. Wären die Plätze nicht besetzt gewesen, wären wir nach Moskau geflogen, anstatt nach Malaga.
0: Öha, überpünktlich und trotzdem Nervenkitzel. Hat auch was von Fußballergeografie, ne? Malaga oder Moskau? Hauptsache Polen. Vielen Dank, dass Sie sich immer bei uns reinmelden mit all Ihren Erfahrungen und Geschichten. Bei Ulla Müller im Bayern 1 Morgen hat Alexander angerufen und ein wunderbares Reiseritual vorgeschlagen.
4: Eine Frau und ich, wir machen das immer ganz entspannt. Wir nehmen immer von zu Hause eine Flasche Sekt mit und läuten dann den Urlaub am Gate oder vielleicht auch noch am Parkplatz vor dem Flughafen mit einem Gläschen Sekt ein.
5: Eine wirklich brillante Idee. Also früh losfahren und dann aber nicht sagen, ah, jetzt sitze ich hier und muss warten, sondern einfach miteinander schon mal feiern ein bisschen.
4: Das ist dann schon ein richtig schönes Ritual, um sich selbst in den Urlaub zu verabschieden. Genau.
0: Wirklich super. Merken wir uns für die nächste Reise. Geht nämlich auch mit Limo. Kommen's gut zurück aus dem Wochenende und den Pfingstferien. Die Sommerferien sind ja auch nicht allzu weit.
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2: Kompakt und zuverlässig, das Bayernwetter auf Bayern 1. Die Sonne scheint zu einigen harmlosen Quellwolken. Nur in den Alpen kann sich eventuell noch der ein oder andere Regenschauer bilden. Die Temperaturen liegen zwischen 20 Grad in der Rhön und 26 Grad im Gäuboden in Niederbayern. Es ist immer wieder mal windig, vor allem in Franken, auch in Böen. Morgen starten wir mit viel Sonnenschein in die neue Woche. Es ziehen nur lockere Wolken durch. Wir erreichen 24 bis 28 Grad. Am Abend wird es von Hessen und Baden-Württemberg unbeständiger. Dann gibt es einen Wetterumschwung. In den nächsten Tagen wird es nämlich kühler mit Regen. 15 Uhr, gleich 32, der Bayern 1 Verkehrsservice. Wir schauen erstmal auf die A3 Nürnberg Richtung Würzburg zwischen Erlangen-West und Schlüsselfeld. 13 Kilometer stockender Verkehr. 12 Kilometer lang zäh geht's auf der A7 Füssen Richtung Ulm zwischen Altenstadt an der Iller und dem Dreieck Hittistetten. A7 Fulda Richtung Würzburg zwischen dem Dreieck Fulda und Bad Brückenau Wildflecken. 8 Kilometer Stau an einer Baustelle. Die minutengenaue Stauzeitmessung läuft da gerade drüber und sie kommt zu dem Ergebnis, sie brauchen 28 Minuten länger als normal. A8 Salzburg Richtung München zwischen Weihern und dem Kreuz München Süd 14 Kilometer stockend. A8 München Richtung Stuttgart zwischen Ulm West und Hohenstadt 8 Kilometer Stau, heißt Zeitverzögerung 35 Minuten. 25 Minuten länger planen Sie bitte ein auf der A9 München Richtung Nürnberg zwischen Manching und Denkendorf 10 Kilometer Stau an einer Baustelle. Auch auf der A9 Berlin Richtung Nürnberg wird gebaut zwischen Gefrees und dem Dreieck Bayreuth-Kulmbach. Momentan 9 Kilometer Stau und 26 Minuten brauchen Sie länger als normal. Gute und sichere Fahrt.
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0: Schönen Sonntagnachmittag mit Bayern 1 und allem, was Spaß macht. Viel gute Musik wie I Want to Break Free von Queen. Und dazu auch mal ein gutes Buch. Wir haben Tipps für Sie für die perfekte Liegestuhllektüre oder ein schönes Mitbringsel, wenn die Nachbarn zum Grillen einladen. Heute geht's um ein Buch, das ist einfach super. Das kann ich auch sagen, obwohl ich es noch nicht gelesen habe, denn es heißt einfach super. Und was unsere Bayern 1 Chefleseratte Ulla Müller darüber verrät, da scheint auch das drin zu sein, was draufsteht.
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2: einfach super von Monika Heisey, ein Trennungsroman.
1: Die Lieblingsstelle.
2: Da nehme ich mal die, in der unsere Hauptfigur Maggie sich selber in einer Wohnungsanzeige beschreibt. Da lernen Sie sie schon mal ganz gut kennen. Ich bin eine mittelgroße, rothaarige Akademikerin mit Eisenmangel. Ich ernähre mich vegetarisch, zumindest an Wochenenden. Politisch würde ich mich eher links verorten, was hauptsächlich heißt, dass ich regelmäßig Petitionen unterschreibe und kleinere Geldbeträge spende.

0: Ich glaube, die meisten hochintelligenten Menschen sind eher gemein und viele nette Menschen ein bisschen dumm. Ich habe eine schlechte Haltung, aber mein Blutdruck ist okay. Mein Herz ist gebrochen.
1: Worum geht's?
0: Pärchen kommt mit 19 zusammen und landet nach fast 10 gemeinsamen Jahren und nicht mal 2 Jahren Ehe in der Scheidung. John stürzt sich in das neue Leben und Maggie verzweifelt daran, weil sie nicht bereit ist, ihn loszulassen, weil sie nicht versteht, wie das kommen konnte und weil sie ihn zurückhaben will. Oder vielleicht auch nicht. Und dann schubst das Leben sie in Richtung Zukunft. Mit viel Rumgeheule, viel Gejammere, ein paar Dates, vielen Zweifeln und 4 komplett genervten und trotzdem treuen Freunden von ihr.
1: Absolut lesenswert, weil?
0: Weil das ein wirklich lustiges Buch ist. Da ist alles drin zwischen Grinsen, lautem Lachen und ganz sicher eine kleine Melancholie, wenn sie sich auch schon mal getrennt haben. Wenn sie sich noch nicht getrennt haben, ist es ein kleines Lehrbuch, wie sie es besser nicht machen, weil da auch beschrieben wird, wie gefährlich Verdrängung und nicht akzeptieren können sind. Das hat schon ab und an auch traurige Momente. Aber insgesamt irgendwie wie Rosamunde Pilcher, aber sehr viel moderner und lustiger und ohne Pferde und ohne Klippen. Und ja, eine Scheidung ist natürlich alles außer lustig, aber unsere sehr liebenswerten und traurigen und verrückten Maggie beim sich durchwurschteln zuzuschauen, ist wirklich eine fetzen Gaudi. Wahnsinnig komisch. Es geht bergauf, es geht bergab. Steigen Sie ein, seien Sie dabei, haben Sie Spaß.
1: Ulla Müllers Buchtipp auf Bayern 1. Einfach super von Monika Heisi. 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
2: Der Bayern 1 Verkehrsservice. Vorsicht auf der A8 München Richtung Salzburg. Zwischen Bayern und Irschenberg liegt ein Auspuff. Gute Fahrt.

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5: Um 16 Uhr mit Florian Schrey. Deutschland bricht von heute an europäisches Recht, denn die Bundesregierung hat eine Richtlinie nicht umgesetzt, die die Löhne transparenter machen soll, mit dem Ziel, dass die Lücke zwischen Männern und Frauen bei den Gehältern sich schließt. Die liegt immer noch bei rund 11% und in Deutschland ist sie noch höher.
6: Die EU-Richtlinie soll dafür sorgen, dass solche Entgeltlücken transparent werden. Beschäftigte dürfen dann den durchschnittlichen Lohn von männlichen oder weiblichen Kollegen erfragen, die eine ähnliche Aufgabe haben. Und Unternehmen ab einer bestimmten Größe sollen Bericht erstatten über Gehaltslücken. Arbeitgeber befürchten einen hohen Verwaltungsaufwand. Bei der Abstimmung über die Regelung vor 3 Jahren im Rat der EU-Staaten hatte Deutschland sich enthalten. Das Bundesfamilienministerium kündigte inzwischen an, dass die EU-Richtlinie möglichst unbürokratisch ausgelegt wird. Das Gesetz soll bis Anfang kommenden Jahres umgesetzt werden.
5: Diane Batani hat für Bayern 1 berichtet. Spart auch bei Rentnern und nicht nur bei den Jüngeren. So könnte man die neueste Forderung von Johannes Winkel zusammenfassen, dem Chef der Jungen Union. Er hat sich in der Bild am Sonntag dafür ausgesprochen, die Renten um nur 3% zu erhöhen, statt wie geplant um gut 4%. Dann gäbe es auch genug Spielraum, um das BAföG und das Elterngeld zu erhöhen, also Leistungen des Staates, von denen die Jüngeren profitieren. Winkel findet, dass die Einsparungen nachvollziehbar, aber nicht fair verteilt seien. Konkret ärgert er sich darüber, dass die vereinbarte Erhöhung des BAföG für Studenten und Auszubildende ausfallen soll. Die Rentenerhöhung bleibe dagegen unangetastet. In Armenien wird heute ein neues Parlament gewählt. Die Abstimmung gilt als Richtungsentscheidung, ob das Land sich an die EU annähert oder sich wieder stärker dem Nachbarn Russland zuwendet.
7: Die Parlamentswahl in Armenien hat mit mehreren Festnahmen begonnen. In der Stadt Gyumri durchsuchten Polizisten das Büro einer Oppositionspartei, die als pro-russisch gilt. Mehr als 10 Personen wurden unter dem Vorwurf des Stimmenkaufs festgenommen. Die Wahllokale in der Südkaukasusrepublik sind seit 6 Uhr deutscher Zeit bis 18 Uhr geöffnet. Regierungschef Nikol Paschinjan will zum 3. Mal im Amt bestätigt werden und damit ein Mandat erhalten, das seinen Kurs in Richtung EU bestätigt. Aus Jerewan, Armenien, Björn Blaschke.
5: Papst Leo XIV. Hat sich deutlich gegen rechtspopulistische Tendenzen in der Welt gestellt und gegen die Verschärfung des politischen und des gesellschaftlichen Klimas. Bei einer Rede in Madrid forderte er, statt auf Waffen und Mauern zu setzen, die Vielschichtigkeit in der Welt als Bereicherung anzunehmen. Spanische Medien gehen davon aus, dass der Papst damit besonders seinen Landsmann Trump gemeint hat. Zuvor waren mehr als 1,2 Millionen Menschen zu einer Messe unter freiem Himmel in Madrid gekommen, mehr als je zuvor, seit er zum Papst gewählt wurde. In Kürze geht der internationale Comic-Salon in Erlangen zu Ende und schon jetzt steht fest, es gab einen Besucherrekord.
8: An 4 Tagen kamen mehr als 35.000 Besucher nach Erlangen. Neben Comic-Künstlern aus der ganzen Welt waren demnach auch Besucher aus dem benachbarten Ausland angereist. Zu den Highlights zählte die Verleihung des Max- und Moritz-Preises in insgesamt 8 Kategorien. Als bester deutschsprachiger Comic-Künstler wurde Franz Süß aus Österreich geehrt. Der Metzger Martin Oesch für sein Comic-Debüt. Er hinterfragt Ernährungsgewohnheiten und die Fleischindustrie.
5: Berichtet Bayern 1 Korrespondentin Birgit Rosshirt. Und jetzt ist es gleich 16.04 Uhr.
9: Kompakt und zuverlässig, das Bayernwetter auf Bayern 1. An den Alpen kann es noch mal ein bisschen tröpfeln. Sonst ist es ein sonniger Sonntagnachmittag und Abend bei 20 bis 26 Grad. Heute Nacht ist der Himmel oft klar, kühlt ab auf 6 bis 12 Grad. Morgen tanken Sie noch mal so gut es geht Sonne, 24 bis 28 Grad sind drin. Am Abend die ersten Regenschauer und Gewitter, am Dienstag recht nass und spürbar kühler, 14 bis 21 Grad nur noch maximal. Der Bayern 1 Verkehrsservice mit minutengenauer Stauzeitmessung und

0: Und ganz viel Rückreiseverkehr. Wir schauen erstmal auf die A3. Passau Richtung Nürnberg zwischen Neutraubling und Regensburg-Ost. Stau. A3 Nürnberg Richtung Würzburg zwischen Erlangen-West und Schlüsselfeld 13 Kilometer stockend. A7 Fulda Richtung Würzburg zwischen dem Dreieck Fulda und Bad Brückenau-Wildflecken 8 Kilometer Stau an einer Baustelle. Die minutengenaue Stauzeitmessung ermittelt, 25 Minuten brauchen Sie hier länger. 16 Kilometer stockt's auf der A8 Salzburg Richtung München zwischen Weyern und dem Kreuz München Süd. A8 München Richtung Stuttgart zwischen Ulm-West und Hohenstadt 8 Kilometer Stau, heißt, Sie brauchen 35 Minuten länger als normal. 25 Minuten planen Sie mehr ein auf der A9 München Richtung Nürnberg zwischen Manching und Denkendorf 10 Kilometer Stau an einer Baustelle. Gebaut wird auch auf der A9 Berlin Richtung Nürnberg zwischen Gefrees und dem Dreieck Bayreuth-Kulmbach. Da gerade 9 Kilometer Stau. Sie brauchen 26 Minuten länger. Gute und sichere Fahrt. Hallo, schönen sonnigen Sonntagnachmittag mit Björn Strössner. Zur Kaffee- und Kuchenzeit machen wir Musik-Happy-Hour. Lauter Lieblingshits. Billy Joel setzt sich gleich für uns ans Klavier und gibt den Piano-Man. Aus den 90ern rocken Mike and the Mechanics, Word of Mouth. Und den Sound der 80er feiern wir mit Robin Gibb, hier mal solo ohne die anderen Bee Gees und Juliet.
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0: Der perfekte Song zum Frustabbau im Stau. Einfach laut mitsingen bei Word of Mouth von Mike and the Mechanics auf Bayern 1. Ja, da ist gerade viel los, vor allem auf den Autobahnen zum Ende der Pfingstferien in Bayern. Gute Fahrt und gute Nerven. Auch als Zuhausegebliebene spüren wir die Ferien, beziehungsweise, dass viele sich einen Brückentag nach Fronleichnam genehmigt haben. Auf der einen Seite ist es ein bisschen ruhiger in der Stadt, auf der anderen Seite der Arzt nicht da, das Lieblingsrestaurant zu, auch der nächstgelegene Kiosk macht eine Pause. Das gilt auch für den von der Lallinger. Kabarettistin Luise Kinseher fasst ja normalerweise immer am Sonntagnachmittag kurz nach vier auf Bayern 1 die Woche aus ihrer Sicht zusammen, hat aber auch noch Pfingstferien. Na, da wird die Lallinger aber Augen machen, wenn sie morgen früh wieder ihren Kiosk aufsperrt. Da werden nämlich schon viele, vor allem junge Menschen, sehnsüchtig am Morgen auf sie vor der Tür warten. Die sind heiß auf Panini-Bilder. Donnerstag geht die Fußball-WM los und dieses Jahr ist der Run auf die Fußballerbilder und das Sammelalbum auffällig groß. Das ist fast so wie mit der gestiegenen Nachfrage nach Vinylschallplatten. Jetzt, wo alles online stattfindet, wollen viele einfach mal wieder was in der Hand halten. Das Internet fördert indirekt umso mehr unsere Sammelleidenschaft. Ich bin weniger der Panini-Bildersammler. Ich war immer für die günstigere Variante, habe nur die Aufkleber aus den Schokoriegeln gesammelt. Das geht schon auch noch im Prinzip, aber es ist nicht mehr so leicht. Also in der Schokoriegelpackung ist jetzt ein Code und dann muss man da irgendwas online machen. Will ich nicht. Ich will mal Schokolade essen und dann gleich mal Bildler irgendwo hinbiegen. Ohne eben ins Internet zu gehen. Außerdem fand ich das auch immer einen guten Gradmesser, ob der Schokoriegel wirklich frisch ist. Weil wenn ich ein Duplo aufmache und da ist ein Bild von Toni Schumacher drin, na, das würde ich jetzt nicht mehr essen.
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Der Bayern 1 Verkehrsservice. Vorsicht, es ist gefährlich auf der A94 München-Passau zwischen Dorfen und Heldenstein. Da laufen mehrere Rehe auf der Fahrbahn. Passen Sie in beiden Richtungen gut auf. Achtung auch auf der A99 der Ostumfahrung München Richtung Salzburg. Zwischen dem Kreuz München-Nord und Aschheim-Ismaning sind Fahrradfahrer auf der Autobahn unterwegs.

0: Feiner 80er Rock von Foreigner auf Bayern 1, Say You Will. Gleich verschönern The Eagles unseren Sonntagnachmittag mit Hotel California in voller Länge. Kompakt und zuverlässig, das Bayernwetter auf Bayern 1. Wir genießen viel Sonne heute Nachmittag und am Abend 20 bis 26 Grad. Die Nacht oft klar und trocken, Tiefstwerte 6 bis 12 Grad. Morgen auch recht sommerlich, 24 bis 28 Grad sind nochmal drin. Ab Abend schlägt's um, Regengewitter und dann ab Dienstag nur noch 14 bis 21 Grad maximal. Der Bayern 1 Verkehrsservice mit minutengenauer Stauzeitmessung geht los bei der A3 Passau Richtung Nürnberg. Zwischen Neutraubling und Regensburg Ost ein Unfall. A3 Nürnberg Richtung Würzburg zwischen Erlangen West und Schlüsselfeld 12 Kilometer Stau und stockend, heißt, sie brauchen 20 Minuten länger als normal. A6 Heilbronn Richtung Nürnberg zwischen Neundettelsau und Schwabach West 5 Kilometer Stau, 25 Minuten kommen da dazu. A7 Fulda Richtung Würzburg zwischen dem Dreieck Fulda und Bad Brückenau Wildflecken 8 Kilometer Stau wegen Bauarbeit. Heißt Zeitverzögerung 30 Minuten. A8 Salzburg Richtung München, 20 Minuten planen Sie mehr ein zwischen Weyern und dem Kreuz München Süd. A8 München Richtung Stuttgart zwischen Ulm West und Hohenstadt, 9 Kilometer Stau, da steht ein kaputtes Auto, kostet Sie 45 Minuten. A9 München Richtung Nürnberg zwischen Manching und Denkendorf stockt 20 Minuten mehr. A9 Berlin Richtung Nürnberg. Bauarbeiten zwischen Gefrees und dem Dreieck Bayreuth-Kulmbach heißt 9 Kilometer Stau und 25 Minuten länger. A99 Westumfahrung München Richtung Lindau zwischen Neuherberg und dem Dreieck Allach 6 Kilometer Stau und 15 Minuten mehr. Noch auf die B2 Mittenwald Richtung Weilheim am Tunnel Oberau Blockabfertigung und Stau. Achtung, ein Geisterfahrer kommt hier gerade noch rein. Auf der A92 Deggendorf-München zwischen Pilsting und Groß-Köllenbach und Dingolfing-Ost ist der unterwegs. Fahren Sie in beiden Richtungen äußerst vorsichtig, fahren Sie nicht nebeneinander und überholen Sie nicht. Ich wiederhole, Geisterfahrer auf der A92 Deggendorf-München zwischen Pilsting, Groß-Köllenbach und Dingolfing-Ost ist der unterwegs. Fahren Sie in beiden Richtungen äußerst vorsichtig, fahren Sie nicht nebeneinander und überholen Sie nicht. Bayern 1 meldet sofort, wenn diese Gefahr wieder vorüber ist.
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Der Bayern 1 Verkehrsservice, da ist ein Geisterfahrer unterwegs auf der A92 Deggendorf München zwischen Pilz, Dingolfing-Kölnbach und Dingolfing-Ost. Fahren Sie in beiden Richtungen äußerst vorsichtig, fahren Sie nicht nebeneinander und überholen Sie nicht.

Der Geisterfahrer ist jetzt zwischen anderen Anschlussstellen unterwegs. Vorsicht auf der A92 Deggendorf München. Zwischen Wallersdorf West und Dingolfing Ost kommt Ihnen ein Geisterfahrer entgegen. Fahren Sie in beiden Richtungen äußerst vorsichtig. Fahren Sie nicht nebeneinander und überholen Sie nicht. Betrifft die A92 Deggendorf München. Zwischen Wallersdorf West und Dingolfing Ost ist ein Geisterfahrer unterwegs. Fahren Sie in beiden Richtungen äußerst vorsichtig. Fahren Sie nicht nebeneinander und überholen Sie nicht.

0: Whenever, Wherever. Shakira am Sonntagnachmittag auf Bayern 1. Sie wird in dieser Woche auch bei der Eröffnungsfeier der Fußball-WM auftreten und uns mit ihrem Hüftschwung begeistern, weil die deutsche Nationalmannschaft war beim Spiel gestern ja teilweise noch ein bisschen hüftsteif. Wird schon noch. Ist ja noch eine Woche Zeit bis zu unserem ersten WM-Spiel gegen Curaçao. Der Bayern 1 Verkehrsservice. Wir wiederholen nochmal die Geisterfahrermeldung. Achtung, auf der A92 Deggendorf München zwischen Wallersdorf West und Dingolfing Ost kommt Ihnen ein Geisterfahrer entgegen. Fahren Sie in beiden Richtungen äußerst vorsichtig. Fahren Sie nicht nebeneinander und überholen Sie nicht. Auf Bayern 1 feiern wir die zeitlos großen und guten Musikhelden, wie zum Beispiel Paul McCartney. Der war schon bei The Beatles eine Legende, ist jetzt wieder in den Charts, ganz aktuell mit seinem Album The Boys of Dungeon Lane, Platz 2 in den Albumcharts. Ja, Bayern 1 Musikchef Martin Polas hat eine Geschichte aus den 80ern entdeckt, die uns nochmal zeigt, dass Paul nicht nur ein super Musiker ist, sondern einfach ein ganz feiner Kerl.
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2: Ende der 70er Jahre sagt der englische Musiker und Komiker Spike Milligan in einer Fernsehsendung einen entscheidenden Satz. Schwarze und weiße Tasten am Klavier funktionieren nur gemeinsam. Du musst beide spielen, um schöne Harmonien zu bekommen. Dieser Satz wird nur wenig später die Basis für einen der erfolgreichsten Nummer 1-Hits der 80er Jahre. Als Paul McCartney diesen Satz nämlich hört, denkt er, eigentlich völlig richtig. Aber warum bekommen wir Menschen das eigentlich nicht genauso hin? Aus dieser Idee heraus schreibt er einen neuen Song für sein nächstes Album. Als die Nummer fertig ist, hat Paul die Idee, daraus ein Duett zu machen. Er übernimmt den Part des weißen Sängers. Als Partner hätte er gerne Stevie Wonder. Der ist glücklicherweise begeistert vom Titel selbst, aber auch vor allem von der Botschaft des Songs. Kurzerhand macht Stevie sich auf den Weg zu Paul McCartney ins Studio. Dort entstehen insgesamt zwei Duette der beiden Superstars. Der eine, What's That You Are Doing, und eben der Song über die perfekte Harmonie von Schwarz und Weiß. Als Symbol dafür verwendet Paul McCartney die Materialien der Klaviertasten, Ebenholz und Elfenbein, Ebony and Ivory.
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1: Um 17 Uhr mit Florian Schrey. Die Bundesregierung arbeitet an zu vielen Baustellen gleichzeitig. Das kritisiert Andreas Bovenschulte. Er ist als Bürgermeister von Bremen aktuell Präsident des Bundesrates. Im Gespräch mit dem Spiegel warnte er davor, bei den Bürgern zu hohe Erwartungen zu wecken.
2: Aktuell sind wir Weltmeister am Ankündigen, sagte Bovenschulte im Interview. Steuerreform, Gesundheitsreform, Pflege, Rente, Arbeit, Energie. Das scheine ihm ein bisschen viel bis zur politischen Sommerpause, so der SPD-Politiker. Er rate der Regierung, sich darauf zu konzentrieren, was Wachstum auslöst und Arbeitsplätze sichert. Für ihn habe deshalb die Steuerreform die höchste Priorität. Die Länder würden Reformen im Bundesrat ablehnen, wenn sie dadurch hinterher mehr Probleme haben.
1: Berichtet Bayern-1-Korrespondent Sven Weingärtner. Deutschland wird ab morgen europäisches Recht brechen, denn bis heute hat die Bundesregierung eine Richtlinie nicht umgesetzt, die Löhne transparent machen soll, mit dem Ziel, die Lücke zwischen Männern und Frauen bei den Gehältern zu schließen. Die Frist für die Umsetzung läuft um Mitternacht ab. Dagmar Nuhn berichtet.
3: Bisher verdienen Frauen im Schnitt weniger als Männer, EU-weit über 11%. In Deutschland ist der Unterschied noch größer. Die Richtlinie soll für mehr Transparenz sorgen, etwa indem große Betriebe regelmäßig über solche Gehaltsunterschiede informieren müssen. Das Bundesfamilienministerium will das deutsche Recht erst in den kommenden Monaten anpassen. Es hält die Vorgaben für zu bürokratisch und will nachverhandeln. Ob Deutschland damit ein Strafverfahren droht, entscheidet die EU-Kommission.
1: Bei einem Anschlag in Israel ist ein Mensch getötet worden. Er wurde aus einem Auto heraus erschossen. 5 weitere Israelis wurden durch Schüsse verletzt. Der Angreifer wurde getötet. Im Gazastreifen kam es trotz der eigentlich geltenden Waffenruhe auch wieder zu Attacken. Nach Angaben eines Krankenhauses wurden 5 Palästinenser getötet, 15 Menschen wurden verletzt. 80.000 Besucher und 70 Bands. In Nürnberg läuft das Musikfestival Rock im Park noch bis heute Abend. Sanitäter und Polizei sind sich einig, für sie lief es ziemlich ruhig. Die Rettungsdienste mussten in diesem Jahr seltener wegen Alkohol oder Drogen eingreifen. Fast 1.400 Helfer waren im Einsatz. Meistens hatten sie mit Kreislaufproblemen, kleineren Verletzungen, aber auch mit Zeckenbissen zu tun. 2036 könnte es wieder Olympische Spiele in Deutschland geben. Neben München bewerben sich auch Berlin und die Region Rhein-Ruhr. Bundespräsident Steinmeier war bis jetzt eher skeptisch, ob das eine gute Idee ist, aber er hat seine Meinung geändert.
4: Olympische Spiele in Deutschland, ausgerechnet 100 Jahre nach der nationalsozialistischen Propaganda-Olympiade von 1936. Das konnte sich Bundespräsident Frank-Walter Steinmeier lange nicht vorstellen. Aus dem Bundespräsidialamt heißt es zwar, seine historischen Bedenken seien nicht verschwunden, mittlerweile sei Steinmeier aber fest überzeugt, dass alle Beteiligten mit diesem Datum verantwortungsvoll umgehen würden. Deutschland habe großartige Sportstätten, eine sportbegeisterte Bevölkerung und seine Gastfreundschaft bei der Fußball-WM 2006 bewiesen, teilte Steinmeier dem ARD-Hauptstadtstudio mit. Jan-Frederik Willems, Berlin.
1: Und damit ist es 17.03 Uhr.
5: Kompakt und zuverlässig, das Bayern-Wetter auf Bayern 1. Lieber heute noch mal in den Biergarten als morgen. Es wird ein schöner sonniger Sonntagabend bei immer noch gut über 20 Grad. Vor allem in Franken weder weniger Wind. Eine meist klare Nacht kommt dann mit 6 bis 12 Grad. Morgen ist es wieder recht sommerlich, 24 bis 28 Grad sind drin. Aber abends ziehen von Baden-Württemberg und Hessen Regen- und Gewitterwolken nach Bayern. Ab Dienstag deutlich kühler mit 14 bis 21 Grad maximal. Der Bayern 1 Verkehrsservice mit minutengenauer Stauzeitmessung und die schlägt schon mal an auf der A3 Linz Richtung Passau. Zwischen Neuhaus am Inn und Passau Süd 3 Kilometer Stau, heißt, Sie brauchen hier 20 Minuten länger als normal. Das gilt auch für die A3 Nürnberg Richtung Würzburg zwischen Erlangen West und Schlüsselfeld, da sind es 12 Kilometer Stau. A6 Heilbronn Richtung Nürnberg zwischen Neundettelsau und Schwabach West 5 Kilometer Stau, da steht ein kaputtes Auto im Baustellenbereich und das heißt 25 Minuten länger als normal. A7 Fulda Richtung Würzburg zwischen dem Dreieck Fulda und Bad Brückenau Wildflecken 8 Kilometer Stau wegen Bauarbeiten. Da kommen 30 Minuten obendrauf. 20 Minuten sind es auf der A8 Salzburg Richtung München zwischen Weyern und dem Kreuz München Süd. A8 München Richtung Stuttgart zwischen Ulm West und Hohenstadt. 9 Kilometer Stau wegen eines kaputten Autos. 45 Minuten dauert es da länger. Auf die A9 München Richtung Nürnberg zwischen Manching und Denkendorf. Kaputtes Auto, deswegen stockt es hier und 20 Minuten kommen obendrauf. A9 Berlin-Nürnberg zwischen Gefrees

0: und Dreieck Bayreuth-Kulmbach, Baustelle, 9 Kilometer Stau, 25 Minuten dauert es länger. B2 Mittenwald Richtung Mannheim, am Tunnel Oberau, Blockabfertigung und Stau. Gute Fahrt und gute Nerven, Bayern 1 ist bei Ihnen. Hallo, schönen Sonntag mit Björn Strössner. Wie sieht Ihr Wochenende aus? Frust im Stau? Schreien Sie es raus gleich mit Pat Benatar und Love is a Battlefield. Party, Volksfest, Kerber? Dazu steuern wir bei 90er Spaß mit It's My Life von Dr. Alban. Und für die romantischen Momente am Sonntag Kuschelrock von Eric Carmen. Hungry Eyes.
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0: Die besten Hits der 80er hören Sie auf Bayern 1. Pat Benatar, Love is a Battlefield. Die Liebe ist ein Schlachtfeld. Naja, so dramatisch würde ich das jetzt nicht formulieren, aber es kann schon manchmal ein ziemliches Hin und Her sein, bis zwei, die füreinander bestimmt sind, auch wirklich zueinander finden. Dafür ist dann das Happy End umso schöner. Und da rede ich nicht von einem Liebesfilm, sondern von einer Geschichte aus dem wahren Leben.
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2: Heute treffen wir Pia und ihren Schatz aus Schwabach in Mittelfranken. Schon als Teenies mit 13 waren sie mal romantisch verabredet. Dann hat es recht lang gedauert.
3: Wir waren einmal in der Schule, da war ich 13 und du 12.
4: Ja.
3: Ich habe mir sehr viel Mühe gegeben.
4: Ja, ja. Er hat mir so das größte Lebkuchenherz, was es gab, gekauft. Da stand drauf, ich träume nur noch von dir. Und es war so groß und schwer, dass ich das die ganze Zeit unter meinem Arm tragen konnte und nicht um den Hals hängen konnte. Dann haben wir uns sogar geküsst am Ende, so, also so Bussikuss halt. Und ich war so überfordert dann mit der ganzen Situation, dass ich ihn ab da einfach geghostet habe.
3: 10 Jahre lang.
4: Ich habe das konsequent durchgezogen und je älter ich geworden bin, desto peinlicher ist mir das Ganze geworden.
3: Also ich bin umgezogen und habe meine Wohnung renoviert und dann war ich in diesem Baumarkt und bin dann fast in sie reingelaufen.
4: Ja.
3: Kam aber wieder nicht zu einem Gespräch. Und als ich dann zu Hause war, habe ich auf meinem Handy gesehen, dass sie mich auf Facebook geaddet hat. Und dann dachte ich mir, nee. Also wenn, dann werden wir jetzt auch miteinander reden.
4: Und dann haben wir angefangen zu schreiben und dann hat das Ganze ziemlich schnell so seinen Lauf genommen. Ja, ich liebe besonders an meinem Mann, dass er immer so offen und so ideenreich.
3: Er ist sehr, sehr mutig und dass du auch immer liebevoll bist und mit den verschiedensten Menschen klarkommst.
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2: Kompakt und zuverlässig das Bayernwetter auf Bayern 1. Es wird ein meist schöner sonniger Sonntagabend bei über 20 Grad. Teilweise bläst ein ordentlicher Wind, vor allem in Franken. Heute Nacht klarer Himmel, Tiefstwerte 6 bis 12 Grad. Morgen auch nochmal sommerlich mit 24 bis 28 Grad. Bis am Abend dann die Regen- und Gewitterwolken kommen, dann kühlt's spürbar ab. 17 Uhr gleich 32, der Bayern 1 Verkehrsservice. Wir starten mit einer Gefahrenmeldung. Vorsicht auf der A7 Füssen Richtung Ulm. Zwischen Eu-Mittelberg und dem Dreieck Allgäu liegt ein Metallteil auf der Fahrbahn. A3 Linz Richtung Passau. Zwischen Neuhaus am Inn und Passau Süd 3 Kilometer Stau. Die minutengenaue Stauzeitmessung rechnet das um. Sie brauchen hier 15 Minuten länger als normal. Das gilt auch auf der A3 Nürnberg Richtung Würzburg. Zwischen Erlangen-West und Schlüsselfeld immer wieder stockt's da. Weiter Richtung Frankfurt, da kommt noch mal eine Viertelstunde obendrauf zwischen Würzburg-Randersacker und Würzburg-Kist. 8 Kilometer Stau sind's da. A7 Fulda Richtung Würzburg, zwischen dem Dreieck Fulda und Bad Brückenau-Wildflecken 6 Kilometer Stau wegen Bauarbeiten. Sie brauchen 30 Minuten länger als normal. 20 Minuten mehr einplanen bitte auf der A8 Salzburg Richtung München, zwischen Weyern und dem Kreuz München Süd. 7 Kilometer Stau haben wir auf der A8 München Richtung Stuttgart, zwischen Ulm-West und Hohenstadt. Das sind 25 Minuten mehr. 25 Minuten mehr auch auf der A9 Berlin Richtung Nürnberg zwischen Gefrees und dem Dreieck Bayreuth-Kulmbach. Da 9 Kilometer Stau an einer Baustelle. B2 Mittenwald Richtung Weilheim am Tunnel Oberau, Blockabfertigung und Stau. Gute Fahrt und gute Nerven. Bayern 1 ist bei Ihnen.
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0: Mit diesem Hit fängt der Kultfilm Dirty Dancing an. Ronettes, Be My Baby.
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0: Was ist denn Ihr Lieblingsduft bei diesem sommerlichen Wetter? Die Blumen im Garten? Sonnencreme? Mein Lieblingsgeruch zurzeit? Erdbeeren. Eine Kollegin hat eine Schüssel voll in die Bayern 1 Kaffeeküche gestellt. Ich bin heute schon 5-mal rein, ohne Kaffee mitzunehmen. Einfach, weil ich das so sehr mag, wie es nach Erdbeeren riecht. Dazu passend erfüllt heute am Spaßtelefon-Sonntag auf Bayern 1 unser Vogel Rudi den Verschaukelungswunsch von Brigitte aus München. Denn zur Erdbeerzeit gehört für viele ja auch ein Klecks Sahne. Und die wird heutzutage immer noch rücksichtslos und grausam geschlagen. Rudi, hilf!
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2: Grüß Gott.
3: Von Vogelstein vom Deutschen Sahneschutzbund.
2: Ja.
3: Bin ich jetzt in der Konditorei?
2: Ja.
3: Ja. Frage. Uns wurde angezeigt, dass bei Ihnen regelmäßig Sahne geschlagen wird.
2: Bei uns?
3: Ja.
2: Ja, in der im Kühl. Wir haben so ein Gerät.
3: Mit einem Gerät sogar.
2: Ha?
3: Schlagen Sie die Sahne?
2: Nein, die kommen so geschlagen aus dem Gerät.
3: Also die wird im Gerät geschlagen?
2: Genau.
3: Sie geben es zu?
2: Ja, also regelmäßig jetzt halt im Sommer, im Winter braucht man ja keine.
3: Das ist ja nach der Europäischen Sahneschutzverordnung seit Anfang des Jahres einwilligungspflichtig seitens des Milchprodukts. Das wissen Sie ja, ne?
2: Nein.
3: Haben Sie eine Einwilligung vom RAM?
2: Für das, dass ich eine Sahne, dass ich da auf den Knopf drücken darf?
3: Nein, dass Sie die Sahne schlagen.
2: Ich schlag sie ja nicht.
3: Was? Sie haben es ja gerade zugeben.
2: Nein.
3: Jetzt leugnen
2: sie. Ich weiß jetzt nicht, was das hier rausmengt.
3: Sie wird ja geschlagen unter ihrer Obhut.
2: Und unter meiner Obhut?
3: Mit Billigung und...
2: Das weiß ich nicht, was die Maschine da innen tut.
3: Ja, für das tragen Sie ja die Verantwortung.
2: Dass ich das Sahne schlug.
3: Ja, das ist ja Gewalt gegen Milchprodukte. Das darf es ja nicht.
2: Ich frage mich gerade, ob
3: die Europäische Sahneschutzverordnung müsste Ihnen ja bekannt sein.
2: Nein. Das machen Sie mit meinem Chef aus.
3: Das
2: ich bin ja nicht jeden Tag da.
3: Ja gut, dann geben Sie halt einen Chef.
2: Alles klar.
3: Hallo?
4: Ja, grüß Gott.
3: Vogel, grüß Gott, Deutscher grüß Sahneschutzbund. Die Kollegin hat schon zugegeben, dass bei Ihnen auch Sahne geschlagen wird regelmäßig.
4: Ja.
3: Und geschieht es mit Einwilligung des Rahms oder gegen den Willen? So kommen wir vielleicht nicht weiter.
4: Das weiß ich schon. Ich höre einen fast jeden Tag im Radio.
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5: Um 18 Uhr mit Alexandra Schöffel. Rente, Pflege, Steuer, BAföG. Bis zur parlamentarischen Sommerpause will die schwarz-rote Koalition noch eine ganze Reihe von Reformprojekten auf den Weg bringen. Doch das Tempo ist in den eigenen Reihen umstritten. Bremens Regierungschef Bovenschulte von der SPD warnt im Spiegel vor zu vielen Baustellen und zu hohen Erwartungen. Mehr dazu von Dirk Filzmaier.
6: Priorität sollte, so der SPD-Politiker, eine Steuerreform haben. Moderate Steuersenkungen für kleine und mittlere

0: Einkommen könnten beispielsweise über neue Schulden finanziert werden. Und die Probleme der Rentenversicherung könne man dann auch noch in der zweiten Jahreshälfte lösen. Bovenschulte warnt die Bundesregierung dabei auch, dass der Bundesrat Reformen nicht einfach abnicken werde, da sie massiv die Interessen von Ländern und Kommunen betreffen.
1: Frauen und Männer sollen für die gleiche Arbeit das gleiche Gehalt bekommen. Dabei sollen neue EU-Regeln helfen. Morgen müssen die Mitgliedstaaten sie in nationales Recht umgesetzt haben. In Deutschland ist das nicht der Fall, wie Diana Batani berichtet.
2: Die EU-Richtlinie soll dafür sorgen, dass solche Entgeltlücken transparent werden. Beschäftigte dürfen dann den durchschnittlichen Lohn von männlichen oder weiblichen Kollegen erfragen, die eine ähnliche Aufgabe haben. Und Unternehmen ab einer bestimmten Größe sollen Bericht erstatten über Gehaltslücken. Arbeitgeber befürchten einen hohen Verwaltungsaufwand. Bei der Abstimmung über die Regelung vor 3 Jahren im Rat der EU-Staaten hatte Deutschland sich enthalten. Das Bundesfamilienministerium kündigte inzwischen an, dass die EU-Richtlinie möglichst unbürokratisch ausgelegt wird. Das Gesetz soll bis Anfang kommenden Jahres umgesetzt werden.
1: Eine verpflichtende Betriebsrente, zu der auch Arbeitgeber ihren Beitrag leisten, dieser Vorschlag von DGB-Chefin Fahimi stößt im Wirtschaftsflügel der Union auf Widerstand. Gitta Konnemann, die Vorsitzende der Mittelstandsunion, sieht dadurch neue Belastungen auf die Betriebe zukommen. Wer weitere Pflichten schaffe, gefährde Arbeitsplätze und Wachstum, sagte sie dem Handelsblatt. Konnemann spricht sich stattdessen dafür aus, die betriebliche Altersvorsorge über Anreize zu stärken. Vom Arbeitnehmerflügel der Union kommt dagegen Zuspruch für eine verpflichtende Betriebsrente. Mehr als 550 Veranstaltungen und Zehntausende Besucher. Der Welterbetag hat in Deutschland mehr Interesse geweckt als je zuvor. Entsprechend zufrieden zeigt sich die Präsidentin der deutschen UNESCO-Kommission Böhmer. Sie spricht von einem starken Zeichen für die Bedeutung des Kulturerbes. Eröffnet wurde der Aktionstag in Regensburg, wo die Altstadt seit 20 Jahren den Titel trägt. Insgesamt hat Deutschland 55 Welterbestätten. Und noch zur Formel 1. Mercedes-Pilot Kimi Antonelli hat auch den großen Preis von Monaco gewonnen und feiert seinen 5. Sieg in Folge. Seine WM-Führung konnte der 19-jährige Italiener damit weiter ausbauen. Es ist 18.03 Uhr.
3: Kompakt und zuverlässig, das Bayern-Wetter auf Bayern 1. Die Pfingstferien gehen sonnig zu Ende, 20 bis 26 Grad. Manchmal bläst ein ordentlicher Wind dazu, die Nacht dann oft klar mit 6 bis 12 Grad. Kann auch neblig werden. Morgen auf jeden Fall T-Shirt-Wetter, 24 bis 28 Grad schaffen wir nochmal. Am Abend kommen dann viele graue Wolken aus Hessen und Baden-Württemberg auf uns zu. Regen und Gewitter kühlen uns spürbar ab, Dienstag nur noch 14 bis 21 Grad maximal. Der Bayern 1 Verkehrsservice mit minutengenauer Stauzeitmessung. Die schlägt an auf der A3 Nürnberg Richtung Frankfurt zwischen Würzburg-Randersacker und Würzburg-Kist. 8 Kilometer Stau, heißt, sie brauchen 15 Minuten länger als normal. 25 Minuten mehr planen sie ein auf der A7 Fulda Richtung Würzburg zwischen dem Dreieck Fulda und Bad Brückenau-Wildflecken. 8 Kilometer Stau an einer Baustelle. A8 Salzburg Richtung München zwischen Weihern und dem Kreuz München Süd stockt. 20 Minuten dauert es hier länger. A9 Berlin Richtung Nürnberg. Die Ausfahrt Münchberg Nord ist wegen eines kaputten Autos gesperrt. Und weiter Richtung Nürnberg zwischen Gefrees und dem Dreieck Bayreuth-Kulmbach. Bauarbeiten, 9 Kilometer Stau, dauert 25 Minuten länger als normal. A95 noch Garmisch-Partenkirchen Richtung München zwischen dem Dreieck Starnberg und Kreuzhof. 4 Kilometer Stau, Zeitverzögerung 15 Minuten. Gute und sichere Fahrt. Hallo, schönen Sonntagabend wünscht Björn Strössner. Guten Appetit, da liegen bayernweit ja gerade einige Würstel auf dem Grill. Der Soundtrack zum Draußensitzen oder Durchhalten in der Arbeit und am Steuer kommt von Soundtrack-Spezialist Harold Faltermeier, Axel F. Superschöne Rockballade dazu, R.E.M., Leaving New York. Und den Italienurlaub verlängert uns Gianna Nannini, Fotoromanza.
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0: Ein Welthit ohne Worte und Made in Bayern von Harald Faltermeier. Aus Baldham bei München kommt Axel F.
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0: Kleines Quiz zum Sonntagabend. Wer spricht hier?
2: Also ich fühle mich echt gut. Allerdings frage ich mich, wo mein Hemd geblieben ist. Oder meine Hose.
0: Wer könnte sowas sagen? A. Ein bayerischer Bursch an einem Kerber- und Volksfestwochenende? Oder B. He-Man? In dem Fall ist es tatsächlich He-Man. Unser Held aus den 80ern. Also, mich haben die Spielzeugfiguren und die Zeichentrickserie sehr fasziniert. Die Geschichten rund um den Kampf Gut gegen Böse, der starke Held He-Man mit seinem Zauberschwert gegen den fiesen Skeletor. Masters of the Universe läuft seit diesem Wochenende wieder im Kino. Die Bayern 1 Filmredaktion findet, no, das ist sehr unterhaltsam. Da schau her. Das, was wir schon in den 80ern cool fanden, ist heute immer noch aktuell. So, das sieht man mal wieder. Die 80er haben viel Originelles zu bieten, was absolut zeitlos ist. Bei der Musik aus dem Kultjahrzehnt ist es nicht anders. Sting, Englishman in New York.
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0: bezaubernder Hit aus den 90ern von Natalie Imbruglia, Torn. Kompakt und zuverlässig, das Bayernwetter auf Bayern 1. Sie genießen einen sonnigen Abend bei über 20 Grad. Heute Nacht geht's runter auf 6 bis 12 Grad. Regen ist erstmal nicht in Sicht. Morgen wird's nochmal sommerlich. 24 bis 28 Grad sind drin. Am Abend kippt's langsam. Regen und Gewitter kühlen uns ab. Am Dienstag nur noch 14 bis 21 Grad maximal. 18.30 Uhr, der Bayern 1 Verkehrsservice mit minutengenauer Stauzeitmessung. Die rechnet auf der A3 Nürnberg Richtung Frankfurt 10 Minuten Zeitverlust zwischen Würzburg-Randersacker und Würzburg-Kist. A8 Salzburg Richtung München, zwischen Weihern und dem Kreuz München Süd stockt's, 15 Minuten dauert's hier länger. A9 Berlin Richtung Nürnberg, die Ausfahrt Münchberg Nord ist wegen eines kaputten Autos gesperrt. Weiter Richtung Nürnberg, zwischen Gefrees und dem Dreieck Bayreuth-Kulmbach Stau und stockend wegen Bauarbeiten, 20 Minuten dauert's da länger. B299 Neustadt an der Donau, Landshut, zwischen Unterneuhausen und Art in beiden Richtungen Behinderungen nach einem Unfall. Hier ist ein Rettungshubschrauber im Einsatz. Gute und sichere Fahrt. 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

0: schönen Sonntagabend mit Bayern 1 und einem Kult-80er von Thompson Twins. Hold me now.
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0: Auch in den Pfingstferien haben wir ordentlich geschätzt. Diese Woche gab es von Ulla Mündler sogar eine Schätzfrage und einen Ausflugstipp in einem. Sie wollte nämlich wissen, wo Deutschlands älteste Eibe steht. Ist natürlich bei uns in Bayern. Eibe, haben Sie mit Sicherheit auch schon gesehen, grüne Nadeln und so kleine rote Früchte. Mit Ihrem Überraschungsanruf ist Ulla in Rothenburg rausgekommen bei Uwe und der war gerade mitten bei der Arbeit.
3: Söldner, hallo.
4: Grüß Gott, die Ulla Müller von Bayern 1 vom Radio.
3: Hallo?
4: Herr Söldner, ich höre ein Fragezeichen. Ja.
3: Ja.
4: Gerade wollte ich sagen, ich höre doch ein Fragezeichen in der Stimme von dem Mann.
3: Ja, die Ulla Müller ist mir natürlich ein Begriff von Bayern 1. Wir hören den ganzen Tag.
4: Wo hören wir es denn?
3: Im Betrieb, im Zahnlabor.
4: Relativ laut, weil ihr schleift es wie die Wilden, oder?
3: Ja, schon. Ja, unterschiedlich. Aber es gibt schon Geräusche, ja, die man gern mit einer guten Musik überdeckt.
4: Das finde ich sehr gut, weil ich drehe im Studio auch manchmal derartig laut, dass unsere Glasscheiben wirklich nur noch wackeln.
3: Okay.
4: Lieber Herr Söldner, wahlweise lieber Uwe, haben Sie gesagt, oder?
3: Ja.
4: Hätten Sie Lust, anstatt vorm Radio im Radio zu sein und heute mein Stargast in der finalen Frage?
3: Die Schätzfrage.
4: Exakt.
3: Ja, gerne.
4: Wie gut sind Sie so in Sachen Botanik, Pflanzen und so?
3: Ist schon eigentlich meine Hobby von mir, ja.
4: Okay, da klingt Obstbau ein gewisses... Obstbau. Okay, aber egal. Ja. Ich höre ein gewisses Selbstbewusstsein, das macht mich froh und zuversichtlich sowieso, weil die Bayern 1-Tasse gibt es ja in jedem Fall, egal was Sie jetzt sagen.
3: Das ist wunderbar.
4: Eben, also, Frage heute. Wie alt ist Deutschlands vermutlich älteste Eibe?
3: Die Eibe, ja, die kann schon alt werden.
4: Ja.
3: Da würde ich jetzt mal schätzen, 850 Jahre.
4: So aus der Lameng, wie man bei uns in Bayern sagt.
3: Ja.
4: Nicht ganz schlecht, aber auch noch nicht ganz richtig.
3: Noch älter wahrscheinlich.
4: Aha.
3: Ja, 1000 Jahre.
4: Noch ein Fuzzi?
3: 1100.
4: Yes! Richtig.
3: Yeah. Auch im dritten Anlauf, das ist gut.
4: Ja, aber ist doch okay. Ich finde die wunderschön. Also Eiben sind jetzt keine spektakulären Bäume, gell? Also muss man ganz ehrlich sagen. Aber die ist wirklich ganz speziell. Sie steht im Oberallgäu bei Steibis, wird Mitte Juni Nationalerbebaum und ist auf einer Alpwiese an der Hochgratbergkette. Also die muss einen Blick haben, wenn die was sieht, weiß ich nicht. Traumhaft.
3: Ja, schön, dass so ein Baum an der schönen Stelle so alt werden darf.
4: Genau, ja. Und dann können Sie mal entspannt hinwandern bei Gelegenheit.
3: Okay, na, das gibt einen schönen Spaziergang, da müssen wir Prostzeit mitnehmen.
4: Ja, auf jeden Fall, das ist die richtige Einstellung. Die Bayern 1-Tasse geht natürlich sofort in die Post und liebe Grüße an alle bei euch, die hier im Zahnlabor Bayern 1 hört. Danke fürs Zuhören.
3: Wunderbar, richtig aus. Vielen Dank.
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Status Quo halten bei Laune am Steuer. What you're proposing. Schönen Sonntagabend auf Bayern 1 verbringen Sie ihn mit Katrin Kolb. Ich bin Björn Strössner, freue mich auf morgen Abend mit Ihnen ab 20 Uhr montags immer die Bayern 1er 3 Stunden Nummer 1 Hits nonstop. Bis dahin, guten Wochenstart.

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1: Um 19 Uhr mit Alexandra Schöffel. Das Gebäudemodernisierungsgesetz hat das Ziel, den Gebäudesektor bis 2045 klimaneutral zu machen. Verschiedene Regierungen haben schon Änderungen vorgenommen. Zuletzt hat die schwarz-rote Koalition das umstrittene Gesetz der Ampel geändert. Welche Auswirkungen das auf den CO2-Ausstoß und den Klimaschutz hat, das kann die Regierung nach Informationen der Funke Medien aber nicht beantworten. Mike Oeske.
2: Die Funke Medien berufen sich auf eine Anfrage der Grünen. In der Antwort steht, eine robuste Einschätzung der Klimawirkung könne erst gemacht werden, wenn das Gesetzgebungsverfahren abgeschlossen sei. Nächsten Donnerstag berät der Bundestag zum ersten Mal über das Gebäudemodernisierungsgesetz. Es soll das sogenannte Heizungsgesetz der Ampelregierung ablösen. Die Neuregelung sieht vor, dass auch künftig neue Öl- und Gasheizungen eingebaut werden können. Sie müssen aber Biogas beimischen. Unklar ist, ob genug verfügbar ist und was das kostet.
1: Die Koalition aus Union und SPD diskutiert über eine verpflichtende Betriebsrente. Der Vorschlag stammt von DGB-Chef Fahimi. Im ARD-Bericht aus Berlin sagt der SPD-Fraktionsvorsitzende

0: Kommissionschef Mirsch dazu.
1: Das ist ein Vorschlag, der auf den Tisch gehört. Ich gehe auch davon aus, dass die Kommission sich damit beschäftigt. Das ist ein Vorschlag, der meines Erachtens in die richtige Richtung geht.
0: Gegenwind kommt vom Wirtschaftsflügel von CDU und CSU. Die Chefin der Mittelstandsunion Konnemann sagte dem Handelsblatt, eine verpflichtende Betriebsrente für alle und zusätzliche Finanzierungspflichten für Arbeitgeber würden Betriebe zur Unzeit zusätzlich belasten. Die Ukraine hat auf der Krim erneut Treibstofflager mit Drohnen angegriffen. Dabei sei auf der von Russland besetzten Halbinsel auch ein Öllager getroffen worden, das die russischen Streitkräfte als Umschlagplatz für die Versorgung der Truppen nutzten. Das haben ukrainische Spezialeinheiten bekannt gegeben. Wie groß die Schäden in den Anlagen sind, das ist nicht bekannt. Unbekannte haben die Bundesstraße 308 im Allgäu mit Öl verschmutzt und die Polizei vermutet, dass das Absicht war. Genau in Kurven der Passstraßen wurden zwei Plastikbeutel mit Öl auf die Straße geworfen. Die platzten dabei auf. Die Polizei sucht Zeugen. Sie vermutet einen gefährlichen Eingriff in den Straßenverkehr. Das gab es im Unterallgäu schon einmal im Jahr 2011. Da wurde bei Markt Rettenbach die Straße absichtlich mit Öl verschmutzt. Ein Motorradfahrer rutschte aus und starb bei dem Unfall. Formel 1 Mercedes-Pilot Kimi Antonelli hat den großen Preis von Monaco gewonnen. Er setzte sich gegen Lewis Hamilton im Ferrari und Isaac Hadjar im Red Bull durch. Mehr dazu von Achim Scheu.
2: Der 19 Jahre alte Italiener ist der jüngste Sieger des großen Preises von Monaco. Die Königsklasse des Motorsports dominiert er. 6 Rennen, 5 Siege. Zweiter wurde Rekordweltmeister Lewis Hamilton, der zwar weiter auf seinen ersten Sieg für Ferrari warten muss, aber nun in der WM der erste Verfolger von Antonelli ist.
0: Und jetzt ist es 19.03 Uhr.
3: Zeit, kompakt und zuverlässig für das Bayernwetter auf Bayern 1 an den Alpen. Da bauschen sich ein paar Quellwolken auf, die bleiben aber meistens harmlos, sonst geht's mit viel Sonne in den Abend. Von 24 Grad im Schnitt geht's in der Nacht runter auf 12 bis 6 Grad. Morgen erstmal sonnig und lange Zeit trocken, bevor abends von Westen her die Wolken mehr werden und erste Schauer und Gewitter aufkommen. Vorher wird's nochmal warm mit 24 bis 28 Grad. Ab Dienstag dann deutlich kühler, immer wieder nass. Mitte der Woche sind's dann nur noch 16 Grad. Im Schnitt. Der Bahn 1 Pfingstferien Verkehrsservice mit minutengenauer Stauzeitmessung. A9, fangen wir mal da an. Berlin Richtung Nürnberg. Die Ausfahrt Münchberg Nord ist wegen eines defekten Autos gesperrt. Dann weiter auf der A9 Richtung Nürnberg. Zwischen Gefrees und dem Dreieck Bayreuth-Kulmbach stau und stockend wegen Bauarbeiten. Sie brauchen 20 Minuten länger. A94 Passau Richtung München zwischen Hohenlinden und Anzing 3 Kilometer Stau nach einem Unfall. B25, Donauwörth Richtung Feuchtwangen, zwischen Balkheim, Grosselfingen und Nördlingen Süd, Sperre wegen Bergungsarbeiten, die Polizei ist vor Ort, regelt den Verkehr. Und zum Schluss die B299, Neustadt an der Donau, Landshut, zwischen Unterneuhausen und Arth, in beiden Richtungen Sperre nach einem Unfall, dort ist ein Rettungshubschrauber im Einsatz. Wir wünschen gute und vor allem sichere Fahrt. Und hier ist Katrin Kolb. Hallo, einen schönen Abend wünsche ich Ihnen. Einige Urlaubsheimkehrer dabei. Willkommen zurück. Kämpfen Sie sich durch den Stau, dann durch die Berge, Schmutzwäsche zum Radio und drehen Sie es lauter. Dann geht's leichter von der Hand. Buntwäsche links, Handtücher rechts. Sand ist in jedem Haufen dabei. Dazu die besten Songs, gleich Harpo und Movie Star. Und jetzt Starship. Nothing's gonna stop us now.

0: Oh, da waren jetzt viele textsicher, das weiß ich. Dieses Lied hat mich und viele andere durch die Jugend begleitet. What's up von den Four Non Blondes auf. Es ist auf ihrem bis jetzt einzigen Studioalbum drauf, dieses What's up. Vielleicht haben sie es zu Hause, das Album. Es heißt Bigger, Better, Faster und More. Und jetzt könnte tatsächlich noch ein zweites Album dazukommen, über 30 Jahre später. Die Four Non Blondes, die haben sich nämlich wieder zusammengerauft. Erstmal nur für ein Festival, also Linda Perry, das ist ja sozusagen ja, der musikalische Kopf der Band, hat gesagt, komm, lass uns mal treffen, mal einfach nur so zusammen abhängen, weil die hatten schon gar keinen Kontakt mehr. Ja, und wenn wir uns da nicht komisch fühlen, dann spielen wir dieses Festival. Aber wenn, dann nur mit neuen Songs. Und Linda Perry ist ja eine großartige Songwriterin, anscheinend auch eine schnelle, denn innerhalb von 3 Wochen hatte sie genug Lieder für ein Album zusammen. Im Frühjahr haben sie es eingespielt. Jetzt warten wir auf das neue Album von den Four Non Blondes. Also ich bin schon sehr gespannt. So lange vertreiben wir uns die Zeit mit Lady Gaga, gleich Paparazzi und jetzt die 80er. Christa Berg, Don't Pay the Ferryman.
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2: Kompakt und zuverlässig, das Bayernwetter auf Bayern 1. 7:30 ist es. Und wir dürfen uns heute noch über einen warmen Sommertag freuen, auch morgen. Danach bibbern nicht nur die Schafe bei der Schafskälte, sondern auch wir. Also den Abend noch genießen bei verbreitet 20 Grad. Nachts geht's runter auf 12 Grad in Passau und 6 Grad im Oberallgäu. Es ist kaum noch bewölkt. Und morgen auch erstmal länger sonnig, dann kommen zum Abend hin von Westen her mehr Wolken auf. Die bringen erste Schauer und Gewitter und auch den Wetterumschwung. Vorher werden es nochmal 24 bis 28 Grad. Der Bayern 1 Verkehrsservice mit minutengenauer Stauzeitmessung und wir fangen an auf der A7 Fulda Richtung Würzburg. Zwischen dem Dreieck Fulda und Bad Brückenau Wildflecken 5 Kilometer Stau wegen Bauarbeiten, sie brauchen 20 Minuten länger. Die A9 Berlin Richtung Nürnberg zwischen Markt Schorgast und dem Dreieck Bayreuth-Kulmbach 7 Kilometer Stau und stockend, 15 Minuten obendrauf. A94 Passau Richtung München zwischen Paarstetten und Anzing 4 Kilometer Stau nach einem Unfall, sie brauchen 25 Minuten länger. Und zum Schluss die B299 Neustadt an der Donau Landshut zwischen Unterneuhausen und Arth in beiden Richtungen Sperre nach einem Unfall. Wir wünschen gute und vor allem sichere Fahrt.
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1: Snap von Rosalind auf Bahn 1. So, jetzt ein Tipp für alle Schülerinnen und Schüler, die gerade zuhören. Also jetzt, was haben wir jetzt? Gleich 7:45. Jetzt wäre ein guter Moment, also der letzte gute Moment, um ehrlich zu sein, um euren Eltern zu sagen, übrigens, ich muss für Physik morgen noch was fertig machen oder das Gedicht für Deutsch auswendig können. Weil jetzt können wir als super-duper Eltern noch improvisieren beziehungsweise noch Sachen abfragen und euch den Sportbeutel suchen. Danach wollen wir uns aber entspannen mit den schönsten Love-Songs und Balladen. Heute ab 20 Uhr wieder sanft und besonders. Ich freue mich schon sehr. Vorher nochmal Stifte spitzen zu Rod Stewart mit Downtown Train und jetzt Murrayhead. One Night in Bangkok auf Bayern 1. Bangkok.

Da können einem schon mal die Tränen kommen in Paris. Alexander Zverev hat seinen ersten Grand-Slam-Titel gewonnen. Herzlichen Glückwunsch. Glückwunsch. Gleich mehr in den Bahn 1 Nachrichten. Jetzt schauen wir noch kurz auf die Straßen. Vorsicht bitte auf der A92 München Richtung Deggendorf. Zwischen dem Dreieck Feldmoching und Unterschleißheim liegt ein totes Reh. Gute Fahrt.

0: Der hätte uns im Italienurlaub beim Bestellen helfen können. Einmal Gnocchi Prego. Zucchero auf Bahn 1, My Love. Heute in 2 Wochen ist er in der Olympiahalle in München. Ich habe gerade geschaut, es gäbe noch Karten. Ich weiß ja nicht, wie es bei Ihnen ist, aber ich habe mir für dieses Jahr ganz fest vorgenommen, so viel Live-Musik, wie es geht, zu sehen. Weil man hat dann doch immer das Gefühl, ja, das war das Richtige. Gut, dass ich es gemacht habe. Und das muss ja auch jetzt nicht so groß und nicht so teuer sein. Einfach mal in die Musikkneipe im nächsten größeren Ort, die Leute dort unterstützen, einfach einen schönen Abend haben. Und wissen Sie, wie es Billy Joel bei seinen Konzerten macht? Der hält bei seinen Vorstellungen vorne in den ersten Reihen immer Sitze frei und die verschenkt er dann an Leute, die hinten auf den billigen Plätzen sitzen, weil er sagt, er will, dass die echten Fans vorne sitzen und nicht nur die, die es halt leisten können. Sympathisch. Und die Frau, für die er dieses Lied geschrieben hat, das jetzt kommt, die würde ich gerne mal kennenlernen. Aber das ist eine andere Geschichte. Billy Joel, she's always a woman.
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0: Berlin, Take My Breath Away, gleich halb neun, sanft um Sonders mit Katrin Kolb. Und jetzt der Bahn 1 Verkehrsservice mit minutengenauer Stauzeitmessung. Wir beginnen auf der A7 Ulm Richtung Füssen, zwischen Eumittelberg und Nesselwang. Ein Unfall, dort sind Personen auf der Fahrbahn. A8 Stuttgart Richtung München, zwischen Friedberg und Dasing, Sperre nach einem Unfall mit mehreren Fahrzeugen. A8 Salzburg Richtung München, zwischen Bergen und Übersee. 5 Kilometer Stau nach einem Unfall. Sie brauchen 20 Minuten länger. Und zum Schluss, die Polizei in München bittet um ihre Mithilfe. Seit gestern Nachmittag wird der 73-jährige Walter Pöllmann vermisst. Herr Pöllmann leidet an Demenz und irrt vermutlich in München oder im Starnberger Bereich herum. Er ist auf Medikamente angewiesen und hat einen Herzschrittmacher. Die letzte Spur der Rettungshundestaffel führt in den Forstenrieder Park. Walter Pöllmann ist 1,78 Meter groß, schlank, hat einen grauen Schnauzbart und graumelierte Haare. Er trägt eine hellblaue Jeans, eine rote Sommerjacke, ein weißes Poloshirt und hat eine graue Tasche bei sich. Wenn Sie Herrn Pöllmann gesehen haben, informieren Sie bitte die Polizei.
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das hat man auch nicht so oft. Bei uns schon. Heaven Give Me Words, das war die Band Propaganda auf Bahn 1. Vielleicht klingelt es da bei Ihnen. Ist eine deutsche Band, war vor allem Mitte der 80er erfolgreich. Und die beiden Sängerinnen sind immer noch fleißig unterwegs, nennen sich jetzt X-Propaganda. Also wenn es so einfach geht mit den Fortsetzungen, dann würde ich jetzt einfach das X-Wochenende ausrufen, zusammen mit den X-Pfingstferien. Okay. Netter Versuch. Ich sehe es ein, aber sanft und besonders geht auf jeden Fall in die Fortsetzung. Und zwar mit STS und einem ihrer schönsten Liebeslieder. Gell? Du bleibst heute Nacht bei mir auf Bahn 1. Gibt es?

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5: 30 Jahre nach Boris Becker hat wieder ein deutscher Tennisprofi einen Grand-Slam-Titel gewonnen. Alexander Zverev hat sich im Finale der French Open gegen den Italiener Flavio Cobolli durchgesetzt in 5 Sätzen. Guido Ringel aus Paris.
6: 5 Sätze, 4 Stunden, 16 Minuten, ganz genau. Und dann hat er es geschafft. Den zweiten Matchball verwandelt. Er konnte davon profitieren, dass Cobolli in diesem wichtigen, entscheidenden 5. Satz nicht mehr da war. Kein ernstzunehmender Kontrahent. Der Mann aus Florenz hatte viel erreicht und Zverev vor manches Problem gestellt. Aber in der Summe war der Hamburger der bessere Tennisspieler. Und deswegen gibt es nach 5 aufreibenden und auch mitreißenden Sätzen den großen Pokal in Paris, der French Open. Zum ersten Mal ein Grand-Slam-Titel für Alexander Zverev.
5: Die Verhandlungen über ein Ende des Ukraine-Krieges liegen auf Eis. Die USA zeigen immer weniger Interesse daran. Jetzt bemühen sich die Europäer um neue Impulse. In London treffen sich dazu zur Stunde Premier Starmer, Bundeskanzler Merz und Frankreichs Staatschef Macron. Später soll auch der ukrainische Präsident Zelensky dazustoßen. Aus London berichtet Franziska Hoppen.
7: Bei den gemeinsamen Gesprächen soll es um die weitere Unterstützung der Ukraine gehen, um verstärkten Druck auf Russland und um eine gemeinsame Position bei möglichen Verhandlungen mit Russland. Russland steht im Moment wirtschaftlich und militärisch stärker unter Druck. Gleichzeitig ziehen die USA sich aus der aktiven Vermittlerrolle im Ukraine-Krieg zurück. Aus deutschen Regierungskreisen heißt es, dass sich langsam ein Fenster für Gespräche der europäischen Seite mit Russland öffne.
5: Das Gebäudemodernisierungsgesetz hat das Ziel, den Gebäudesektor bis 2045 klimaneutral zu machen. Verschiedene Regierungen haben schon Änderungen vorgenommen. Zuletzt hat die schwarz-rote Koalition das umstrittene Gesetz der Ampel geändert. Welche Auswirkungen das auf den CO2-Ausstoß und den Klimaschutz hat, das kann die Regierung nach Informationen der Funke Medien nicht beantworten. Mike Oeske.
8: Die Funke Medien berufen sich auf eine Anfrage der Grünen. In der Antwort steht, eine robuste Einschätzung der Klimawirkung könne erst gemacht werden, wenn das Gesetzgebungsverfahren abgeschlossen sei. Nächsten Donnerstag berät der Bundestag zum ersten Mal über das Gebäudemodernisierungsgesetz. Es soll das sogenannte Heizungsgesetz der Ampelregierung ablösen. Die Neuregelung sieht vor, dass auch künftig neue Öl- und Gasheizungen eingebaut werden können. Sie müssen aber Biogas beimischen. Unklar ist, ob genug verfügbar ist und was das kostet.
5: Der Weltluftfahrtverband rechnet damit, dass weitere Fluggesellschaften pleite gehen wegen der hohen Kerosinpreise. IATA-Chef Walsh sagte der Nachrichtenagentur Reuters, Airlines würden wohl auch unrentable Strecken streichen, um ihre Margen zu sichern. Walsh rechnet damit, dass die Preise für Flugtickets längerfristig hoch bleiben. Rund 80.000 Besucher und 70 Bands, dazu bestes Festivalwetter. Nach 3 Tagen haben die Veranstalter des Musikfestivals Rock im Park in Nürnberg eine positive Bilanz gezogen. Viele Fans fieberten vor allem dem Auftritt der Rockband Linkin Park entgegen, die zum Abschluss auf der Hauptbühne spielte. Etwa 1.800 Einsätze gab es für die Rettungskräfte. Meistens ging es um Kreislaufprobleme und Insektenstiche. Es ist 21.03 Uhr.
4: Kompakt und zuverlässig jetzt das Bayernwetter auf Bayern 1. In diesen Minuten geht die Sonne unter. Morgen hat sie wieder eine neue Chance. Jetzt dürfen aber erstmal die Sterne zeigen, was sie können. Der Himmel ist nämlich nur leicht bewölkt. Tiefstwerte liegen zwischen 6 Grad im Oberallgäu und 12 Grad rund um Passau. Morgen ist es erst länger sonnig. Später werden die Wolken von Hessen und Baden-Württemberg her mehr und abends zu kommen erste Schauer und Gewitter auf. Die läuten dann den Wetterumschwung ein. Ab Dienstag deutlich kühler und nasser. Temperaturen dazu morgen.

0: Nochmal 24 bis 28 Grad. Dienstag um die 19, Mittwoch dann nur noch 16 Grad. Der Bayern-1-Verkehrsservice mit minutengenauer Stauzeitmessung. A7, Ulm Richtung Füssen. Zwischen Eumittelberg und Nesselwang ein Unfall. Bitte Vorsicht, dort sind Personen auf der Fahrbahn. A8, Stuttgart Richtung München. Zwischen Friedberg und Dasing Sperre nach einem Unfall mit mehreren Fahrzeugen. Aktuell 2 Kilometer Stau. A8, Salzburg Richtung München zwischen Siegsdorf West und Übersee. 6 Kilometer Stau wegen Bergungsarbeiten im Baustellenbereich. Sie brauchen 15 Minuten länger. Und gerade kam eine Gefahrenmeldung rein von der A99. Das ist die Ostumfahrung München Richtung Nürnberg. Zwischen dem Rastplatz Aschheim und Kreuz München Nord, da liegen Fahrzeugteile. Und zum Schluss die A73, Bamberg Richtung Nürnberg zwischen Hirschheid und Buttenheim. Ein Unfall im Baustellenbereich. Wir wünschen gute und sichere Fahrt.
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0: Und die sagt Hallo und wünscht Ihnen einen schönen Abend, alle zusammen. Schön, dass wir den Sonntag zusammen ausklingen lassen. Wir schwelgen noch ein bisschen, vielleicht im schönen Wochenende, vielleicht sogar in den schönsten Urlaubserinnerungen. Ab morgen, da sind wir wieder fleißig, aber heute sind wir nochmal unser schönstes Freizeit-Ich mit den besten Songs zum Runterkommen und Entspannen. Gleich Richard Sanderson und dem Hit aus La Boom, Die Fete, davor Michael Jackson auf Bayern 1, Man in the Mirror. Schönen Abend!

Gleich 8:45. Eine wichtige Info aus dem Bahn 1 Verkehrsservice. Vorsicht bitte auf der A73 Nürnberg Richtung Feucht. Zwischen Nürnberg Hafen Ost und Nürnberg Hafen Süd liegt ein Metallteil auf der Fahrbahn.

0: Bridge of Light auf Bahn 1. Was für eine schöne Ballade aus dem Jahr 2011. Da war sie gerade 5 Jahre verheiratet mit Corey Hart. Hölzernes Hochzeitsjubiläum ist es, wenn man 5 Jahre verheiratet ist. Und jetzt haben ja auch ganz viele von ihnen Hochzeitstag, so im Mai, Juni, und erinnern sich an ihren hoffentlich vielleicht schönsten Tag im Leben zurück. Und wenn Pink das tut, dann denkt sie unter anderem an den hier.
1: Hallo, hier ist Sascha auf Bayern 1.
0: Aber warum? Sascha war als Dick Brave, also als sein Rockabilly-Ich, sage ich mal, auf ihrer Hochzeit und hat dort gespielt. Wie cool ist das denn? Und das kam so, Dick Brave hat als Vorband für Pink in Luxemburg gespielt und dann waren alle so begeistert, dass man ihn direkt für die Hochzeit gebucht hat. Ja, und dann wurden Sascha und die Band für die Hochzeit einfach mal von Pink nach Costa Rica geflogen. Das ist schon eine ganz tolle Geschichte. Und wenn wir schon beim Hochzeitstag sind, morgen feiert Bruce Springsteen Hochzeitstag. Der hat am 8. Juni 1991 die Sängerin Patti Scalfe geheiratet. Hoffentlich hat er für morgen an ein Geschenk gedacht. 35 Jahre, das ist dann die Leinenhochzeit. Und hier ist er, Bruce Springsteen mit My Hometown auf Bayern 1. Schönen Abend!

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2: Na, hoffentlich schläft sie schon 9:30. Schönen Abend, wünscht Katrin Kolb. Schau mal auf die Straßen im Bayern 1 Verkehrsservice. A7, Ulm Richtung Füssen, zwischen Olm-Mittelberg und Nesselwang, Behinderungen nach einem Unfall. A8, Stuttgart Richtung München, zwischen Friedberg und Dasing, Behinderungen durch Reinigungsarbeiten, benutzen Sie hier bitte die linke Spur. Und zum Schluss die A73, Bamberg Richtung Nürnberg, zwischen Hirschheid und Buttenheim, ein Unfall im Baustellenbereich. Gute und sichere Fahrt.
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Das ist Gino Vanelli bei Sanft umsonders Wild Horses. Jetzt eine wichtige Info aus dem Bayern 1 Verkehrsservice. Vorsicht bitte auf der A93 Holledau Richtung Regensburg. Zwischen Siegenburg und Abensberg, da liegen Fahrzeugteile auf der Fahrbahn. So, schauen wir mal. Gleich 9:45. Vielen Dank mal an dieser Stelle für Ihre lieben Nachrichten aufs Studio-Handy. Kontakt auf bayern1.de. Es liest sich ganz schön, wie Sie den Abend so verbringen. Lothar zum Beispiel sitzt noch draußen, hat er gerade geschrieben. Genießt den Abend. Sehr schön. Monika und Gerhard wohnen in Franken, haben aber Gäste aus der Hallertau da und hören uns zusammen. Vielen Dank. Elke hat sich vorhin über STS und die Eagles gefreut. Elke. Da kommt heute noch viel mehr, versprochen. Wir schauen jetzt, dass wir den Abend noch schöner machen. Dafür habe ich mir James Taylor geholt mit You've Got a Friend. Und jetzt können wir die Bravo-Poster von den Backstreet Boys wieder rausholen. I Want It That Way auf Bayern 1.

eine Meldung vom Bayern 1 Verkehrsservice. Vorsicht bitte, auf der A92 zwischen Landau an der Isar und Pilsting Großköllenbach sind Rehe auf der Fahrbahn. Gute Fahrt!

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2: Um 10 mit Alexandra Schöffel. Seit mehr als einer Stunde ist der Betrieb am Münchner Flughafen eingestellt. Nach Informationen der BR-Korrespondenten war im Tower Brandgeruch festgestellt worden. Der Tower wurde geräumt, die Feuerwehr sucht nach der Ursache. Weil der Tower nicht besetzt ist, sind Starts und Landungen weiter nicht möglich. Ankommende Flüge werden auf Ausweichflughafen umgeleitet. Zum ersten Mal seit Beginn einer Waffenruhe Anfang April greift der Iran wieder Israel an. Staatsmedien in Teheran berichten, es seien 2 Raketensalven abgefeuert worden. Die zweite Welle habe auf das Zentrum Israels gezielt, heißt es. Das israelische Militär berichtet, die Verteidigungssysteme seien im Einsatz. In mehreren Landesteilen gibt es Luftalarm. Zuvor hatte der Iran die israelischen Angriffe auf den Libanon scharf kritisiert. Parlamentspräsident Ghalibaf erklärte, israelische und US-Stützpunkte seien legitime Ziele, sollte Israel den Beschuss nicht einstellen. Deutschland, Frankreich und Großbritannien wollen die Gespräche über ein Ende des Ukraine-Kriegs wieder in Gang bringen. Kanzler Merz, Präsident Macron und Premier Starmer sprechen darüber in London mit dem ukrainischen Präsidenten Selenskyj. Aus London berichtet Mareike Aden.
3: Das Ziel ist, dass Europa koordinieren will, die 3 Staats- und Regierungschefs koordinieren wollen, wie man Putin an den Verhandlungstisch zwingen kann, vielleicht bis Ende des Jahres, so eine Kalkulation, und wie man sich dann als Europa überhaupt verhalten will. Auf Selenskyjs Wunschliste, da steht sicher mehr Unterstützung bei der Luftabwehr und auch schärfere Sanktionen, mehr Durchsetzung von Sanktionen. Er hat gesagt, Europa müsse stark sein.
2: Die Koalition aus Union und SPD diskutiert über eine verpflichtende Betriebsrente. Der Vorschlag stammt von DGB-Chefin Fahimi. Im ARD-Bericht aus Berlin sagt der SPD-Fraktionschef Mirsch dazu.
4: Das ist ein Vorschlag, der auf den Tisch gehört. Ich gehe auch davon aus, dass die Kommission sich damit beschäftigt. Das ist ein Vorschlag, der meines Erachtens in die richtige Richtung geht.
2: Gegenwind kommt vom Wirtschaftsflügel von CDU und CSU. Die Chefin der Mittelstandsunion Konnemann sagte dem Handelsblatt, eine verpflichtende Betriebsrente für alle und zusätzliche Finanzierungspflichten für Arbeitgeber würden Betriebe zur Unzeit zusätzlich belasten. Tennisprofi Alexander Zverev hat seinen ersten Grand-Slam-Titel gewonnen. Im Finale der French Open hat sich die deutsche Nummer 1 in 5 Sätzen gegen Flavio Cobolli aus Italien durchgesetzt. Für Zverev kam der Erfolg im 41. Anlauf. Den letzten Grand-Slam-Sieg im Männer-Einzel hat Boris Becker vor 30 Jahren gefeiert. Es ist 22.03 Uhr.
5: Kompakt und zuverlässig jetzt das Bayernwetter auf Bayern 1. Es ist vielleicht nicht ganz so warm wie im Urlaub, aber die Sterne sind die gleichen. Und 6 bis 12 Grad, das halten wir schon aus heute Nacht. Morgen erstmal sonnig und lange Zeit trocken, bevor abends von Westen her die Wolken mehr werden und erste Schauer und Gewitter aufkommen. Vorher wird es nochmal warm mit 24 bis 28 Grad. Ab Dienstag dann deutlich kühler und immer wieder nass. Mitte der Woche sind es dann nur noch 16 Grad im Schnitt. Der Bayern 1 Verkehrsservice mit einer Gefahrenmeldung von der A99 Ostumfahrung München Richtung Nürnberg. Zwischen H und dem Kreuz München Ost, da sind Fahrradfahrer auf der Fahrbahn. Bitte Vorsicht. Dann haben wir die A3 Linz Richtung Passau. Zwischen Pocking und Passau Süd Stau, sie brauchen 20 Minuten länger. A7 Ulm Richtung Füssen, zwischen Eumittelberg und Nesselwang ein Unfall. Und dann zum Schluss die A8 Stuttgart Richtung München, zwischen Friedberg und Dasing Behinderungen durch Reinigungsarbeiten. Bitte benutzen Sie hier die linke Spur. Gute und sichere Fahrt.
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1: Hier Sonntagabend mit den schönsten Balladen der Musikgeschichte. Und hier ist Katrin Kolb.
5: Und die wünscht Ihnen einen schönen guten Abend. Also morgen wartet ja der Montag auf uns und vielleicht ein voller E-Mail-Posteingang oder die Ablage mit den Arbeitsaufträgen in der Werkstatt quillt schon über. Morgen Alltag. Aber heute verlängern wir das Wochenende und den Urlaub, solange wie es geht, mit den schönsten Balladen.

Laden, die wir nur irgendwie finden konnten. Ja, und dafür haben wir die Weltstars hier mal aufgestellt und kurz nach 10. Bon Jovi, George Michael, Elton John und darüber thront Dionne Warwick, Heartbreaker auf Bein 1.

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Wanted, Dead or Alive, das ist Bon Jovi auf Bahn 1. Und jetzt ein Song, von dem Frank Sinatra gesagt hat, als er rauskam, es sei der größte Love-Song der letzten 50 Jahre. 1969 war das und das Lied Something von den Beatles. Sinatra dachte aber lange, es ist eine Lennon-McCartney-Komposition, ist es aber gar nicht. Es ist das erste Lied von George Harrison, das es auf die A-Seite einer Beatles-Single geschafft hat. Ruhig, leicht, ohne Anstrengung und so, so schön. Hier ist George Harrison auf Bein 1, beziehungsweise die Beatles mit Something.

0: Adrian Gurwitz auf Bahn 1 mit Classic, gleich die engelhafte Dido, vorher der Blick auf die Straßen im Bahn 1 Verkehrsservice. Eine Meldung von der A3 Linz Richtung Passau. Zwischen Pocking und Passau Süd 3 Kilometer Stau. Wir wünschen gute und sichere Fahrt.
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0: The New Kids on the Block auf Bayern 1. I'll be loving you. Jetzt sitzt romantisch Sternenhimmel über Bayern. Schauen Sie mal nach Westen Richtung Horizont. Es sind zwei helle Punkte zu sehen. Venus und Jupiter. Und die beiden, das ist jetzt das Romantische, die laufen aufeinander zu. Also am Dienstag sind sie dann nur noch einen Fingerbreit auseinander. Und zu dieser Geschichte, dieser Song. Come after the storm. Die Common Linnets. Haben wir das nicht schön eingefädelt? Jetzt haben sie noch ein bisschen Zeit, die Kerzen aufzustellen. Vorher kommen Second Chance. Und jetzt aber I have a dream. Ich sag schon mal schönen Abend. Danke an Björn für die Musik und Christa in der Technik. Bis bald.
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1: Um 23 Uhr mit Milat Kupay. In Nahost droht eine erneute Eskalation. Israel ist am Abend nach Angaben der Armee aus dem Iran mit Raketen beschossen worden. Aus der Nachrichtenredaktion Peter Eichmann.

0: Baden-Württemberg.
1: In mehreren Landesteilen gab es demnach Luftalarm. Es habe 2 Angriffswellen gegeben, man habe bisher alle Flugkörper abfangen können, erklärte das israelische Militär. Eigentlich gilt seit Anfang April eine Waffenruhe. Der iranische Parlamentspräsident Ghalibaf hatte zuvor nach israelischen Angriffen auf Vororte der libanesischen Hauptstadt Beirut mit Konsequenzen gedroht. Die Attacken machten amerikanische und israelische Stützpunkte zu legitimen Zielen des Iran, so Ghalibaf. Von israelischer Seite hieß es, man habe Terroristenhauptquartiere als Reaktion auf den Beschuss Israels durch die libanesische Hisbollah-Miliz angegriffen.
0: In London haben sich der britische Premierminister Starmer, Bundeskanzler Merz, Frankreichs Präsident Macron und der ukrainische Präsident Zelensky getroffen. Sie haben unter anderem über weitere militärische Unterstützung für das angegriffene Land beraten. Details sind nicht bekannt. Zelensky hatte zuvor betont, es gehe auch um die Frage, wie der Druck auf Russland erhöht werden könne. Nach dem Einsturz eines Hauses in Görlitz vor knapp 3 Wochen ermittelt die Polizei gegen 2 Männer. Sie sitzen in Untersuchungshaft. Die beiden stehen im Verdacht, in dem Haus Rohrleitungen beschädigt oder manipuliert zu haben. Laut Polizei waren sie offenbar auf der Suche nach Gegenständen, die sie zu Geld machen können. Bei dem Einsturz infolge eines Gaslecks waren 3 Menschen ums Leben gekommen. Der Hamburger Tennisprofi Alexander Zverev hat seinen ersten Titel bei einem Grand-Slam-Turnier geholt. Gegen den Italiener Flavio Cobolli gewann er das Finale der French Open in 5 Sätzen. Aus Paris, Guido Ringel.
2: 4 Stunden, 16 Minuten, ganz genau. Und dann hat er es geschafft. Den 2. Matchball verwandelt. Er konnte davon profitieren, dass Cobolli in diesem wichtigen, entscheidenden 5. Satz nicht mehr da war. Kein ernstzunehmender Kontrahent, viel zu viele Fehler. Irgendwie schien ihn die Kraft zu verlassen. Der Mann aus Florenz hatte viel erreicht, viel geschafft und es wäre vor manches Problem gestellt. Aber in der Summe war der Hamburger der bessere Tennisspieler. Und deswegen gibt's nach 5 aufreibenden und auch mitreißenden Sätzen den großen Pokal in Paris, der French Open, zum ersten Mal ein Grand-Slam-Titel für Alexander Zverev.
0: Das waren die Nachrichten. Das Wetter in Deutschland. Nachts häufig trocken, im Nordosten letzte Schauer, später teilweise neblig, Tiefstwerte zwischen 14 und 6 Grad. Morgen ist es heiter bis wolkig, im Südosten gibt es mehr Sonne, von Westen ziehen einzelne Schauer oder Gewitter auf, Höchstwerte 20 bis maximal 28 Grad. Am Dienstag zeitweise Schauer und Gewitter, später freundliche Abschnitte 15 bis 22 Grad und am Mittwoch ein paar Schauer, teils Gewitter, auch heitere Phasen 15 bis 21 Grad. Und die Zeit, es ist 23.03 Uhr.
3: Und hier ist der Verkehrsservice in der ARD-Hitnacht. Achtung Falschfahrer auf der A2 Dortmund-Hannover. Zwischen Hamm und Hamm-Üntrop kommt Ihnen ein Falschfahrer entgegen. Äußerst rechts fahren und bitte nicht überholen. Klar, Falschfahrer auf der A2 Dortmund-Hannover zwischen Hamm und Hamm-Üntrop ist ein Falschfahrer unterwegs. Dann haben wir die A3 Linz Richtung Passau. Zwischen Pocking und Passau Süd 3 Kilometer Stau. A3 Frankfurt Richtung Köln zwischen Mönchhof Dreieck und Wiesbadener Kreuz 3 Kilometer Stau wegen eines defekten Pkw auf dem rechten Fahrstreifen. Und die A19 Rostock Richtung Berlin ist zwischen Linstow und Malchow nach einem Unfall gesperrt. Die A111 Charlottenburg Dreieck Oranienburg. Der Tunnel Flughafen Tegel ist wegen Bauarbeiten gesperrt, ca. bis 5 Uhr morgen früh. Und wir haben die A535 Wuppertal Richtung Velbert. Die Strecke ist zwischen Tönesheide und Velbert gesperrt. Außerdem die A565, letzte Meldung, Bonn-Meckenheim. Die Strecke ist zwischen Bonn-Beuel und Auerberg in beiden Richtungen gesperrt wegen Brückenschäden.
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3: Und es ist schön, soeben kam die Entwarnung für die A2 Dortmund-Hannover, kein Falschfahrer mehr zwischen Hamm und Hamm-Üntrop.

Spending My Time, Musik von Roxette. Wir wollen mal eines festhalten. Noch ist Wochenende, Sonntagabend um 11:45. Wir wünschen eine ganz entspannte Zeit, einen erholsamen Tagesausklang und natürlich eine schöne Nacht. Willkommen in der ARD Hitnacht.

ard-hitnacht@mdr.de. Da wurde doch gleich ganz ordentlich geschimpft, weil ich gerade gesagt habe, es ist kurz vor 23:15. Und da schreibt jemand, ohne seinen Namen zu nennen natürlich, das heißt nicht 23:45, das heißt 22:45. Vorhalb wird nicht aufgerundet auf die nächste Stunde, Ausrufezeichen. Ihr lieben Nachtschwärmer und ihr lieben Frühaufsteher, ob wir nun sagen 23:45, 23:12, 23:30, 15:45, jeder hier im Lande hat doch seine ganz eigenen Zeitansagen im Sprachgebrauch. Bleiben wir doch ganz korrekt bei, es ist 23:23. Das versteht jeder, oder? Kurz vor 23:30. Ja. Sweet Home Alabama.

Achtung Autofahrer, eine Warnmeldung aus dem ARD Kidnacht-Verkehrszentrum und das betrifft die A2 Dortmund-Hannover. Zwischen Hannover-Bodfeld und Lahe werden in beiden Richtungen Gegenstände auf die Fahrbahn geworfen. Äußerste Vorsicht, A2 Dortmund-Hannover, zwischen Hannover-Bodfeld und Lahe werden in beiden Richtungen Gegenstände auf die Fahrbahn geworfen.

23.30 Uhr, halb zwölf. Guten Abend. Der Verkehrsservice in der ARD-Hitnacht. Äußerste Vorsicht, A2 Dortmund-Hannover zwischen Hannover-Bodfeld und Lahe. Da werden in beiden Richtungen Gegenstände auf die Fahrbahn geworfen. Dann haben wir die A3, Linz Richtung Passau zwischen Pocking und Passau Süd, 3 Kilometer Stau. A3 Frankfurt Richtung Köln zwischen Mönchhof Dreieck und Wiesbadener Kreuz, 3 Kilometer Stau wegen eines defekten PKW auf dem rechten Fahrstreifen. Und die A19 Rostock Richtung Berlin ist zwischen Linz-Tow und Malchow gesperrt

0: gab es einen Unfall. A111, Charlottenburg, Dreieck, Oranienburg, der Tunnel Flughafen Tegel, ist gesperrt wegen Bauarbeiten bis ca. um 5 morgen früh. Und die A565, Bonn-Meckenheim, ist zwischen Bonn-Beuel und Auerberg in beiden Richtungen wegen Brückenschäden gesperrt.
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0: In dieser Nacht hören Sie mal wieder etwas anders. Mit mir, ich bin Romy Anders. Hi und guten Abend. Eine schöne Nacht.

0: Night Calls. Wunderbar, Joe Cocker in der ARD-Hitnacht.
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0: Genau, die Uhrzeitansage, die hat die Gemüter erhitzt. ARD-Hitnacht@mdr.de. Ausgangspunkt war ja ich, weil ich gesagt habe, es ist gleich 23:45. Und da hat dann gleich jemand geschrieben, das heißt nach 23:45, bitteschön. Ne, und nicht 23:45. Und jetzt kommt der Herr Hofmann um die Ecke und schreibt, nee, das heißt schon 23:45. Alle anderen haben die Uhrzeit nicht richtig gelernt. Ja, so kann man das natürlich auch sehen, Herr Hofmann. Oder Roland als Mittelfranke, der schreibt, dass er auch lieber Viertel und Dreiviertel sagt. Danke fürs Beistehen, lieber Roland. Und der Jürgen erinnert sich sogar an seine Oma bei 23:45 oder bei 23:45, die das auch mal so gesagt hat. Und er findet das überhaupt schön. Er grüßt alle Sachsen, wo das ja auch so gesagt wird. Und ich komme ja aus Sachsen ursprünglich, ne? Im Erzgebirge geboren und in Dresden aufgewachsen. Sind wir uns also einig, ihr Lieben? Gleich ist es 23:45. Oder sagen wir Viertel vor Mitternacht? Oder eben ganz korrekt, es ist gleich 23.45 Uhr. Also in jedem Falle wünschen wir eine gute Nacht mit der ARD-Hitnacht. Chris Norman, Midnight Lady.

Der Verkehrsservice in der ARD hält nach. Nochmal die Warnung: Vorsicht auf der A2 Dortmund-Hannover. Zwischen Hannover-Bodfeld und Lahe werden in beiden Richtungen Gegenstände auf die Fahrbahn geworfen.

So soll es bleiben. Musik von Ich und Ich. Die ARD Hitnacht. Heute gesendet aus Erfurt aus den Studios von MDR Thüringen.

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1: Um 0 Uhr mit Katja Kindermann. Der Iran hat erneut Raketen auf Israel abgefeuert. Das haben iranische Staatsmedien am späten Abend mitgeteilt. Nach Angaben des israelischen Militärs wurden alle Raketen der ersten Angriffswellen abgefangen. Nach israelischen Medienberichten schlugen jedoch Raketentrümmer im Norden des Landes ein. Eine Frau sei verletzt worden, als sie einen Schutzraum aufgesucht habe. Teheran begründete die Angriffe mit israelischen Luftschlägen auf Vororte der libanesischen Hauptstadt Beirut. Der Iran sieht darin einen Verstoß gegen die Waffenruhe im Libanon. Das Regime unterstützt dort die Hisbollah-Miliz. In London haben gestern Abend der britische Premierminister Starmer, Kanzler Merz und Frankreichs Präsident Macron mit dem ukrainischen Präsidenten Zelensky über die Lage in der Ukraine beraten. Aus London, Franziska Hoppen.
2: Einzelheiten sind über die Ergebnisse des Treffens bislang

0: keine bekannt. Es gab auch keine Interviews im Anschluss. Lediglich Daumen hoch zeigten bei der Verabschiedung Starmer und Selenskyj. Vorab hatte es geheißen, dass es bei den Gesprächen um weitere Unterstützung für die Ukraine gehen werde, um verstärkten Druck auf Russland und die Chancen auf Verhandlungen mit Moskau. Selenskyj hatte auf Ex bekräftigt, dass die Europäer an möglichen Friedensgesprächen mit Russland teilnehmen und eine starke Position einnehmen sollten.
1: Heute will Selenskyj noch König Charles treffen. Am Flughafen München läuft der Betrieb nach einem Feueralarm wieder an. Allerdings kann es noch Verzögerungen und Einschränkungen geben. Am Abend waren alle Starts und Landungen wegen eines Brandgeruchs am Tower für rund 2 Stunden ausgesetzt worden. Der Sprecher des Flughafens München sagte, die Fluglotsen hätten zwar Brandgeruch festgestellt, es sei aber kein Feuer und auch kein Rauch gesehen worden. Die Feuerwehr suche jetzt nach der Ursache. Tennisprofi Alexander Zverev hat zum ersten Mal einen Grand-Slam-Titel gewonnen. Der Hamburger gewann das Finale der French Open in 5 Sätzen gegen den Italiener Flavio Cobolli. Aus der Sportredaktion Moritz Kühn.
2: Es war ein Drama mit Happy End. Fast 4,5 Stunden dauerte das Finalmatch. Dann sank Zverev vor Glück zu Boden, schlug die Hände vors Gesicht und schaute ungläubig in den Pariser Himmel. Im Alter von 29 Jahren die Krönung seiner Karriere. Der Olympiasieger von 2021 behielt im Endspiel gegen den Italiener Cobolli die Nerven, ließ sich trotz verlorenem 4. Satz im Tiebreak nicht aus der Ruhe bringen. Den entscheidenden 5. Durchgang gewann Zverev mit 6:1 und feierte seinen ersten Grand Slam-Sieg.
1: Das waren die Nachrichten. Das Wetter in Deutschland. Überwiegend trocken, im Nordosten letzte Schauer, später teilweise neblig. Tiefstwerte zwischen 14 und 6 Grad. Tagsüber heiter bis wolkig, im Südosten mehr Sonne. Von Westen einzelne Schauer oder Gewitter, Höchstwerte 20 bis 28 Grad. Am Dienstag zeitweise Schauer und Gewitter, später freundliche Abschnitte. Die Temperaturen liegen dann bei 15 bis 22 Grad. Es ist jetzt 0:03 Uhr.
3: Und hier ist der Verkehrsservice in der ARD Nacht. Die A1 Hamburg Richtung Bremen ist zwischen Sittensen und Elsdorf gesperrt wegen eines brennenden Fahrzeugs. Dann haben wir die A19 Rostock Richtung Berlin. Die Strecke ist zwischen Linstow und Malchow gesperrt nach einem Unfall. A111 Charlottenburg-Dreieck Oranienburg, der Tunnel Flughafen Tegel, ist wegen Bauarbeiten gesperrt bis ca. um 5. Und die A565 Bonn-Meckenheim ist zwischen Bonn-Beuel und Auerberg in beiden Richtungen wegen Brückenschäden gesperrt. Seien Sie schön achtsam, bleiben Sie um Gottes Willen schön wach und kommen Sie gut und sicher an.
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3: Anders. Die ARD-Hitnacht in dieser Nacht. Mit mir. Ich bin Romy Anders und grüße Sie ganz herzlich. Hi.

d-hitnacht@mdr.de. In dieser Hitnacht, das lege ich jetzt mal so fest, feiern wir all die Fleißigen. Mit schöner Musik, Lieblingshits. China Girl, bitteschön.

0: Es ist halb eins. Der Verkehrsservice in der ARD-Hitnacht. Die A1 Hamburg Richtung Bremen ist zwischen Sittensen und Elsdorf gesperrt wegen eines brennenden Fahrzeugs. Dann haben wir die A111 Charlottenburg-Dreieck Oranienburg. Der Tunnel Flughafen Tegel ist wegen Bauarbeiten gesperrt in beiden Richtungen bis ca. um 5. Die A565 Bonn-Meckenheim ist zwischen Bonn-Beuel und Auerberg gesperrt wegen Brückenschäden. Und das war's schon von unserer Seite. Passen Sie gut auf, bleiben Sie wach, kommen Sie gut an.
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Die ARD-Hitnacht jetzt mit einem knallharten Problem, ihr lieben Nachtschwärmer und Frühaufsteher. Wenn nämlich etwas klebt in der Luft und dann wohnt er auch noch hier neben der Sturmausgangstür und das mit dem Leibgericht und der Faust im Gesicht, das ist ja auch keine gute Angelegenheit, dann fragt man zu Recht, was soll das? Ja, wir lieben Herbert Grönemeyer. Willkommen in der ARD-Hitnacht.

Wer ist gerade in dieser Nacht mit was beschäftigt? Ja, das haben wir vorhin gefragt in der ARD-Hitnacht und prompt schreibt auch Thomas: Hi Romy, Kollege und ich sind gerade unterwegs auf Streife und wir hoffen, dass die Nacht genauso friedlich bleibt, wie sie begonnen hat. Viele Grüße vom Freund und Helfer. Das ist aber sehr nett. Also unsere Freunde und Helfer, die grüßen wir aber auch ganz, ganz besonders. Und die Annabelle, die meldet sich aus der Tankstelle und sie schreibt: Nachts ist es immer total ruhig, etwas mehr Betrieb würde mir beim Wachbleiben helfen. Aber Annabelle, wir rufen jetzt hier nicht zum Tanken auf. Zum Wachbleiben und zum Motiviertbleiben dagegen schon. Kommen Sie gut durch die Nacht. Jetzt sind

die ARD Hit Nacht jetzt mit einem richtig, richtig guten Beat. Es ist ein toller 80er, ein Song, ja, energiegeladen und einfach mal geil. Hier. Another One Bite the Dust. Hier ist Queen. Voila, sie und die ARD Hit.

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1: Um 1 Uhr mit Katja Kindermann. Der Iran hat gestern Abend mehrere Raketen auf Israel abgefeuert. Teheran reagierte damit nach eigenen Angaben auf israelische Angriffe auf einen Vorort der libanesischen Hauptstadt Beirut. Aus Istanbul, Phyllis Kökukol.
2: In Israel lösten die Angriffe Alarm in mehreren Städten aus, darunter Haifa und Caesarea. Das israelische Militär teilte mit, das Luftabwehrsystem habe die Bedrohung identifiziert und fange die Raketen ab. US-Präsident Trump kritisierte den Angriff scharf. Im Fernsehsender Fox erklärte er, das werde sicher nicht bei den Verhandlungen helfen. In Richtung Iran fügte er hinzu, ihr habt eure Raketen abgeschossen, das reicht. Geht zurück an den Verhandlungstisch und macht einen Deal.
1: In London haben gestern Abend der britische Premierminister Starmer, Kanzler Merz und Frankreichs Präsident Macron mit dem ukrainischen Präsidenten Zelensky beraten. Danach riefen sie den russischen Staatschef Putin auf, Verhandlungen über ein Ende des Kriegs zu führen. An den Verhandlungen müssten auch die USA und Europa aktiv beteiligt werden, hieß es in einer gemeinsamen Erklärung. In der Erklärung werden auch mehrere Voraussetzungen für einen dauerhaften Frieden formuliert, zum Beispiel umfassende Sicherheitsgarantien für die Ukraine. Am Flughafen München läuft der Betrieb nach einem Feueralarm wieder an. Allerdings kann es noch Verzögerungen und Einschränkungen geben. Am Abend waren alle Starts und Landungen wegen

0: eines Brandgeruchs am Tower für rund 2 Stunden ausgesetzt worden. Der Sprecher des Flughafens München sagte, die Fluglotsen hätten zwar Brandgeruch festgestellt, es sei aber kein Feuer und auch kein Rauch gesehen worden. Die Feuerwehr suche jetzt nach der Ursache. Tennisprofi Alexander Zverev hat seinen ersten Grand-Slam-Titel gewonnen. Der Hamburger bezwang im Finale der French Open in Paris den Italiener Flavio Cobolli in 5 Sätzen. Aus der Sportredaktion Hendrik Lückhoff.
1: Im Moment des Sieges fiel Zverev auf den Rücken, auf den roten Sand. Die Tränen schossen ihm in die Augen. Das Ziel endlich erreicht. Und es war harte Arbeit im Finale. Den ersten Satz holte sich Zverev mit 6:1. Danach verlor er aber seine Souveränität. Cobolli wurde stärker und gewann auch Satz 2. Durchgang 3 ging dann wieder an Zverev. Den vierten verlor er dramatisch im Tiebreak. Trotzdem behielt der Hamburger im entscheidenden 5. Satz die Nerven, zog schnell davon und verwandelte nach über 4 Stunden seinen 2. Matchball. Der Traum vom Grand Slam Titel ist wahr geworden für Alexander Zverev.
0: Das waren die Nachrichten. Das Wetter in Deutschland: überwiegend trocken, im Nordosten letzte Schauer, später teilweise neblig. Tiefstwerte zwischen 14 und 6 Grad. Tagsüber heiter bis wolkig, im Südosten mehr Sonne, von Westen einzelne Schauer oder Gewitter. Höchstwerte 20 bis 28 Grad. Am Dienstag zeitweise Schauer und Gewitter, später freundliche Abschnitte. Die Temperaturen liegen dann bei 15 bis 22 Grad. Die Zeit, es ist jetzt 1:03.
2: Der Verkehrsservice in der ARD-Hitnacht. Die A1 Hamburg Richtung Bremen ist zwischen Sittensen und Elsdorf gesperrt. Da hat ein Fahrzeug gebrannt oder brennt noch. Dann haben wir die A111 Charlottenburg Dreieck Oranienburg. Der Tunnel Flughafen Tegel ist wegen Bauarbeiten gesperrt. Und zwar bis nachher um 5. Und die A565 Bonn-Meckenheim ist zwischen Bonn-Beuel und Auerberg gesperrt in beiden Richtungen wegen Brückenschäden.
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2: Mit Romy Anders. Hi.

Ne, nachts arbeiten, das mag nur nicht jeder, aber wir finden, das hat auch was Schönes. Ne, und es sind erstens mal nicht so viele da wie am Tag. Man hat wirklich so ein bisschen seine Ruhe. Es ist irgendwie auch gemütlicher als tagsüber. Es ist einfach mal ein anderes Arbeiten in der Nacht. Oder was meinen Sie? ard-hitnacht@mdr.de. 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

ard-hitnacht@mdr.de. Marlies aus Schwerin schreibt, sie freut sich so, dass Alexander Zverev die French Open gewonnen hat. Das stimmt, Marlies, da habe ich mich auch total gefreut, als vorhin die Nachricht kam, dass es der Alexander geschafft hat. Prima. Und der Thomas, der schreibt, hi liebe Romy, sitze gerade so da und denke übers Leben nach. Okay, das ist auch eine Herausforderung. Jetzt in der Nacht soll man nicht zu viel denken, Thomas. Lieber auch ein bisschen entspannen, die Seele baumeln lassen, schöne Musik hören. Und die haben ja wir in der ARD-Hitnacht. Lieblingshits. Dankeschön, Thomas, auch Ihnen für den lieben Gruß.

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1: 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Der Verkehrsservice in der ARD-Hitnacht. Und da ist nicht allzu viel los. Wir beginnen mal auf der A1 Hamburg Richtung Bremen. Zwischen Sittensen und Elsdorf, da ist die Strecke gesperrt wegen eines brennenden Fahrzeugs. Dann haben wir die A111 Charlottenburg Dreieck Oranienburg. Der Tunnel Flughafen Tegel ist gesperrt wegen Bauarbeiten. Bis um 5. Und die A565 Bonn-Meckenheim ist zwischen Bonn-Beuel und Auerberg in beiden Richtungen gesperrt wegen Brückenschäden. Das war's von unserer Seite. Ihnen wünschen wir eine gute Fahrt.
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cooles Lied von Amika. Liebe Nachtschwärmer und Frühaufsteher, ihr seid unsere Lieblingsmenschen. Die ARD-Hitnacht aus Erfurt gesendet, aus den Studios von NDR Thüringen. Schön, dass ihr bei uns seid.

Higher Love. Was geht am besten? Wenn jetzt gerade um kurz vor zwei, wenn einem da die Augen schwer werden, ne? Oder wenn man merkt, oh Gott, ich wäre jetzt so für einen Ausflug ins Traumland. Aber es geht eben nicht, weil man zum Beispiel fahren muss, da unbedingt wachsam sein muss oder weil man arbeiten muss. Was immer hilft, sagen wir, ist mitsingen. Lieblingshits in der ARD-Hitnacht. Let's go.

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1: Um 2 Uhr mit Katja Kindermann. Der Konflikt zwischen dem Iran und Israel droht wieder zu eskalieren. Nach den neuen iranischen Raketenangriffen auf Israel hat der israelische Armeechef eine harte Reaktion angekündigt, sobald dafür grünes Licht erteilt werde. Aus der Nachrichtenredaktion Nele Hüpper.
2: Mehrere Medien melden, dass US-Präsident Trump gegen israelische Vergeltungsschläge ist und mit Ministerpräsident Netanyahu sprechen will. Die USA und der Iran seien auf dem Weg zu einem guten Abkommen. Er wolle nicht, dass das wegen aktueller Ereignisse scheitere, so Trump. Der Iran hatte gestern erstmals seit Beginn der Waffenruhe Anfang April wieder Raketen auf Israel abgefeuert. Eine Frau wurde verletzt. Das Regime in Teheran bezeichnete den Angriff als Warnung nach israelischen Luftanschlägen auf Vororte der libanesischen Hauptstadt Beirut.
1: In London haben gestern Abend der britische Premierminister Starmer, Kanzler Merz und Frankreichs Präsident Macron mit dem ukrainischen Präsidenten Selenskyj beraten. Danach riefen sie den russischen Staatschef Putin auf, Verhandlungen über ein Ende des Kriegs zu führen. An den Verhandlungen müssten auch die USA und Europa aktiv beteiligt werden, hieß es in einer gemeinsamen Erklärung. In der Erklärung werden auch mehrere Voraussetzungen für einen dauerhaften Frieden formuliert, zum Beispiel umfassende Sicherheitsgarantien für die Ukraine. Ein defektes Bauteil in der Lüftungsanlage hat den Feueralarm am Münchner Flughafen ausgelöst. Das hat der Sprecher des Flughafens mitgeteilt. Das Teil sei ausgetauscht worden und jetzt könne der Tower wieder ohne Einschränkungen arbeiten. Gestern Abend war der Betrieb am Münchner Flughafen nach einem Feueralarm für rund 2 Stunden unterbrochen worden. Fluglotsen hatten einen Brandgeruch am Tower wahrgenommen. Rund 35 Maschinen mussten umgeleitet werden. Tennisprofi Alexander Zverev hat zum ersten Mal einen Grand-Slam-Titel gewonnen. Der Hamburger gewann das Finale der French Open in 5 Sätzen gegen den Italiener Flavio Cobolli. Aus der Sportredaktion